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0: So, ich bin mal ganz gespannt, gegen wen es dann geht im Achtelfinale.
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0: Die WM läuft und am Samstag wird Ghana wieder spielen. Das dritte Spiel insgesamt. Bei Ghana ist ein Fan ganz besonders viral gegangen. Weiß nicht, vielleicht habt ihr den gesehen. Hat im Netz so ein bisschen für Verwirrung gesorgt. Ja, das war schon eine Szene, bei der man vorm Fernseher erstmal kurz denkt, was ist jetzt hier eigentlich gerade passiert? Während des Spiels war ein Ghana-Fan zu sehen, wie er weißes Pulver von seiner Handfläche in die Luft pustet. Im Stadion, bei der WM. Also ein Bild, das natürlich sofort im Internet viral gegangen ist. Viele haben erstmal wild spekuliert. Ist es etwa eine gewisse aufputschende Droge? Aber warum dann so verschwenden? Aber Entwarnung, es war kein Kokain, sondern Talkumpuder. Das wird in

0: Anna unter anderem bei traditionellen Riten verwendet. Zum Beispiel, wenn ein neuer Häuptling eingesetzt wird oder wenn ein besonderer Sieg gefeiert wird. Das Puder steht dann für Glück, Triumph und Segen.
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2: Also, falls das ein Fan jetzt nochmal macht, ihr wisst Bescheid. Freitag früh, hier kommt Musik von Bibi Rexha. New

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0: Das Wetter.
1: Es bleibt in dieser Nacht trocken und es bleibt in dieser Nacht sehr warm. Temperaturen, vor allem in den Städten, sinken nur auf rund 25 Grad. Ein bisschen angenehmer wird es im Nordosten NRWs mit Tiefstwerten immerhin um die 17 Grad. Der Freitag wird dann nochmal schön knackig warm, viel Sonne, kaum Wolken und wir erreichen Werte zwischen 34 und 39 Grad. Direkt am Rhein kann es sogar bis zu 40 Grad heiß werden.
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2: Zurzeit liegen uns keine Meldungen vor. Wir wünschen allen unterwegs gute Fahrt.
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1: Der puerto-ricanische Superstar Bad Bunny ist jetzt ja am Wochenende aufgetreten in der Merkur-Spielarena in Düsseldorf. Zwei Abende hintereinander. Und am ersten Abend soll es da bei geschlossenem Dach in dieser Arena über 42 Grad heiß gewesen sein. Alter, wow, 42 Grad. So, hört euch diese Zahl an und dann bezieht es auf eure Situation. Ich hoffe mal und denke mal, da wo ihr jetzt gerade seid, wird es dann doch bedeutend kälter sein als 42 Grad. Und das macht es vielleicht auch jetzt ein bisschen aushaltbarer, oder? Immerhin müsst ihr nicht bei 42 Grad probieren einzuschlafen. Robbie Williams spiele ich uns jetzt im besten Mix. War übrigens vor ein paar Wochen auch in der Merkur-Spielarena. Supreme, ich bin Leo Arigi.

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0: ganz Deutschland redet über Dennis Undav, unseren bisherigen Helden dieser Weltmeisterschaft, seiner ersten Weltmeisterschaft. Aber solche Senkrechtstarter wie Dennis, die machen die WM genauso sexy wie die alten Hasen. Wie zum Beispiel Cristiano Ronaldo. Der spielt gerade seine 6. WM und hat auch bei allen Tore geschossen.
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0: geschultes Haar, fürstlicher Blick, Sixpack. 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
1: Ich bin Dirk Zeitler. Die deutsche Fußballnationalmannschaft hat ihr drittes Gruppenspiel bei der WM mit 1:2 gegen Ecuador verloren. Für die K.O.-Runde war die DFB-Auswahl bereits vor dem Anstoß als Gruppensieger qualifiziert. Die Elfenbeinküste folgt Deutschlands ins 16. Finale. Der Afrikameister von 2024 gewann gegen Curaçao mit 2:0. Nach dem verheerenden Erdbeben in Venezuela haben die Behörden bisher 188 Tote gezählt. Fachleute rechnen jedoch mit deutlich mehr Todesopfern. Auch Deutschland hat Hilfe angeboten.
2: Wir helfen, wir stehen an der Seite Venezuelas, sagt Kanzler Merz. Mehrere Transportflugzeuge der Bundeswehr, die stünden bereit, versichert der Verteidigungsminister. Und in der Tat, Material und Rettungsteams. Eigentlich wird alles gebraucht im Krisengebiet. Dort graben Menschen mit bloßen Händen weiter nach Verschütteten. Andere stehen vor Trümmerbergen dort, wo einmal ihr Zuhause war. Mancherorts gibt es weder Wasser noch Strom. Claudia Wächter, Nachrichtenredaktion.
1: Wer angesichts der erwarteten Hitze eine geplante Bahnreise nicht antreten will, kann diese jetzt kostenfrei stornieren. Die Deutsche Bahn bietet erstmals eine sogenannte Hitze-Sonderkulanz an. Die hohen Temperaturen seien eine große Belastung für die Bahn, teilte der Konzern mit.
3: Die Weichen und die Technik könnten durch Hitze und Sonne beschädigt werden, heißt es von der Deutschen Bahn. Außerdem steige einerseits die Gefahr für Böschungsbrände, andererseits hat der Deutsche Wetterdienst ja auch schon Unwetter angekündigt. Die Bahn sei darauf gut vorbereitet, trotzdem könne es zu Beeinträchtigungen kommen. Deswegen können Fahrgäste Tickets für Fernreisen kostenlos stornieren. Voraussetzung ist, dass das Ticket bis zum 23. Juni gebucht wurde und die Reise bis zum 30. Juni stattfinden sollte. Diese Tickets können online oder im Reisezentrum storniert werden. Fiona Reinhardt, Nachrichtenredaktion.
1: Der US-Elektroautobauer Tesla will seine Produktion im Werk Grünheide bei Berlin stärker hochfahren. Das Unternehmen teilte mit, weitere 1.000 Beschäftigte einzustellen und ab Oktober die Produktion auf 7.500 Fahrzeuge pro Woche zu steigern. Im April hatte Tesla bereits die Einstellung von 1.900 Mitarbeitern angekündigt.
4: Das Wetter. Was soll ich euch sagen? Es gibt nicht wirklich was Neues. Es bleibt heiß und trocken, kaum Wolken, wobei ab heute Nachmittag stellenweise mal Hitzegewitter aufziehen, aber wirklich nur teilweise bei bis zu 40 Grad. Morgen am Samstag gibt es dasselbe nochmal. Sonne, kaum bewölkt, bis zu 40 Grad mit teilweise Hitzegewittern.
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6: A40 Essen-Dortmund zwischen Dortmund-Barob und Dortmund-Hombruch, 1 Kilometer Stau. Wir wünschen allen unterwegs gute Fahrt.
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4: Es schreiben ja immer weniger Leute Briefe. 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Nee, ich mache alles per Mail. 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

0: alle haben ja so Dinge, ne? Spülmaschine einräumen, einkaufen, kochen. Irgendwie so ein bestimmtes System haben wir da immer, wie wir so durch den Supermarkt laufen, selbst wie wir duschen oder wie wir bestimmte Gerichte zubereiten. Was wir wo und wie auf dem Balkon pflanzen, wir erledigen in unserem Alltag zig Sachen und manchmal machen wir sie ein Leben lang falsch. Und genau darauf gucken wir. Kollegin Laura Potting hat nämlich so ein paar alltägliche Sachen entdeckt, die sie irgendwie gar nicht auf dem Schirm hatte.
1: Wir alle haben ja so einen Backofen, ne? Und ein paar von euch werden auch diese Schublade da drunter haben. Was ist da bei euch so alles drin? Backblech vielleicht, Teller, Töpfe. Bei mir sind so hässliche Servierplatten drin, die ich nie benutze. Naja, jedenfalls ist das alles völlig verschwendet, denn diese Schublade ist bei einigen Öfen eigentlich dafür da, um euer Essen warm zu halten oder eure Teller vorzuwärmen. Deswegen heißt diese Schublade auch Wärmeschublade. Wenn der Ofen an ist, wird sie auch warm. Naja, ich hatte die letzten Jahre dann auf jeden Fall immer sehr, sehr warme, hässliche, unbenutzte Servierplatten. Toll! Falls ihr euch nicht sicher seid, ob ihr eine Wärmeschublade habt, schaut einfach mal in der Gebrauchsanweisung nach. Und falls ihr nicht wisst, wo die ist vermutlich in der Kiste mit den ganzen Kabeln und alten Batterien. Weiter im Text. Falls ihr eine Nudelkelle mit einem größeren Loch drin habt, dieses Loch ist nicht dafür da, um das Teil irgendwo aufzuhängen. Das Loch ist unter anderem zum Abmessen von genau einer Portion Nudeln da. Die passt dann nämlich durch. Und jetzt kommt mir bitte nicht mit Lasagneplatten, passt gar nicht. Ich meine natürlich längliche Nudeln, wie Spaghetti zum Beispiel. Und ich habe mir das Loch in der Kelle jetzt mal genauer angeschaut und muss aber sagen, das ist zu wenig Nudel. Damit kannst du nicht arbeiten. Nudeln müssen immer so viele da sein, dass du damit satt wirst und deine Familie auch. Und die Nachbarn und mit dem Rest kannst du dann noch dein Haus verfugen. So, und falls ihr danach, nach diesem ganzen Nudelessen zum Runterspülen noch eine Limo aus der Dose trinken wollt, ne? Und dann geht dieser verdammte Strohhalm da immer hin und her und hoch und runter und hält überhaupt nicht. Boah, ist das nervig. Dann nimmst du die Lasche von der Dose, ja? Drehst die um, sodass das Loch der Lasche über der Öffnung der Dose ist. Und da kannst du den Strohhalm reinstecken und dann hält der. Gern geschehen.
0: Frage. Habt ihr auch so Beispiele, Dinge, die ihr immer falsch gemacht habt oder Tipps, die euch das Leben einfacher gemacht haben? Ihr sagt nicht Bedienungsanleitung lesen, bitte. Dann meldet euch und gebt uns eure Tipps über unsere Homepage.
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0: Das Wetter.
1: Da brauchen wir keine Glaskugel. Es bleibt heiß und meist trocken. Heute teilweise so vereinzelt mal ein Hitzegewitter ab dem Nachmittag. Es bleibt aber eben meist sonnig und trocken mit maximal 40 Grad. Morgen am Samstag so ziemlich dasselbe nochmal. Sonntag dann mehr Wolken und mehr Gewitter.
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2: A1 Euskirchen-Blankenheim. Zwischen Nettersheim und Blankenheim. 1 Kilometer Stau, 5 Minuten Zeitverlust. Und A40 Essen-Dortmund. Zwischen Dortmund-Barob und Dortmund-Hombruch. 1 Kilometer stockender Verkehr. Wir wünschen allen unterwegs gute Fahrt.
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3: Ich liebe ja Haustiere, wirklich, aber 500 davon? Hi, Sascha Fassmann da hier. Und in Portugal gibt's in einer alten Bibliothek 500 Fledermäuse. Die wohnen da. Hat auch einen klugen Grund, das Ganze. Die 500 Fledermäuse futtern Insekten und schützen so die Bücher. 500 Fledermäuse, Wahnsinn. Wobei ich glaube, so Insektennetze sind ein bisschen unkomplizierter, oder?

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1: Ich bin Dirk Zeitler. Die deutsche Fußballnationalmannschaft hat ihr drittes Gruppenspiel bei der WM mit 1:2 gegen Ecuador verloren. Für die K.O.-Runde war die DFB-Auswahl bereits vor dem Anstoß als Gruppensieger qualifiziert.
2: Es ist ein Dämpfer zur richtigen Zeit und hoffentlich ein Weckruf. Mit der bisher schwächsten Turnierleistung beendet das deutsche Team die Gruppenphase, trotz der ganz frühen Führung durch Leroy Sané. Danach zeigt das deutsche Team viele Schwächen, wirkt fahrig und unkonzentriert. Der Siegtreffer nach rund 80 Minuten völlig verdient. Die Fans in den gelben Trikots rasten förmlich aus. Ecuador hat sich für die K.O.-Phase qualifiziert. Julian Nagelsmann muss jetzt die richtigen Lehren aus der Pleite ziehen, denn mit noch so einer Leistung dürfte er schnell vorbei sein mit dem Traum vom WM-Titel. Aus New York, Thomas Bremser.
1: Die Elfenbeinküste folgt Deutschland ins Sechzehntelfinale. Der Afrikameister von 2024 gewann gegen Curaçao mit 2:0. Auch die Niederlande haben als Gruppensieger die K.O.-Runde erreicht. Die Niederländer gewannen gegen Tunesien mit 3:1. Japan und Schweden haben sich durch einen 1:1 Unentschieden im direkten Duell ebenfalls für die K.O.-Runde qualifiziert. Nach den verheerenden Erdbeben in Venezuela haben die Behörden bisher 188 Tote gezählt. Fachleute rechnen jedoch mit deutlich mehr Todesopfern. Auch Deutschland hat Hilfe angeboten.
3: Wir helfen, wir stehen an der Seite Venezuelas, sagt Kanzler Merz. Mehrere Transportflugzeuge der Bundeswehr, die stünden bereit, versichert der Verteidigungsminister. Und in der Tat, Material und Rettungsteams. Eigentlich wird alles gebraucht im Krisengebiet. Dort graben Menschen mit bloßen Händen weiter nach Verschütteten. Andere stehen vor Trümmerbergen dort, wo einmal ihr Zuhause war. Mancherorts gibt es weder Wasser noch Strom. Claudia Wächter, Nachrichtenredaktion.
1: Die Deutsche Bahn setzt künftig auf mehr Verlässlichkeit statt auf ehrgeizige Versprechen. Nach Angaben des Konzerns stehen mit einer neuen Strategie betriebliche Qualität und wirtschaftliche Stabilität im Mittelpunkt. Eine Fernverkehrspünktlichkeit von mindestens 80% wird nun erst für die 2030er Jahre angestrebt.
4: Das Wetter. Es ist kaum Abkühlung in Sicht, auch heute nicht. Es gibt wieder viel Sonne und viel Hitze bei maximal 40 Grad heute und örtlich so mal einzelne Hitzegewitter. Morgen am Samstag wieder bis zu 40 Grad mit blauem Himmel und vereinzelt Hitzegewitter. Sonntag kommt dann öfter was runter.
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6: A40 Essen-Dortmund zwischen Dortmund-Barob und Dortmund-Hombruch. 1 Kilometer Stau. Wir wünschen allen unterwegs gute Fahrt.
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4: Wahnsinn, ey. Sobald du rausgehst, trifft dich so eine Hitzewand. Bäm! Wie kühlt ihr euch ab?
7: Ab und zu ein bisschen Eis essen.
8: Kaltes Fußbad, Obst, leichtes Essen.
9: Und zur Abkühlung werden wir nachher ein alkoholfreies Weizenbier trinken.
10: Nicht viel machen, wenn man es irgendwo hinkriegen kann.
11: Ja, und vielleicht zum See fahren und ins Wasser springen.
4: Es ist das Hochdruckgebiet Hartmut. Hartmut, hau ab! Er bringt uns hochsommerliche Temperaturen nach NRW. Passt auf euch auf. Ich bin Sascha Fassbender. Frohes Schwitzen!

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0: Das Wetter.
1: Was soll ich euch sagen? Es gibt nicht wirklich was Neues. Es bleibt heiß und trocken, kaum Wolken, wobei ab heute Nachmittag stellenweise mal Hitzegewitter aufziehen, aber wirklich nur teilweise bei bis zu 40 Grad. Morgen am Samstag gibt es dasselbe nochmal. Sonne, kaum bewölkt, bis zu 40 Grad mit teilweise Hitzegewittern.
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2: A40 Essen-Dortmund zwischen Dortmund-Barob und Dortmund-Hombruch. 1 Kilometer Stau. Wir wünschen allen unterwegs gute Fahrt.
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1: Wie macht ihr euer Geld zu noch mehr Geld? Die Rentenkommission hat jetzt der Bundesregierung über 30 Vorschläge zur Rentenreform vorgelegt und die Regierung will alle umsetzen. Wie können wir trotzdem oder gerade dadurch gut vorsorgen? Beantworten wir nach rund 10 Minuten Musik hier bei mir. Guten Morgen!

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0: die Rente ist sicher. Das hat mal der frühere Arbeitsminister Norbert Blüm gesagt. Nach Bekanntgabe der aktuellen Reformpläne ist sich der ein oder andere vielleicht nicht mehr so sicher, ob die Rente denn so sicher ist, denn die sogenannte Aktienrente kommt. Bedeutet, zusätzlich sollen Arbeitnehmer und Arbeitgeber zusammen 2% des Bruttoeinkommens in einen Aktienfonds einzahlen. In Schweden haben die Menschen mit diesem Modell schon ganz gute Erfahrungen gemacht. Kollege Thorsten Ortmann, wie sicher ist denn so eine Aktienanlage?
1: Der staatliche Standardfonds in Schweden war bislang sehr sicher. Im Durchschnitt warf er eine Rendite von etwa 10-11% pro Jahr ab. Es gab allerdings auch einen heftigen Einbruch. Das war in der Corona-Zeit. Solche Fonds erholen sich aber davon in der Regel. Aber Menschen mit Lücken im Lebenslauf, Teilzeitbeschäftige oder Geringverdiener profitieren viel weniger davon, weil sie eben auch weniger einzahlen.
0: Thorsten, für viele wird die staatliche Rente allein trotz der Aktienrente ja nicht reichen.
1: Einsteiger ins Arbeitsleben sollten einen ETF-Sparplan anlegen und rund 10% des Lohns dauerhaft beiseite legen. Das rät das unabhängige Verbraucherportal Finanztipp. Ab 35 sollte es ein bisschen mehr sein, sagt Finanztipp-Chefredakteur Saidi Sulilatu.
2: Leider wird der Sparbedarf natürlich erheblich höher. Da reden wir dann schon leicht von 15% vom Netto. Das halten wir auch so für Leute gerade noch für machbar und sich aber auch trauen, wenn man vielleicht vorher schon was angespart hat, vielleicht auf einem Sparbuch, Sparkonto oder ähnliches, davon auch auf einen Schlag einen signifikanten Anteil in ETFs zu investieren. Das holt dann viel verlorene Zeit auch wieder auf.
0: Ja, ETFs sind ja quasi ein Sammeltopf von Aktien. Du kaufst den Korb und bist dadurch an vielen Unternehmen beteiligt. Aber Thorsten, kann ich auch mit über 50 noch schnell was für die Rente aktienmäßig ansparen?
1: Ja, auch da geht noch was, obwohl die Rente schon in Sicht ist. Nochmal Saidi Sulilatu.
2: Bis zum Lebensende habe ich wahrscheinlich nochmal Größenordnung, nochmal 20 Jahre. Und deswegen kann ich mich auch durchaus trauen, in meinen 50ern und auch in meinen 60ern nochmal in tatsächlichen Aktien reinzugehen. Vielleicht nicht im gleichen Maße, aber mit dem Hintergedanken, ich brauche das Geld ja hoffentlich nicht auf alles auf einen Schlag mit 67, sondern kann dann langsam mir sozusagen eine Zusatzrente im Alter ausbezahlen.
1: Ja, und der beliebte MSCI World ETF bringt laut Finanztipp 6-8% Rendite pro Jahr. Solche und andere ETF-Fonds, die kann man kostengünstig zum Beispiel über Online-Broker wie Trade Republic, Scalable Capital und Finanzen Net Zero einrichten.
0: Die sogenannte Aktienrente kommt. Wie ihr euch zusätzlich noch absichern könnt, hat euch Thorsten Ortmann erklärt.
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1: Ich bin Dirk Zeitler. Die deutsche Fußballnationalmannschaft hat ihr drittes Gruppenspiel bei der WM mit 1:2 gegen Ecuador verloren. Für die K.O.-Runde war die DFB-Auswahl bereits vor dem Anstoß als Gruppensieger qualifiziert.
2: Es ist ein Dämpfer zur richtigen Zeit und hoffentlich ein Weckruf. Mit der bisher schwächsten Turnierleistung beendet das deutsche Team die Gruppenphase. Trotz der

0: der ganz frühen Führung durch Leroy Sané. Danach zeigt das deutsche Team viele Schwächen, wirkt fahrig und unkonzentriert. Der Siegtreffer nach rund 80 Minuten völlig verdient. Die Fans in den gelben Trikots rasten förmlich aus. Ecuador hat sich für die K.O.-Phase qualifiziert. Julian Nagelsmann muss jetzt die richtigen Lehren aus der Pleite ziehen, denn mit noch so einer Leistung dürfte er schnell vorbei sein mit dem Traum vom WM-Titel. Aus New York, Thomas Bremser.
1: Die Elfenbeinküste folgt Deutschland ins Sechzehntelfinale. Der Afrikameister von 2024 gewann gegen Curaçao mit 2:0. Auch die Niederlande haben als Gruppensieger die K.O.-Runde erreicht. Die Niederländer gewannen gegen Tunesien mit 3:1. Japan und Schweden haben sich durch einen 1:1 Unentschieden im direkten Duell ebenfalls für die K.O.-Runde qualifiziert. Nach den verheerenden Erdbeben in Venezuela haben die Behörden bisher 188 Tote gezählt. Fachleute rechnen jedoch mit deutlich mehr Todesopfern. Auch Deutschland hat Hilfe angeboten.
2: Wir helfen, wir stehen an der Seite Venezuelas, sagt Kanzler Merz. Mehrere Transportflugzeuge der Bundeswehr, die stünden bereit, versichert der Verteidigungsminister. Und in der Tat, Material und Rettungsteams. Eigentlich wird alles gebraucht im Krisengebiet. Dort graben Menschen mit bloßen Händen weiter nach Verschütteten. Andere stehen vor Trümmerbergen dort, wo einmal ihr Zuhause war. Mancherorts gibt es weder Wasser noch Strom. Claudia Wächter, Nachrichtenredaktion.
1: Die Deutsche Bahn setzt künftig auf mehr Verlässlichkeit statt auf ehrgeizige Versprechen. Nach Angaben des Konzerns stehen mit einer neuen Strategie betriebliche Qualität und wirtschaftliche Stabilität im Mittelpunkt. Eine Fernverkehrspünktlichkeit von mindestens 80% wird nun erst für die 2030er Jahre angestrebt.
3: Das Wetter.
4: Da brauchen wir keine Glaskugel. Es bleibt heiß und meist trocken. Heute teilweise so vereinzelt mal ein Hitzegewitter ab dem Nachmittag. Es bleibt aber eben meist sonnig und trocken mit maximal 40 Grad. Morgen am Samstag so ziemlich dasselbe nochmal. Sonntag dann mehr Wolken und mehr Gewitter.
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6: A1 Köln-Münster zwischen Schwerte und Kreuz Dortmund-Unna. 2 Kilometer Stau, 5 Minuten Zeitverlust. Und A4 Aachen. Köln zwischen Merzenich und Kerpen, 1 Kilometer stockender Verkehr, 13 Minuten Verzögerung. Wir wünschen allen unterwegs gute Fahrt.
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4: Es schreiben ja immer weniger Leute Briefe. Trotzdem gibt es jetzt eine Helene Fischer Briefmarke. Ist eine limitierte Sonderedition. Gibt es seit heute zu kaufen.
7: Ich will auch eine Briefmarke von mir.
4: Was? Nee, ich mache alles per Mail. Wofür ich die denn haben will? Ich möchte mir die auf den Kühlschrank kleben, ist doch klar.

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0: Einen schönen guten Morgen an diesem Freitag, am Tag der Kälte.
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0: Aber ihr habt richtig gehört. Ja, heute ist tatsächlich internationaler Tag der Kälte oder Kältetechnik. Laura Potting ist da. Guten Morgen.
2: Seelisch bin ich ein Eiszapfen.
0: Ich wusste es schon immer wirklich. Also ist nichts Neues.
2: Zurück zu diesem Tag heute. Der soll unter anderem die weltweite Bedeutung der Klimakälte- und Tiefkühlbranche hervorheben. Und ganz ehrlich, an diesen Tagen wissen wir sie mehr zu schätzen als je zuvor.
0: Auf jeden Fall. Du hast ja sogar ein kleines Gedicht geschrieben.
2: Ja, pass auf.
3: Klimaanlage, oh du Wundervolle, du Herrliche, du super Tolle, machst mich kalt, wenn mir ist warm, denn mein Hirn ist schon blutarm. Kühlschränke, die liebe ich auch, mehr kaltes Bier in meinen Bauch.
2: So, was soll ich? Ich sollte da einen Preis für gewinnen, finde ich.
0: Frühschichten tun wir nicht.
2: Gut,
0: gut. Aber wir brauchen das alles. Wir brauchen alles, was uns kühlt. Und wenn es das ist, dann ist
2: ja
0: es das.
2: Der Deutsche Wetterdienst zum Beispiel, der warnt heute auch wieder vor extremer Hitze. Nämlich die Höchstwerte steigen heute auf 34 bis 39 Grad. Entlang des Rheins sind bis zu 40 Grad möglich. Boah. Damit könnte der Hitzerekord in NRW für Juni geknackt werden. Nach Angaben des Deutschen Wetterdienstes wurde der bisherige Monatsrekord am 18. Juni 2002 in Herten mit 38,3 Grad gemessen.
0: Wow. Und passend zum sommerlichen Wetter starten auch die Sommer.
2: Ja, und zwar im Saarland, in Rheinland-Pfalz und in Hessen. Die Kids in NRW müssen noch warten, für die geht's erst Mitte Juli los.
0: Dann, wenn es regnet, ne?
2: Ich hoffe nicht. Bitte, das wäre ganz gemein. Das wird mir nicht gefallen.
0: Laura, haben wir noch was vergessen?
2: Möge der Ventilator mit uns allen sein.
0: Ganz genau.
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Innehalten, verweilen und neue Energie tanken, das kann man an den sogenannten Kraftorten in der Ferienregion Hallwattens in Österreich. 14 dieser besonderen Plätze gibt es mittlerweile, darunter beispielsweise der Zirbenweg am Glungetzer, die Walderalm im Karwendelgebirge oder die Marienbasilika in Absam. Sowohl Wanderer als auch Spaziergänger kommen in den Tiroler Alpen mit den wildromantischen Bergtälern und bekannten Gipfeln auf ihre Kosten. Genauso wie Rad- und Mountainbike-Fans und alle, die gutes Essen und Gastlichkeit lieben. Denn auch kulinarisch hat Hallwattens einiges zu bieten. Alle Infos zu den Kraftorten, den besten Freizeit- und Ausflugstipps und Unterkünften in der Region gibt's unter hall-wattens.at.

0: Das Wetter.
1: Es ist kaum Abkühlung in Sicht, auch heute nicht. Es gibt wieder viel Sonne und viel Hitze bei maximal 40 Grad heute und örtlich so mal einzelne Hitzegewitter. Morgen am Samstag wieder bis zu 40 Grad mit blauem Himmel und vereinzelt Hitzegewitter. Sonntag kommt dann öfter was runter.
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2: A44 Dortmund-Kassel zwischen Kreuz Wünnenberg-Haaren und Lichtenau. 1 Kilometer Stau. Wir wünschen allen unterwegs gute Fahrt.
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3: Ich liebe ja Haustiere, wirklich, aber 500 davon? Hi, Sascha Fassbender hier. Und in Portugal gibt's in einer alten Bibliothek 500 Fledermäuse. Die wohnen da. Hat auch einen klugen Grund, das Ganze. Die 500 Fledermäuse futtern Insekten und schützen so die Bücher. 500 Fledermäuse, Wahnsinn. Wobei ich glaube, so Insektennetze sind ein bisschen unkomplizierter, oder?

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0: Share, If I Could Turn Back Time. Für den ganz, ganz frühen Freitagmorgen. Einfach mal raus müssen. Kennt jeder, oder? Aber bis wohin geht ihr dann, wenn ihr zu Hause seid und ey, ich will einfach raus? Julia Rebecca Riedel erzählt heute Morgen im Augenblick mal von der evangelischen Kirche davon, dass sie das Meer und den Wind brauchte, um durchzuatmen und noch ein bisschen mehr bekommen hat. Gute Geschichten von beeindruckenden Menschen.
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2: Manchmal muss ich einfach raus. Nicht irgendwohin. Dahin, wo der Wind so stark ist, dass er mir die Gedanken aus dem Kopf pustet. Also Ostfriesland mit Deichschafen und Wattenmeer. Zu Hause fühlt sich alles eng an. Zu nah, zu laut, zu viel. Auf dem Deich ist da plötzlich Weite. Manchmal müssen Gedanken wie Drachen fliegen dürfen, denke ich, hoch raus an einer langen

0: Leine nicht festhalten, einfach ziehen lassen. Wir fahren mit einem Kutter raus ins Wattenmeer. Ein Fischer erklärt, wie Krabben gefangen werden. So viel Wissen, so viel Liebe zum Detail. Ich höre zu und merke, ich lerne gerade etwas, das wollte ich gar nicht wissen. Aber es begeistert und bereichert mich. Dann ein Freilichtmuseum, ehrenamtlich betrieben. Teezeit mit Rosinenbrot, eine alte Bandsäge, die wieder läuft. Menschen, die ihr Leben damit verbringen, anderen zu zeigen, wie es früher war. Und wie es war, fühlt sich plötzlich sehr lebendig an. Und ich denke, wo wäre ich ohne die Menschen, die ihr Wissen mit mir teilen? Die mich etwas sehen und spüren lassen vom Leben vor mir. Und vielleicht auch von dem Leben, das noch kommt. Die mir helfen, den Kopf frei zu kriegen und neue Gedanken rein. Ich bin dankbar dafür. Für den Fischer auf dem Kutter, für die Ehrenamtlichen mit ihrer Bandsäge, für den Wind, der meine Gedanken durchgelüftet hat. Ich fahre anders nach Hause, als ich gekommen bin. Den Kopf freier, das Herz leichter. Manchmal braucht es dafür nicht viel, nur den richtigen Wind und die richtigen Menschen. Julia Rebecca Riedel von der Evangelischen Kirche für Augenblick mal.
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1: Mit Thorsten Adolfs. Guten Morgen. Fußball-Deutschland muss einen Dämpfer einstecken. Gegen Ecuador gab es bei der WM gestern Abend den bisher schwächsten Auftritt der deutschen Elf und eine 1:2-Niederlage. Weitere Infos dazu von Marc Weiß.
2: Es fing gut an. Ausgerechnet der immer umstrittene Leroy Sané schoss nach weniger als 2 Minuten das früheste deutsche Tor der WM-Geschichte. Danach lief allerdings nicht mehr viel zusammen für das deutsche Team. Das wollte auch der Bundestrainer hinterher nicht schönreden.
3: Ich finde, wir hatten einen super, super Start ins Spiel und müssen, wenn wir so früh führen, finde ich, mit viel mehr Überzeugung das Ding zu Ende spielen. Leider haben wir direkt nach dem Tor angefangen, Harakiri in der Positionierung zu machen. Dann wurde es schwer.
2: Wobei nicht nur Harakiri der Positionierung stattfand. Auffällig war in Zweikämpfen oft eine körperliche Unterlegenheit der Deutschen gegen ein stark anlaufendes Ecuador. Die Defensive um Abwehrchef Jonathan Tah wackelte in der zweiten Hälfte bedenklich. Die Umstellungen nach dem Turnierausfall von Schlotterbeck sind ganz offensichtlich noch nicht perfekt. Das kann als Entschuldigung angeführt werden. Nach vorne lief allerdings auch nicht mehr viel. Teilweise wirkte der Aufbau der DFB-Elf fahrig und selbst Undaf ab der 59. Minute dabei schoss kein Tor. Die Niederlage war verdient, aber sportlich zum Glück egal, denn der Gruppensieg stand schon vorher fest. Das deutsche Team muss sich aber steigern bzw. zur alten Form zurückfinden. Das 16-Finale ist am kommenden Montag gegen einen der besten Gruppendritten.
1: Und jetzt weitere Nachrichten in der Zusammenfassung. Nach dem Erdbeben in Venezuela mit mindestens 200

0: 135 Toten und mehr als 4.300 Verletzten erreichen immer mehr Helfer das Katastrophengebiet. Auch das Technische Hilfswerk fliegt Einsatzkräfte dorthin. Experten vermuten, dass die Gesamtzahl der Verschütteten in die Tausende gehen könnte. Die beiden Beben der Stärke 7,2 und 7,5 sind die schwerste Naturkatastrophe in Venezuela seit Jahrzehnten. Der Deutsche Gewerkschaftsbund legt heute seinen Gegenentwurf zu den Rentenplänen der Regierung vor. Das Konzept baut allein auf der gesetzlichen und einer verpflichtenden betrieblichen Rente auf. Einem höheren Rentenalter erteilt die DGB-Kommission eine Absage. Außerdem will sie die abschlagsfreie Rente nach 45 Berufsjahren erhalten. Der Kauf von neuen Verbrennern wird von den Autobauern wieder stärker gefördert. Das hat das Car Center ermittelt. Demnach gab es zuletzt bei E-Autos im Schnitt einen Preisnachlass von 17,8% auf den Listenpreis. Bei den Verbrennern gab es einen Rabatt von 18,4%. Sie sind damit zumindest in der Anschaffung rund 2.000 Euro billiger als die E-Modelle. Deutschland schwitzt und heute könnte es sogar noch heißer werden als bisher. Die Meteorologen erwarten neue Rekordwerte, die wir so in einem Juni noch nicht erlebt haben. Die 40-Grad-Marke könnte geknackt werden und an einigen Orten soll es sogar bis zu 41 Grad heiß werden, sagt der Deutsche Wetterdienst. Vom Umweltbundesamt heißt es, dass solche extremen Hitzewellen durch den Klimawandel immer öfter kommen und intensiver werden. Soweit die Meldungen mit Thorsten Adolfs.
1: Danke, Thorsten. Gleich 3:03, Sarah Borkowski hier. Guten Morgen. Es wird extrem heiß heute in Oberhausen. Viel Sonne, trocken bleibt's auch und die Temperaturen steigen auf bis zu 39 Grad und deswegen gilt heute auch eine Hitzewarnung. Aktuell sind es auch schon 25 Grad im Kaisergarten. Morgen bleibt's warm mit 38 Grad. Neben sonnigen Abschnitten ziehen dann aber auch mehr Wolken über Oberhausen und es gibt ab dem Mittag leichte Schauer, also es kann Schauer geben. Auf den Straßen ist alles fein. Wenn ihr was seht, dann Bescheid sagen. Anrufen, WhatsApp schicken an die Radio Oberhausen Hotline. Nummer dafür, das ist die 0800 60 60 321. Euch eine gute Fahrt.
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1: Ich wünsche euch einen guten Morgen. Das ist

Nach Liebe ist Freiheit schon auch eins der besten Gefühle auf der ganzen Welt. 5 nach 6 ist, ihr hört Radio Oberhausen. So die Momente von, oh, ich kann jetzt machen, was ich will, dann fühlen wir uns wirklich auch einfach unbesiegbar. Das Gefühl, das feiert Alvaro Soler jetzt mit uns. Das ist La Libertad für euch. Ich bin Sarah Borkowski.

0: mit Land of Confusion. 6:12, ihr hört Radio Oberhausen. Oh, hat die Schiedsrichterin die Hydration Break vergessen? Das war mein Lacher beim Deutschlandspiel gestern in der ersten Halbzeit. Aber ich meine, der Kommentator hat es gerade gesagt, dann war halt auch Trinkpause. Und Jens Herbst meint, das ist auch nur der Anfang einer ganz neuen Entwicklung.
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2: Damit die Spieler endlich mal gemeinsam zusammen einen trinken können, gibt es jetzt die Trinkpausen. Und vielleicht auch, damit der eine oder andere ganz gut damit verdienen kann. Und vermutlich ist das erst der Anfang. Wir freuen uns in wenigen Jahren auf die Zigarettenpause, dann die Essenspause zur Stärkung. Da kommt dann Catering für die Spieler rein, eine schöne Pizza für alle am Spielfeldrand. Dann die Musikpause. Während der Ecke spielt eine Blaskapelle. Napoli. Dann wird eingeführt die Wellnesspause, da gibt es Massage, Gesichtsmaske, Fußbad. Und dann wird noch eingeführt die Shoppingpause. Da haben dann auch die Spieler kurz Zeit, noch was einzukaufen fürs Abendbrot oder was aus dem Baumarkt zu besorgen für die Terrasse, für die neue Villa. Und wenn dann zwischendurch noch Zeit bleibt, dann spielen sie auch in Zukunft vielleicht noch ein bisschen Fußball.
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0: mit What It's Like hier bei Radio Oberhausen. 6:30 ist es, deswegen jetzt das Wichtigste aus Oberhausen. Und das hat Thomas Bertram aus der Nachrichtenredaktion jetzt live für uns. Guten Morgen.
1: Guten Morgen.
0: Unsere Stadt will bei der Planung von Baustellen besser werden und mehr Personal soll dabei helfen.
1: Ja, unsere Stadt will 2 zusätzliche Mitarbeiter einstellen, die Bauarbeiten besser abstimmen sollen. Ziel ist damit, Staus und Umleitungen im Stadtgebiet zu verringern. Das ist zumindest der Plan, denn ob die neuen Stellen im Baustellenmanagement eingerichtet werden, darüber müssen erst noch die Politiker im Rat der Stadt entscheiden.
0: Rund 3000 Baustellen gibt es jedes Jahr auf Oberhausens Straßen. Ich glaube, das merken wir alle sehr deutlich. Da ist Chaos vorprogrammiert, wenn eben nicht gut geplant wird.
1: Ja, und das Problem bei der Planung ist eben, dass nicht alle Baustellen in der Verantwortung der Stadt liegen. Auch die Deutsche Bahn und die Autobahn GmbH bauen viel und häufig. Der Ausbau von Fernwärme, Glasfaser und dergleichen belasten den Autoverkehr dann zusätzlich. Und mit mehr Personal will die Stadt besser koordinieren, aber uns Autofahrer auch besser und aktueller online im Baustellenportal informieren.
0: Finde ich gut. Unsere Stadt will bei der Planung von Baustellen besser werden und in Oberhausen müssen wir gemessen am Einkommen vergleichsweise viel fürs Wohnen ausgeben, zeigt eine aktuelle Studie.
1: Ja, der Anteil der Warmmiete am Einkommen liegt in Oberhausen bei knapp 27%. In keiner anderen Stadt im Ruhrgebiet muss anteilig mehr fürs Wohnen gezahlt werden, sagt ImmoScout. Bundesweit müssen Mieter in der Regel rund 1/3 ihres Einkommens für die Miete auf den Tisch legen. Ausnahmen sind da vor allem Berlin und München mit einem Anteil von rund 40%.
0: Komisch. Danke Thomas für die Infos. Alle Nachrichten, die kriegt ihr auch noch mal auf radiooberhausen.de oder ihr guckt in unsere App. Kurz nach 6:30 ist, heute ist in Oberhausen Schwitzen angesagt. Mehr Sonne als Wolken, trocken und extrem heiß mit 39 Grad. Deswegen gibt es auch eine Hitzewarnung. Im Moment sind es 23 Grad bei euch in Königshardt. Morgen 38 Grad. Im Laufe des Tages immer wieder Wolken und ab mittags kann auch mal ein Schauer mit dabei sein. Auf den Straßen bleibt es weiter ruhig, wenn ihr was entdeckt. Dann sagt er kurz Bescheid. Anrufen.

0: oder WhatsApp schicken. An die Radio Oberhausen Hotline. Die Nummer dafür, das ist die 0800 60 60 321. Euch eine gute Fahrt.
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0: Ich wünsche euch einen guten Morgen. Das ist Nea mit Some Say.

nach 6:30 ist. Hier ist Radio Oberhausen. Es gibt im Leben ja schon mal so Momente, wo wir sagen, okay, da schließt sich der Kreis jetzt. Und so hätten das Udo Lindenberg und Apache ja auch gerne, dass sich ihr Kreis dann wieder schließt. Das ist Komet.

20 vor 7 ist es. Ihr hört Radio Oberhausen. Ich hatte da so ein Gefühl, als ich gestern schlafen gegangen bin. Ja, und mein Handy hat mir dann heute Morgen auch gesagt, ja, Gefühl war richtig. Deutschland verliert 1:2 gegen Ecuador. Und das, obwohl unser Radio-Orakel, unsere Schildkröte Herkules, ja eigentlich so einen Sieg für Deutschland vorhergesagt hat. Der hatte in der letzten Orakelrunde aber jetzt auch nicht mehr so richtig Bock. Vielleicht war er ein bisschen erschöpft vom Salatessen oder er kann keinen Salat mehr sehen. Ich weiß es nicht. Das 16. Finale, das ist dann am Montag. Gegen wen? Klärt sich am Wochenende. Klar ist aber jetzt schon, 20:30 Uhr ist Anpfiff. Hier ist Radio Oberhausen.

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0: 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Mit Thorsten Adolfs. Guten Morgen. So klang das in der Nacht in East Rutherford bei New York. Die Fans aus Ecuador haben dort den 2:1-Sieg ihrer Mannschaft gegen Deutschland ausgiebig gefeiert. Für die DFB-Elf, die schon vorher als Gruppensieger feststand, war es ein herber Dämpfer. Trotz eines Traumstarts mit einer frühen Führung durch Leroy Sané fand das Team danach nicht mehr richtig ins Spiel und wackelte vor allem in der Abwehr bedrohlich. Das hat auch den deutschen Fans nicht gefallen.
1: Für mich war es ein bisschen enttäuschend zum Schluss, weil ich mir ein bisschen Einsatz mehr erwartet hätte.
2: Heute hat es mich wieder ein bisschen erinnert an die letzten zwei WMs, also spielerisch, aber dann auch, ich fand die Einwechslung schwach.
3: Ich glaube, schon enttäuscht von der Leistung. Die einzige Entschuldigung, die ich eigentlich gelten lassen würde, wäre, wir waren schon Gruppenerster und es ging um nichts, aber ich glaube, wenn man sich das Zweikampfverhalten anschaut und die Art und Weise, wie wir gespielt haben, das finde ich jetzt schon sehr ernüchternd, muss ich zugeben.
4: Sportsgeist muss man beweisen.
0: Montagabend steht für die DFB-Elf das 16-Finale an. Dann zählt nur noch ein Sieg, um im Turnier zu bleiben und den Traum vom Endspiel in New York am Leben zu halten. Und das sind die anderen Ergebnisse von gestern Abend und aus der Nacht. Curaçao verliert gegen die Elfenbeinküste 0:2. Die Niederlande schlagen Tunesien mit 3:1. Japan und Schweden trennen sich 1:1. Die Türkei gewinnt 3:2 gegen die USA. Und zwischen Paraguay und Australien gab es ein torloses Unentschieden. Damit stehen die Niederlande, Japan und Schweden sicher im 16-Finale. Und jetzt weitere Nachrichten in der Zusammenfassung. Bund und Länder haben sich auf eine Finanzreform geeinigt. Bei der Ministerpräsidentenkonferenz verständigten sich Kanzler Merz und die Länderchefs auf eine Entlastung der Länder und Kommunen. In Zukunft soll der Bund 80% der Kosten übernehmen, die durch bestimmte neue Bundesgesetze entstehen. Mit der Neuregelung sollen vor allem die Sozialausgaben der Kommunen gesenkt werden.

0: Die Ukraine hat Moskau in der Nacht massiv mit Drohnen angegriffen. Kiew nahm vor allem Raffinerien und Öldepots ins Visier. Mit den Angriffen soll dafür gesorgt werden, dass Russland weniger Geld aus dem Ölgeschäft einnimmt, um den Krieg gegen die Ukraine zu finanzieren. Aus Moskau heißt es, mindestens 28 ukrainische Drohnen seien zerstört worden. Es gibt eine gute und eine schlechte Nachricht zur Hitzewelle. Die gute, der menschliche Körper kann sich tatsächlich an Hitze gewöhnen. Die schlechte, das funktioniert nur bis zu einem gewissen Grad. Ab diesem Punkt wird es trotz der Gewöhnung gefährlich. Darauf weist der Deutsche Wetterdienst hin. Bei länger andauernden Hitzewellen seien vor allem die warmen Nächte ein Problem, heißt es. Wenn sich die Schlafqualität verschlechtere, könne die Hitze am nächsten Tag schlechter verkraftet werden. Das waren die Nachrichten mit Thorsten Adolfs.
1: Danke, Thorsten. Gleich 3:07. Sarah Borkowski hier. Guten Morgen. Sonne heute in Oberhausen. Es bleibt trocken. 39 Grad. Dazu gilt eine Hitzewarnung, weil halt auch doll warm. Im Moment sind wir bei 25 Grad am Zauberlehrling und morgen geht es sehr heiß weiter. Mit bis zu 38 Grad dann wechseln sich Sonne und Wolken ab. Und mittags könnte da auch mal ein Schauer mit dabei sein. Auf den Straßen bleibt es weiter ruhig. Wenn ihr was habt, sagt er Bescheid. Ruft eben an oder schickt eine WhatsApp an die Radio Oberhausen Hotline. Nummer dafür, das ist die 0800 60 60 321. Euch eine gute Fahrt.
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1: Ich wünsche euch einen erfrischenden Morgen mit Kato und John.

6 nach 7, hier ist Radio Oberhausen. Ich habe jetzt auf einer Party noch gehört, ja, ich mache bald einen Tanzkurs. Und ich so, cool. Also, ich freue mich über jeden Mann, der tanzen geht. Whitney Houston legt jetzt noch einen drauf. Sie sagt, ja, ich möchte auch mit jemandem tanzen, aber mit jemandem, der sie auch liebt. Das ist I Wanna Dance With Somebody.

0: Nach sieben ist es. 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Vorrundenbilanz der deutschen Fußballnationalmannschaft. Zwei Siege, eine Niederlage. Die Niederlage gestern Abend gegen Ecuador. Das Private Viewing bei Radio Oberhausen-Hörerin Wiebke. Das war aber trotzdem toll. Dieses Private Viewing hat Wiebke sich erjubelt. Sie war mit ihren Kollegen im Jubelduell kreativer als ihr Gegner und deswegen gestern Abend Private Viewing Party zusammen mit Catering Höppner bei Wiebke. Getränke, Deko, Grillbuffet, Personal, alles am Start und ihr hat's gefallen.
1: Ja, super. Ne? Ich meine, es ist traumhaft, dass man nicht um sich um nichts kümmern muss. Ne? Das ist einfach mega. Ja, und dann sind wir hier tiefenentspannt im Garten und können jetzt einen entspannten Abend weiter genießen. Haben schon einen sehr spannenden Abend gehabt.
0: Und die Konstellation von unserem Jubelduell selber, die hat sich noch mal ein bisschen geändert.
1: Ich habe das Jubelduell mit meinen Kollegen gemacht. Da hat es jetzt nicht geklappt, dass die natürlich alle hier hinkommen. Den habe ich aber schon am Montag einen ausgegeben, damit die natürlich auch mit profitieren konnten. Ja, und jetzt ist es eine bunte Mischung aus Freunden, Nachbarn und lieben Menschen, die mit Spaß haben hier einfach an der gesamten Geschichte und auch Fußball begeistert sind.
0: So, und für Deutschland war es das ja auch noch nicht bei der WM. Deutschland spielt Montag im 16. Finale, auch wenn sie gestern Abend gegen Ecuador verloren haben. Und auch da gibt's ein Private Viewing für einen von euch. Und darum jubelt ihr heute Morgen noch live hier um die Wette. Hier ist

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0: Malcolm Sheen zusammen mit Kungs und Substitution hier bei Radio Oberhausen. 7:30 ist es. Deswegen jetzt das Wichtigste aus Oberhausen. Und das hat Thomas Bertram aus der Nachrichtenredaktion jetzt live für uns. Guten Morgen.
1: Guten Morgen.
0: Unsere Stadt will bei der Planung von Baustellen besser werden. Und da soll mehr Personal bei helfen.
1: Ja, die Stadt will 2 zusätzliche Mitarbeiter einstellen. Die sollen dann Bauarbeiten besser abstimmen. Ziel ist es, Staus und andere Konflikte im Stadtverkehr zu verringern. Zumindest ist das der Plan, denn ob die neuen Stellen im Baustellenmanagement eingerichtet werden, darüber müssen jetzt erst noch die Politiker im Rat der Stadt entscheiden.
0: Rund 3000 Baustellen gibt es jedes Jahr auf Oberhausen Straßen. Da ist Chaos vorprogrammiert, wenn eben nicht gut geplant wird.
1: Ja, das Problem bei der Planung ist halt, dass nicht alle Baustellen in der Verantwortung der Stadt liegen. Auch die Deutsche Bahn und die Autobahn GmbH bauen viel und häufig bei uns. Und der Ausbau von Fernwärme, Glasfaser und dergleichen belasten auch den Autoverkehr nochmal zusätzlich. Mit mehr Personal will die Stadt besser koordinieren, aber uns Autofahrer auch besser und aktueller online im Baustellenportal informieren.
0: Ich glaube, das finden wir alle gut. Unsere Stadt will bei der Planung von Baustellen besser werden. Und in Oberhausen müssen wir gemessen am Einkommen vergleichsweise viel fürs Wohnen ausgeben. Das zeigt eine aktuelle Studie.
1: Die hat das Portal ImmoWelt jetzt veröffentlicht. Demnach liegt der Anteil der Warmmieter am Einkommen in Oberhausen bei knapp 27%. In keiner anderen Stadt im Ruhrgebiet muss anteilig mehr fürs Wohnen gezahlt werden. Bundesweit müssen Mieter in der Regel rund ein Drittel ihres Einkommens für die Mieter auf den Tisch legen. Ja, Ausnahmen sind da vor allem Berlin und München mit einem Anteil von rund 40%.
0: Danke, Thomas, für die Infos. Alle Nachrichten, die kriegt ihr auch noch mal auf unserer Homepage oder ihr guckt in die Radio Oberhausen App. Kurz nach 7:30 ist, heute wird's in Oberhausen extrem heiß. Viel Sonne, es bleibt trocken. 39 Grad schaffen wir, deswegen gibt's auch eine Hitzewarnung. Im Moment 24 Grad bei euch in Lierich. Morgen bleibt es sehr warm mit bis zu 38 Grad. Neben viel Sonne gibt's auch ein paar Wolken und ab dem Mittag könnte auch mal so ein Schauer mit dabei sein. Ein Stau habe ich mittlerweile auch für euch. Auf der A42 Kamp-Lindfort Richtung Dortmund zwischen Duisburg-Beek und dem Kreuz Duisburg-Nord. Da braucht er gerade 5 Minuten länger. Habt ihr noch was gesehen? Dann eben anrufen oder WhatsApp schicken an die Radio Oberhausen Hotline. Die Nummer dafür, das ist die 0800 60 60 321. Euch eine gute Fahrt.
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0: Ich wünsche euch einen guten Morgen mit Rita Ora und Liam Payne. Das ist For You.

0: John Parr. Mit St. Elmo's Fire, 20 vor 8 ist es. Hier ist Radio Oberhausen. Das Wochenende ist gut voll, also vor allem mit Sonnenschein. Aber wir können auch was machen. Die Frage ist, wohin? Es gäbe Industriekultur oder Whisky zum Beispiel auch. Emily Drees aus dem Frühteam, lass uns jetzt live ein bisschen ins Detail gehen.
1: Also erstmal ist im Zentrum Altenberg heute und morgen Whiskyhausen angesagt. Also eine Whisky-Messe mit Whisky-Messe.
0: Da war der erste Whisky schon mit dabei.
1: Genau, ich habe auch schon eingetrunken. Mit rund 20 Ausstellern. Dazu gibt es Live-Musik, Streetfood-Stände und natürlich jede Menge Whisky zum Probieren. Tickets gibt es ab etwa 17 Euro. Und morgen Abend ist auch noch die Extraschicht. Von 18 bis 2 Uhr läuft die Nacht der Industriekultur mit Live-Musik, Führungen und ganz vielen besonderen Programmpunkten. In Oberhausen machen unter anderem der Gasometer und das Theater Oberhausen mit. Und dazu gibt es eben noch ganz viele weitere Orte im ganzen Ruhrgebiet.
0: Und dann ist ja auch noch Ricky Martin in Oberhausen.
1: Der King of Latin Pop, höchstpersönlich. Der puerto-ricanische Sänger Ricky Martin ist morgen Abend hier bei uns in Oberhausen in der Rudolf-Weber-Arena.

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Also Kastagnetten sind bei mir immer ganz automatisch Sommer. Ich meine, das Instrument kommt eigentlich aus dem arabischen Raum. Auf der anderen Seite, wenn wir es hören, ist es mittlerweile einfach Spanien und damit auch Sonne und Urlaub. Und deswegen jetzt auch ganz viel Urlaub hier bei No Mercy. Achtet mal auf die Kastagnetten. Das ist Where Do You Go?

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1: Mit Nico Hartmann. Die deutsche Fußballnationalmannschaft hat im letzten Gruppenspiel gegen Ecuador einen herben Dämpfer erlitten. Das Team von Julian Nagelsmann unterlag verdient mit 1:2. Trotzdem ist Deutschland als Gruppensieger weiter. Die Elfenbeinküste bezwang unterdessen Curaçao mit 2:0 und belegte Platz 2 in der Gruppe. Außerdem qualifizierten sich in der Nacht Australien durch ein 0:0 gegen Paraguay sowie Japan durch ein 1:1 gegen Schweden sicher als Gruppenzweite für die K.O.-Runde.
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2: Mit Thorsten Adolfs. Guten Morgen. Nach der Niederlage im letzten Vorrundenspiel gegen Ecuador muss die deutsche Fußballnationalmannschaft viel Kritik einstecken. Medien und Experten bemängelten nach der 1:2-Niederlage vor allem die Einstellung des Teams. Nico Hartmann im WM-Studio, das sieht Bundestrainer Julian Nagelsmann ganz anders.
1: Das sieht er völlig anders. Bitte hört auf mit dem Quatsch. Ganz ehrlich, antwortete Nagelsmann bei Magenta TV, als er auf das Thema fehlendes Engagement bei schon feststehendem Gruppensieg angesprochen wurde. Und weiter, wir können keinem Spieler sagen, er hat nicht Gas gegeben. Das ist mir viel zu plakativ. Nagelsmann stellt sich nach der schwachen Leistung des Teams damit bewusst vor die Mannschaft. Intern dürfte das Fazit aber ähnlich ausfallen. So wie es Dennis Undaff ebenfalls bei Magenta TV schonungslos ausführte.
3: Ich hatte das Gefühl, dass sie es mehr wollten als wir. Die waren griffiger. Bei denen ging es noch um alles. Daraus müssen wir lernen, dass wir selbst in solchen Spielen auch alles reinschmeißen und den Sieg wollen.
1: Auch Kapitän Joshua Kimmich schlug in die gleiche Kerbe. Dazu haben auch die Weltmeister Thomas Müller und Mats Hummels Bedenken über den weiteren Turnierverlauf des DFB-Teams geäußert. Hummels Kernsatz, wie soll es dann werden, wenn es um alles geht? Viel Arbeit also für das DFB-Trainerteam bis zum 16. Finale am Montagabend.
2: Danke Nico Hartmann und jetzt weitere Meldungen im Überblick. Der Bund wird bald 80% der Kosten neuer Bundesgesetze übernehmen. So sollen die Länder und Kommunen entlastet werden. Darauf haben sich die Ministerpräsidenten der Länder und Bundeskanzler Merz bei ihrem Treffen in Berlin verständigt. Die Regelung soll aber erst greifen, wenn die Kosten für Länder und Kommunen die Grenze von 200 Millionen Euro überschreiten. Vom Fliegerhorst Wunstorf aus wird heute ein Team des Technischen Hilfswerks ins Erdbebengebiet nach Venezuela starten. Die ungefähr 50 Einsatzkräfte sollen sich an der Rettung von verschütteten Personen nach den beiden schweren Erdbeben beteiligen. Die Bundesregierung will außerdem Hilfsgüter nach Venezuela schicken. Die deutschen Premium-Hersteller wie Audi, BMW, Mercedes und Porsche profitieren nach Ansicht des Autoexperten Dudenhöffer kaum von der E-Auto-Prämie. Sie komme eher Herstellern von Fahrzeugen im Einstiegssegment zugute, so Dudenhöffer, und die würden vor allem aus China und Korea kommen. Dudenhöffer kritisiert, dass die staatliche Subvention die Preise für E-Autos in der Summe künstlich hochhalte. Flugpassagiere sollen in Zukunft schneller abgefertigt werden, bevor sie ins Flugzeug steigen. Der Bundestag will heute die digitale Abfertigung beschließen. Fluggesellschaften und Flughäfen sollen Daten aus Reisepässen oder Personalausweisen speichern dürfen und für digitale Check-ins nutzen. Passagiere müssen die Daten dann nur einmal vor dem Check-in preisgeben. An den weiteren Stationen bis zum Gate würden sie per biometrischer Gesichtserkennung identifiziert, statt überall erneut Dokumente vorzeigen zu müssen. Die

0: Teilnahme an dem neuen Verfahren soll freiwillig sein. Der klassische Schalter bleibt erhalten. Das waren die Nachrichten mit Thorsten Adolfs.
1: Danke, Thorsten. Gleich 3:08. Sarah Borkowski hier. Guten Morgen. Heute ist Schwitzen angesagt in Oberhausen. Also mehr Sonne als Wolken, trocken ist und extrem heiß. 39 Grad kriegen wir heute. Deswegen gilt auch eine Hitzewarnung. Im Moment 26 Grad bei euch in Osterfeld. Morgen 38 Grad, also nicht wirklich kühler. Im Laufe des Tages immer wieder Wolken, die über Oberhausen wegziehen. Und ab mittags könnte auch mal so ein kleiner Schauer mit dabei sein. Bisschen was an Stau habe ich mittlerweile auch für euch. Einmal die A40, Duisburg Richtung Essen. Zwischen Mülheim Heimaterde und Essen-Holsterhausen braucht er 5 Minuten länger. Und so läuft das auch auf der 516. Oberhausen Richtung Eisenheim. Nee, Eisenheim Richtung Oberhausen. So, zwischen Eisenheim und Sterkrade, da braucht er die 5 Minuten mehr. Habt ihr noch was? Dann anrufen oder WhatsApp schicken. An die Radio Oberhausen Hotline, Nummer dafür, das ist die 0800 60 60 321. Euch eine gute Fahrt.
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1: Ich wünsche euch einen guten Morgen. Das ist Latricia McNeil mit Ain't That Just the Way.

0: I like the way you kiss me. 9:09 ist es. Hier ist Radio Oberhausen. Drittes Vorrundenspiel der deutschen Mannschaft. Drittes Private Viewing bei einem von euch. Das euch war in dem Fall unsere Hörerin Wiebke. Die war im Jubelduell kreativer als ihr Gegner. Und deswegen war unser Private Viewing zusammen mit Catering Höppner eben bei Wiebke im Garten gestern. Mit dabei Getränke, Deko, Grillbuffet und Servicepersonal. Anja, das ist Wiebkes Tochter. Die fand es auf jeden Fall gut.
1: Ja, sehr, sehr gut. Also das Essen war super lecker, die Stimmung war gut. Ja, ist natürlich ein bisschen enttäuschend, aber besser jetzt als später.
0: Ja, das Ergebnis, naja. Also Deutschland hat halt gegen Ecuador verloren, aber auch Wiebkes Sohn Florian hat es gestern trotzdem gefallen.
2: Ja, das Spiel war natürlich, die deutsche Nationalmannschaft hätte sich ein bisschen mehr Mühe geben können. An sich hat es mir gut gefallen, aber hätte ein bisschen besser und motivierter spielen müssen. Das hat mir uns sehr gut gefallen, war ein schöner Abend, auch mit dem Catering hat mir sehr gut gefallen.
0: Ja, die deutsche Fußballnationalmannschaft, die hört leider noch nicht auf mich, aber der Abend, der wird immer schön. Und das Beste ist ja, Deutschland spielt Montag im 16-Finale. Und auch da machen wir ein Private Viewing bei einem von euch. Darum jubelt ihr in einer Stunde hier live um die Wette. Und wer kreativer jubelt in unserem Jubelduell, der sichert sich ein Private Viewing mit Essen, Getränken, Deko und Servicepersonal. Bei euch läuft Radio Oberhausen.

Miley Cyrus und ihr End of the World. 18 nach 8, ihr hört Radio Oberhausen. Das will ich auch gerne haben, Gefühl. Das gibt's nicht nur beim Essen, es geht auch in allen anderen Lebenslagen. Die Chainsmokers und Coldplay, die hätten halt jetzt gern hier diese Liebe. Das ist something just like this.

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0: mit im Photograph hier bei Radio Oberhausen. 8:30 ist es, deswegen jetzt das Wichtigste aus Oberhausen. Und das hat Thomas Bertram aus der Nachrichtenredaktion jetzt live für uns. Guten Morgen.
1: Guten Morgen.
0: Es war ein erfolgreiches erstes Jahr der mobilen Retter bei uns in Oberhausen. Rund 250 ehrenamtliche Ersthelfer sind mittlerweile aktiv dabei.
1: Die Bilanz hat die Stadt jetzt gezogen. Die mobilen Retter unterstützen den Rettungsdienst bei Notfällen. Die Helfer werden per App über Notfälle in ihrer Nähe informiert und das System soll so vor allem bei Herz-Kreislauf-Stillständen wertvolle Minuten gewinnen.
0: Und das hat im ersten Jahr sehr gut geklappt.
1: Ja, im Schnitt waren die mobilen Retter in weniger als 3,5 Minuten am Einsatzort gewesen. In mehr als 60 Einsätzen haben die Ersthelfer im ersten Jahr geholfen, sagt die Stadt. Mobiler Retter könnt ihr werden, wenn ihr eine medizinische oder rettungsdienstliche Ausbildung habt, zum Beispiel von Feuerwehr, Hilfsorganisationen oder aus der Pflege. Mehr Infos kriegt ihr über einen Link bei uns auf der Homepage in den Nachrichten.
0: Auf radiooberhausen.de. Und das hier, das macht Hoffnung. Unsere Stadt will bei der Planung von Baustellen besser werden und dafür will sie 2 zusätzliche Mitarbeiter einsetzen.
1: Die Mitarbeiter sollen geplante Baustellen besser aufeinander abstimmen, damit es weniger Staus und andere Konflikte auf den Straßen gibt. Rund 3000 Baustellen gibt es jedes Jahr auf Oberhausen Straßen und das Problem ist, dass nicht alle Baustellen von der Stadt selbst geplant werden. Auch die Deutsche Bahn, die Autobahn GmbH und Versorger sorgen regelmäßig für Sperrungen und das zusätzliche Personal soll den Überblick haben. Über die Pläne der Stadt müssen noch die Politiker im Rat der Stadt entscheiden.
0: Danke Thomas für die Infos. Alle Nachrichten, die kriegt ihr auch nochmal auf radiooberhausen.de oder ihr guckt in unsere App. Kurz nach 8:30 ist Sonne heute in Oberhausen. Es bleibt trocken bei 39 Grad. Deswegen Hitzewarnung heute. Im Moment haben wir 27 Grad bei euch in Stärkrade. Morgen geht's heiß weiter. 38 Grad dann. Sonne und Wolken wechseln sich ab und mittags könnte auch mal so ein kleiner Schauer mit dabei sein. Auf den Straßen ist wieder entspannt. Wenn ihr was seht, dann ruft er an oder schickt eine WhatsApp an die Radio Oberhausen Hotline. Nummer dafür 0800 60 60 321. Euch eine gute Fahrt.
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0: Ich wünsche euch einen guten Morgen. Das sind DNCE mit Cake by the Ocean.

0: auf der Achterbahn haben wir Fahrtwind. Ich würde sagen, es ist ein Argument. 8:39 ist es, ihr hört Radio Oberhausen. Ja, und im Freizeitpark, da gibt es ja auch immer genau zwei Kategorien. Die Adrenalin-Junkies, also mich, und die, die meine Tasche halten. Zu welcher Sorte ihr gehört, das hat unser Reporter Linus Oballa mit euch geklärt.
1: Thema Achterbahn. Ja. Fährst du gerne Achterbahn oder ist das nicht so deins?
2: Nein, ich finde Achterbahn geil. Macht Spaß.
3: Also ich mag schon Achterbahn auf jeden Fall, aber ich glaube nach der 6. oder 7. Fahrt oder so kann ich nicht mehr.
4: Ich fahre sehr gerne mit der Achterbahn.
1: Könntet ihr sagen, warum? Also was daran so den Reiz ausmacht oder so?
4: Wegen dem Adrenalinkick, wegen der Aussicht.
5: Wenn man dann kurz vor einem Fall ist und dieses Herzflattern bekommt und Bauchschmerzen langsam.
3: Das Gefühl danach ist irgendwie schön, nachdem man weiß, wie hoch das eigentlich war und man dann wieder unten ist.
6: Das ist schon Adrenalin, so die Schnelligkeit, und so Looping, das bockt schon.
4: Mit einer schönen Dame vielleicht.
7: Da hält die deine Hand, da hält dein Arm fest, weil sie Angst hat oder du weißt.
1: Es gibt also Leute, die schreien so richtig auf der Achterbahn und Leute, die sind leise. Was seid ihr eher?
6: Ich schreie schon ziemlich viel, also, aber eher so zum Trollen dann. Also eher so in Momenten, wo man nicht schreit.
8: Ich glaube, ich kreische und es ist mir sehr peinlich.
9: Versuch, wenn da meistens nicht zu kotzen, also schreie ich da meistens nicht so rum.
0: Ja, besser ist das. Seid ihr schon mal wegen der Aussicht Achterbahn gefahren? Ich fand die Antwort interessant. Also, Adrenalin-Junkie oder passt ihr eher auf die Sachen auf? Meldet euch über die 0800 60 60 321. Hier ist Radio.

Bebe Rexha mit ihrer New Religion. 8:48 ist es. Hier ist Radio Oberhausen. Heute Sonntag und Montag ist dieser Mann in Deutschland. Bruno Mars spielt 3 Konzerte in Berlin. Ich habe nur so ein ganz kleines bisschen Bruno für euch, weil das ist er zusammen mit Lady Gaga und Die With A Smile.

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1: Mit Thorsten Adolfs. Guten Morgen. Egal ob Straßen, Schienen oder Brücken, ein Großteil unserer Infrastruktur ist komplett marode. Das merken wir täglich an vielen Baustellen oder gesperrten Autobahnbrücken. Damit die Sanierung und Modernisierung in Zukunft schneller klappt, soll heute ein neues Gesetz verabschiedet werden. Danny Hopp aus dem News-Team, es hört auf den sperrigen Namen Infrastruktur-Zukunftsgesetz.
2: Genau, und im Kern geht es darum, dass Straßen, Brücken und Schienen schneller geplant und gebaut werden sollen, indem zentrale Verkehrsprojekte in Zukunft als Vorhaben des überragenden öffentlichen Interesses eingestuft werden. Ist wieder allerschönstes Beamtendeutsch. Übersetzt heißt das, wenn der Staat eine neue Autobahn oder Brücke bauen will, gibt es ja viele Interessen, die gegeneinander abgewogen werden müssen, zum Beispiel der Naturschutz oder auch der Lärmschutz für die Anwohner. Durch das neue Gesetz können die Behörden jetzt aber sagen, das Wohl von tausenden Pendlern und der Wirtschaft hat Vorrang. Die Brücke oder die Straße darf also sofort gebaut werden.
1: Man kann es sich denken, bei Umweltschützern kommt das Gesetz wahrscheinlich nicht gut an.
2: Nein, die Deutsche Umwelthilfe zum Beispiel spricht von einem Generalangriff auf den Natur- und Klimaschutz ohne Rücksicht auf Verluste. Neue Autobahnen könnten dadurch einfach so durch Moore und Wälder gebaut werden, sagt sie. Bundesverkehrsminister Schnieder sagt zwar, es würden in keiner Weise Umweltstandards abgesenkt, aber auch im Bundesumweltministerium scheint man nicht zufrieden zu sein. Minister Schneider will, dass wichtige Naturräume wie eben Moore oder Wälder einen vergleichbaren gesetzlichen Stellenwert bekommen wie wichtige Bauvorhaben. Dazu sagt Wirtschaftsministerin Reiche wiederum, man müsse aufpassen, dass man nicht alle Fortschritte wieder zerstöre. Also auch in der Koalition gibt es offenbar noch Redebedarf.
1: Dankeschön, Danny. Und jetzt weitere Meldungen im Überblick. Die Bundesregierung bereitet die Erdbebenhilfe für Venezuela vor. 6 Transportflugzeuge mit Hilfsgütern wie Wasserfiltern, Feldbetten, Zelten und Generatoren will die Luftwaffe dorthin bringen. Außerdem sollen heute Teams des Technischen Hilfswerks ins Katastrophengebiet aufbrechen. Bis jetzt ist von mindestens 235 Toten und mehr als 4.300 Verletzten die Rede. Dabei wird es aber wahrscheinlich nicht bleiben. Die Finanzaufsichtsbehörde BaFin prüft die Geschäftszahlen des Modehändlers Zalando. Es soll möglicherweise Verstöße im Zusammenhang mit der Übernahme des Konkurrenten About You geben. Dabei könnte sich der DAX-Konzern nicht an die finanziellen Spielregeln gehalten haben, die Unternehmen regelmäßig präsentieren müssen. Nach der 1:2-Niederlage gegen Ecuador hat das Rätselraten um den Gegner im 16. Finale für das deutsche Team bald ein Ende. Nach den Spielen gestern ist klar, dass nur noch 3 Mannschaften in Frage kommen. Das sind Paraguay, Schottland und Schweden. Die absolut wahrscheinlichste Variante ist dabei Paraguay. Die Partie findet am Montagabend um 10:30 in der Nähe von Boston statt. Das waren die Nachrichten mit Thorsten Adolfs.
3: Danke, Thorsten. 8:35 gleich, Sarah Borkowski hier. Guten Morgen. Es wird extrem heiß heute bei uns in Oberhausen. Viel Sonne, trocken ist, 39 Grad. Die

0: kriegen wir maximal. Deshalb auch eine Hitzewarnung heute, 27 Grad, die haben wir gerade bei euch in Buschhausen. Morgen 38 Grad, auch viel Sonne, aber auch ein paar Wolken, die unterwegs sind. Und ab dem Mittag könnte da auch mal ein Schauer mit dabei sein. Klein bisschen was an Stau habe ich auch für euch. Die A2 Oberhausen Richtung Dortmund, zwischen dem Kreuz Oberhausen und Königshardt. Da braucht er knappe 10 Minuten länger und genauso läuft das auch auf der A42. Dortmund Richtung Kamp-Lintfort. Zwischen dem Kreuz Oberhausen-West und dem Kreuz Duisburg-Nord auch da Stau und 10 Minütchen, die ihr mehr braucht. Habt ihr noch was? Dann anrufen oder WhatsApp schicken an die Radio Oberhausen Hotline. Nummer dafür, das ist die 0800 60 60 321. Euch eine gute Fahrt.
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0: Ich wünsche euch einen guten Morgen. Das ist Gary Halliwell. It's Raining Man.

0: 7 nach 9 ist es. Ja, über die Niederlage der deutschen Mannschaft gestern gegen Ecuador reden wir nicht mehr. Wir gucken einfach nach vorne.
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0: Und ich meine, wir gucken ja aus gutem Grund nach vorne. Montag das 16. Finale der deutschen Mannschaft. Und da machen wir auch ein Private Viewing für euch. Und um das jubeln unsere Hörer Barbara und Oliver jetzt live um die Wette. Guten Morgen, ihr beiden.
2: Guten Morgen.
3: Guten Morgen.
0: So, ihr seid motiviert, das klingt schon mal gut. Jetzt ist noch die Frage, wer ist kreativer von euch? Aber das klären wir jetzt. Wer von euch sichert sich Montag Essen, Getränke, Deko, Service und Personal, alles für das 16. Finale der deutschen Mannschaft? So, ich lasse euch nacheinander jubeln und wir fangen an.

0: Mit Barbara. Also Barbara, ich gebe dir gleich das Startsignal und dann jubelst du so kreativ wie geht. Bist du bereit?
1: Ja, wir sind bereit.
0: Perfekt. Also Barbara, auf die Plätze, fertig, jubeln!

Schon.

0: Ausdauer habt ihr definitiv. Eine Frage habe ich noch. War das ein echtes Schlagzeug bei euch?
1: Ja. Boah. Mein Mann ist der Schlagzeuger.
0: Meine Güte. Okay, das war Jubel Nummer 1 nach Ed Sheeran mit Eyes Closed. Ist Oliver dran und dann gucken wir mal weiter hier.
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0: Türen so ein bisschen zum Runterkommen.
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0: 14 nach 9 ist es. Radio Oberhausen-Hörerin Barbara, die hat vorgelegt. Ja, und jetzt ist eben Oliver dran. Die beiden, die jubeln heute Morgen live um das Private Viewing für das 16. Finale der deutschen Mannschaft am Montag. Dann gibt's Essen, Getränke, Deko und Servicepersonal. Das alles für bis zu 15 Leute. Ich sag einfach eine nette Fußballparty für euch. Wir müssen halt nur noch klären, wer von den beiden kreativer jubelt. Eben hatten wir ein Live-Schlagzeug mit dabei. Oliver, bist du jetzt bereit zum Jubeln?

0: Collins. Mit Don't Lose My Number, 19 nach 9 mittlerweile.
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0: So, jetzt aber. Das Studio hat immer was gegen das zweite, gegen das Jubelduell. Den ersten Kandidaten lässt es immer jubeln. Der zweite ist jetzt schon das zweite Mal weg gewesen. So, jetzt haben wir aber den zweiten Jubler wiedergefunden. Oliver, du bist da, ne?
2: Ja, ich bin da.
0: Perfekt. So, dann jubelt ihr jetzt gegen das Jubeln von Barbara gerade an. Ich mache auf die Plätze, fertig, los und ihr jubelt, ne?
2: Machen wir.
0: Okay, auf die Plätze, fertig, los!

0: Ihr, ja, seid, das war's. Ihr seid Fraktion Autokorso, ich merke das schon. Oder? Es waren doch eindeutig Hupen, die wir da gehört haben.
1: Ja, Hupen. Ich habe unsere ganze Werkstatt zusammengetrommelt. Wir haben alles, was in der Werkstatt zu finden war,
0: zum Jubeln genommen.
1: Um zu jubeln.
0: Wäre das denn beim Private Viewing dann auch am Start? Also nimmt ihr die halbe Werkstatt dann mit zu dir nach Hause?
1: Wir würden die halbe Werkstatt dann auch mit nach Hause bringen, ja.
0: Okay, unsere Jury, die berät jetzt ein bisschen und dann küren wir den Gewinner vom Jubelduell. Meine Güte, ist was los hier.
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0: mit Narkotik hier bei Radio Oberhausen. 9:30 ist es. Deswegen jetzt das Wichtigste aus Oberhausen. Und das hat Thomas Bertram aus der Nachrichtenredaktion jetzt live für uns. Guten Morgen.
1: Schönen guten Morgen.
0: Das war ein erfolgreiches erstes Jahr der mobilen Retter bei uns in Oberhausen. Rund 250 ehrenamtliche Ersthelfer sind mittlerweile aktiv dabei.
1: Ja, die Bilanz hat die Stadt jetzt gezogen. Die mobilen Retter unterstützen den Rettungsdienst bei Notfällen. Die Helfer werden per App über Notfälle in ihrer Nähe informiert. Und das System soll vor allem bei Herz-Kreislauf-Stillständen wertvolle Minuten gewinnen.
0: Und das hat im ersten Jahr sehr gut geklappt.
1: Ja, im Schnitt waren die mobilen Retter in weniger als 3,5 Minuten am Einsatzort gewesen. In mehr als 60 Einsätzen haben die Ehrenamtler im ersten Jahr geholfen, sagt die Stadt. Mobiler Retter könnt ihr übrigens werden, wenn ihr eine medizinische oder rettungsdienstliche Ausbildung habt, zum Beispiel von Feuerwehr, Hilfsorganisationen oder aus der Pflege. Mehr Infos kriegt ihr über einen Link bei uns auf der Homepage in den Nachrichten.
0: Auf radiooberhausen.de, und das macht Hoffnung. Unsere Stadt will bei der Planung von Baustellen besser werden. Dafür will sie 2 zusätzliche Mitarbeiter einsetzen.
1: Die Mitarbeiter sollen geplante Baustellen besser aufeinander abstimmen, damit es weniger Staus und andere Konflikte auf den Straßen gibt. Rund 3000 Baustellen gibt es jedes Jahr auf Oberhausenstraßen. Und das Problem ist, dass nicht alle Baustellen von der Stadt selbst geplant werden. Auch die Deutsche Bahn, die Autobahn GmbH, Versorger sorgen regelmäßig für neue Sperrungen. Und das zusätzliche Personal soll den Überblick haben. Über die Pläne der Stadt müssen jetzt noch die Politiker im Rat der Stadt entscheiden.
0: Danke, Thomas, für die Infos. Alle Nachrichten, die kriegt ihr auch nochmal auf unserer Homepage oder ihr guckt in die Radio Oberhausen App. Kurz nach 9:30 ist es Schwitzen angesagt heute in Oberhausen. Mehr Sonne als Wolken, trocken und extrem heiß. 39 Grad kriegen wir. Deswegen gilt auch eine Hitzewarnung. Im Moment sind es 29 Grad schon bei euch in Alsfeld. Morgen 38 Grad. Viel Sonne und im Tagesverlauf auch immer mal wieder so eine Wolke. Ab mittags hat die eventuell auch mal so einen kleinen Schauer mit dabei. Ein Stau habe ich auch für euch von der A42 Dortmund Richtung Kamp-Lindfort zwischen dem Kreuz Oberhausen-West und dem Kreuz Duisburg-Nord. Da braucht er 10 Minuten länger. Habt ihr noch was? Dann anrufen oder WhatsApp schicken an die Radio Oberhausen-Hotline. Die Nummer dafür, das ist die 0800 60 60 321. Euch eine gute Fahrt.
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0: Ich wünsche euch einen guten Morgen. Das sind ich und ich mit Vom selben Stern.

0: mit Don't You. Gleich 20 vor 10.
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0: Barbara oder Oliver? Das ist heute Morgen die Frage. Einer von den beiden hat Montagabend eine Party. Also Montagabend, 16. Finale der deutschen Fußballnationalmannschaft. Und einer von beiden hat sich heute Morgen ein Private Viewing erjubelt. Der Kreativere, der gewinnt ja bei uns auch heute eine sehr schwere Entscheidung. Ihr habt echt alle beide abgeliefert, aber Emily Drees aus dem Frühteam, wir entscheiden jetzt live, wer gewonnen hat.
2: Ja, es war echt gar nicht so leicht, aber Barbara, du hast heute unser Jubelduell gewonnen. Glückwunsch!
0: Barbara? Da wird doch direkt weitergejubelt bei dir, Barbara.
3: Ja!
0: Kannst du schon wieder mit uns reden?
3: Ja.
0: Okay. Alle, die da jetzt mit dir gejubelt haben heute, sind die am Montag bei der Party mit dabei?
3: Aber natürlich.
0: Oh, ja, dann könnt ihr euch jetzt eine Runde zusammen freuen, weil herzlichen Glückwunsch, Barbara. Für dich gibt's am Montag beim 16. Finale der deutschen Fußballnationalmannschaft ein Private Viewing. Ihr kriegt Essen, Getränke, Deko, Servicepersonal. Es wird ein wundervoller Abend.
2: All inclusive.
0: Ich glaube, Barbaras Nachbarn können sich schon mal freuen. Es wird gejubelt. Jetzt muss die deutsche Mannschaft halt nur liefern. Also strengt euch an, Jungs.

0: 9:47 ist. Hier ist Radio Oberhausen. Wir sind kurz vorm Wochenende, noch ein paar Stündchen. Ein paar davon übernimmt gleich ab 10 die Kollegin Steffi Hein.
1: Ja, wir schwitzen uns gemeinsam durch den heißesten Vormittag der Woche. Das machen wir unter anderem mit einem schönen Besuch im Freizeitpark. Die Kollegin Luzi Mosel testet gleich live für uns, was Schloss Beck in Bottrop so alles kann. Ansonsten quatschen wir noch ein bisschen über Fußball und legen ansonsten schön locker die Beine hoch, damit wir nicht noch so hässliche Wassereinlagerungen bekommen bei der Wärme. Ne? Ist aber auch nicht schön.
0: Mhm. Gut, also viel Freude gleich nach 10. Ich wünsche euch ein schönes Wochenende. Ich bin Sarah Borkowski, ihr Radio Oberhausen.

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1: Mit Nico Hartmann. Für die deutsche Fußballnationalmannschaft läuft vieles momentan auf ein Duell im 16. Finale gegen Paraguay hinaus. Durch die gestrigen Ergebnisse sind nur noch Paraguay, Schottland und Schweden als potenzielle Kontrahenten übrig geblieben. Für die Verteilung der Gruppendritten auf die 16. Finals gibt es aufgrund des FIFA-Modus insgesamt 495 Szenarien. Davon sind inzwischen nur noch 51 übrig. 45 davon sehen Paraguay als nächsten Gegner der Mannschaft von Julian Nagelsmann.
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2: Mit Thorsten Adolfs. Guten Tag. Der Deutsche Gewerkschaftsbund ist mit den Rentenplänen der Regierung nicht einverstanden und hat ein eigenes Rentenkonzept vorgelegt. Zwei Tage, nachdem die offizielle Rentenkommission ihr Konzept präsentiert hat. Frage an Marc Weiß aus dem News-Team. Was sind die größten Unterschiede?
3: Also der DGB ist strikt gegen die sogenannte Kapitalrente. Die Regierung will ja mit einem kleinen Teil der Rente am Aktienmarkt Geld machen und so die Renten aufpolieren. Es ist dem DGB zu riskant. Stattdessen sollen alle Arbeitgeber gesetzlich verpflichtet werden, eine betriebliche Altersvorsorge anzubieten. Die ist ja bisher freiwillig. Die Kosten dafür, 2% des Bruttolohns, sollen die Arbeitgeber alleine tragen. Außerdem will der Gewerkschaftsbund das Renteneintrittsalter nicht erhöhen und die sogenannte Rente mit 63 bzw. nach 45 Beitragsjahren soll bleiben. Die will die Regierung ja abschaffen. Mit dem DGB-Konzept sollen 70-90% des letzten Nettoeinkommens als Rente rauskommen.
2: Das klingt für künftige Rentner durchaus verlockend. Wie soll das alles finanziert werden?
3: Also erstmal sollen mehr Menschen in die Rentenkasse einzahlen, auch selbstständige Politiker und Beamte, das will die Regierung auch. Es soll aber deutlich höhere Zuschüsse des Bundes geben. Wo sollen die herkommen? Der DGB fordert höhere Steuern auf hohe Einkommen, große Vermögen und Kapitaleinkünfte. Ja, und spätestens hier wird das Thema zum Streitklassiker, denn von solchen Steuererhöhungen hält vor allem die Union nichts, das weiß man. Man muss ehrlicherweise auch sagen, ganz ohne Beitragserhöhungen kommt auch die DGB-Rechnung nicht aus. Man rechne hier mit leicht steigenden Beiträgen, um das Ganze zu finanzieren, heißt es.
2: Danke, Marc. Und jetzt weitere Meldungen im Überblick. Die Intensität der Hitzewelle in Europa hängt nach Angaben einer internationalen Forschungsgruppe eindeutig mit dem Klimawandel zusammen. Die derzeitigen extrem hohen Temperaturen am Tag und in der Nacht wären nach Angaben der Forscher vor 50 Jahren praktisch unmöglich gewesen. Besonders gefährlich für Menschen sei die Kombination aus hohen Temperaturen und hoher Luftfeuchtigkeit. Auf dem Arbeitsmarkt sieht es gerade alles andere als rosig aus. Nach Angaben des Münchner IFO-Instituts planen wieder mehr Unternehmen Stellen abzubauen. Das entsprechende Beschäftigungsbarometer sank auf einen der schlechtesten Werte seit der Corona-Pandemie. Von einer nachhaltigen Belebung des Arbeitsmarktes sei Deutschland zurzeit weit entfernt, heißt es. Nach dem Erdbeben in Venezuela mit mindestens 235 Toten und mehr als 4.300 Verletzten erreichen immer mehr Helfer das Katastrophengebiet. Auch das Technische Hilfswerk fliegt Einsatzkräfte dorthin. Experten vermuten, dass die Gesamtzahl der Verschütteten in die Tausende gehen könnte. Die beiden Beben der Stärke 7,2 und 7,5 waren die schwerste Naturkatastrophe in Venezuela seit Jahrzehnten. Wer gerade über den Kauf eines neuen Autos nachdenkt, der kann jetzt bei Verbrennern wieder mehr sparen. Eine Studie des Center Automotive Research zeigt, dass die Hersteller hier aktuell sogar stärkere Kaufanreize bieten als bei E-Autos. Die Rabatte für klassische Benziner und Diesel würden im Schnitt mittlerweile bei gut 18% liegen. Damit sind Verbrenner in der Anschaffung im Schnitt fast 2.000 Euro günstiger als vergleichbare Stromer. Wer trotzdem lieber ein E-Auto kaufen will, der sollte nicht so lange warten, denn der Fördertopf des Staates leert sich schnell, sagen die Experten. Soweit die Meldungen mit Thorsten Adolfs.
4: Danke dir, Thorsten, für die Nachrichten. Wir kümmern uns wie jeden Tag ums Wetter. 3:10 haben wir. Ich bin Steffi Hein und es ist jetzt schon sehr, sehr heiß. Es wird aber sogar noch heißer. 37 Grad sind heute möglich. Es bleibt den ganzen Tag dazu sonnig. Auch morgen, genauso wie heute, 37 Grad, viel Sonne. Erst am Sonntag gibt es dann eine erste Abkühlung mit Regen und Gewittern. Dann nur noch, ich mache es in Gänsefüßchen, 29 Grad. Und rüber geht's auf die Straßen. Hier ist euer

0: aktueller Verkehrsservice. Es blitzt und zwar in Wesel auf dem Schepersweg. In Mülheim blitzt es auf dem Uhlenhorstweg, in Gelsenkirchen auf der Grotusstraße, der Flurstraße und auf der Adenauer Allee. Und mehr habe ich nicht. Gute Fahrt.
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0: Es ist Freitag. Hoch die Füße, Wochenende. Hoch die Füße, weil erstmal entspannen und auch wegen der Wassereinlagerung, ne, bei der Hitze.

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0: Ein bisschen WM-Gefühl muss auch nach dem Tag, an dem wir gegen Ecuador verloren haben. Shakira und Burner Boy mit Dai Dai.
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0: 9:15 ist es am Freitagvormittag. Sommer, Sonne, Sonnenschein, herrlich. Und unsere Luzi Mosel aus dem Vormittagsteam hat heute den besten Arbeitsplatz von uns allen, glaube ich. Während wir hier im Studio sitzen oder sonst wo mal luchen, machst du dich nämlich, liebe Luzi, gleich auf den Weg in den Freizeitpark. Du fährst heute zum Schloss Beck. Luzi, was machst du denn da?
2: Ja, also für mich geht's gleich los Richtung Bottrop-Kirchhellen. Und ich gucke mir einfach mal an, wie da so die Stimmung heute im Park ist, ne? Wie viel los ist bei dem Wetter überhaupt? Schloss Beck ist ja eher so ein Park für die Kleineren, also perfekt für Kinder, Eltern und halt mich, ne?
0: So, absolut. Und dann ist ja da auch noch der Endgegner, unser aller Endgegner, die Marienkäferbahn.
2: Ja, ich werde mich da mal gleich live melden und dann gucken wir mal, wie gut sich das noch anhört, wenn ich dann in einem Marienkäfer durch den Park fahre. Also, Steffi, unterschätzt das mal
0: nicht,
2: ne?
0: Nein, mach ich nicht.
2: Von
0: ich
2: unten
0: vor allen Dingen
2: sieht
0: nicht.
2: Das alles so harmlos aus, nee. Aber wenn du dann erstmal drin sitzt, dann ist das schon wieder was ganz anderes. Also, ich nehme das sehr, sehr ernst hier.
0: Ich hoffe auch, dass du dich aus der Marienkäferbahn dann rausmeldest.
2: Ja.
0: Ne? Während der Loopings und was ist da
2: alles. Das ist mein Plan.
0: Sehr gut, dann wünschen wir dir schon mal eine gute Fahrt. Erstmal mit dem Auto Richtung Schloss Beck und später dann mit der Marienkäferbahn. Wir hören dich dann gleich live aus dem Park und ich freue mich jetzt schon.

0: Tag und DM Tinas Maschine. 10.22 Uhr haben wir am Freitag und es gibt einen neuen Blitzer. Steht in Dienstlaken auf der Kirchstraße. Danke an Ralf fürs Melden. Gute Fahrt.
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0: Guten Tag, 10.33 Uhr haben wir am Freitag und 32 Grad haben wir jetzt schon, es ist der Wahnsinn. Es geht aber noch ein bisschen was, heute Nachmittag bis zu 37 Grad, es können ein paar Wölkchen dazukommen, muss aber nicht, es bleibt auf jeden Fall trocken. Auch morgen der Samstag heiß und sonnig und trocken bei 37 Grad. Der Sonntag bringt dann die ersehnte Abkühlung, 28, 29 Grad noch, dazu gibt es aber viel Regen und auch Gewitter. 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Und rüber geht's auf die Straßen. Hier ist euer aktueller Verkehrsservice. Geblitzt wird im Moment in Dienstlaken auf der Kirchstraße, in Wesel auf dem Schepersweg, in Mülheim blitzt es auf dem Uhlenhorstweg und in Gelsenkirchen auf der Adenauerallee. Staus oder Störungen haben wir gerade nicht. Ihr habt freie Fahrt. Genießt sie.
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0: Jetzt gibt es einen Song von einer Band. Ja, das war so, da war ich das erste Mal Fangirl so richtig. Keen gibt's jetzt mit Somewhere Only We Know. Also ein bisschen runterkühlen innerlich, ne, bei den Temperaturen.

0: 20 vor 11 am Freitag bei eurem Lieblingsradio. Und zwei Themen haben wir ja gerade in Deutschland, mehr gibt es gerade nicht. Fußball und Wetter. Und beides ist, ja, gewöhnungsbedürftig, ne?
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3: Ja, nee, ist klar.
4: Und nee, diese Hitze wollen wir auch nicht. Das ist nicht mehr menschlich. Das ist eine Geißelung.
3: Ja, Freunde, wie man's macht, es passt doch nie so ganz genau. Für keinen. Oder wenn man in Hessen sagt, das geht den Menschen wie den Leuten. Ich liebe die Hessen. Irgendwie habe ich schon seit 2 Wochen Rudi Carrells Lied. Wann wird's mal endlich wieder Sommer? Ein Sommer, wie er früher einmal war. Schon nicht mehr im Radio gehört seit 2 Wochen. So, den wünsche ich mir jetzt einfach mal an dieser Stelle. Aber komm, ihr habt ja recht. Verdammt, ist das eine Gluthitze in Deutschland, ey. Jesus Christ, da hat der allmächtige Thermostat auch mal auf 10 gestellt, wa? Auf Malle ist es kühler als hier. Und ich bin ja schon heute aus dem Urlaub, aus der Sommerfrische in Südtirol zurück. Ja, heute Abend bei 39 Grad, schön oben her in Bodenheim bei Frankfurt. Schön warm. Das Gute ist, dass Frankfurt und Mainz viele schöne Hotels mit vielen schönen, vollklimatisierten Zimmern haben. Und genau deshalb bin ich jetzt auch schon im Hessischen. Ja, draußen wird's heute bis 39 Grad hier im Zimmer. Lass mal gucken, ja, 21 Grad. Also hier drin, ne? Wichtig ist, Fenster geschlossen lassen und ab und zu mal duschen. Ich wünsche euch auf jeden Fall jetzt immer eine schöne Klimaanlage in der Nähe oder irgendwo ein Pool, ein See, Baggersee. Nächste Woche wird's kühler. Bis dahin, euer Atze.
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0: das neue Musik bei uns, Tiffany Harris und Vertigo. Und diese Infos sind auch neu. An der Auffahrt A40 Kaiserberg Richtung Essen liegen Fahrzeugteile auf der Fahrbahn, sagt Julian. Und geblitzt wird auch noch in Mülheim auf der Aktienstraße. Gute Fahrt euch.
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2: Mit Thorsten Adolfs. Guten Tag. Die Hitzewelle macht uns weiter zu schaffen. Immerhin soll es spätestens ab Montag kühler werden. Bis dahin heißt es aber Temperaturen von bis zu 40 Grad aushalten. Die Hitze ist mittlerweile auch zu einem politischen Thema geworden. Unter anderem der Städtetag stellt Forderungen. Infos dazu von Marc Weiß.
3: Die aktuelle Hitzewelle ist nach Ansicht der Wissenschaft nicht natürlich, sondern eine Folge des Klimawandels. Um noch schlimmere Hitzewellen möglichst zu verhindern oder sich entsprechend darauf vorzubereiten, müssten Klimaschutz und Hitzevorsorge zu einer Pflichtaufgabe für die Kommunen werden, mit entsprechender finanzieller Unterstützung des Bundes. Das fordert der Städtetag. Aktuell seien solche Maßnahmen in den Gemeinden freiwillig. Entsprechend fänden sie auch nur dann statt, wenn Geld dafür da sei. Dummerweise ist das genau das, was so gut wie allen Kommunen fehlt. Auch viele Krankenhäuser sind offenbar nicht gut gerüstet. Nur ein Drittel der Kliniken habe klimatisierte Patientenzimmer, sagte die Vorsitzende des Marburger Bundes, Jona, im ZDF. In den meisten Kliniken seien nur die Intensivstationen und OP-Räume klimatisiert. Bleibt uns bis Sonntag wohl nur übrig, darauf zu hoffen, nicht ins Krankenhaus zu müssen, außerdem viel zu trinken, nicht in die Sonne zu gehen und große Anstrengungen zu vermeiden. Der Wetterbericht für Montag sieht ganz gut aus.
2: Und jetzt weitere Nachrichten in der Zusammenfassung. Bei VW droht nach Angaben des Manager-Magazins ein Jobkahlschlag. Demnach will der Konzern in den nächsten Jahren bis zu 100.000 Jobs streichen, um die Kosten zu senken und die Wettbewerbsfähigkeit zu erhöhen. In diesem Zusammenhang sollen auch 4 Werke in Deutschland geschlossen werden, meldet der Spiegel. Der Mann, der mit seinem Wagen über den Magdeburger Weihnachtsmarkt gerast war, muss lebenslang ins Gefängnis. Außerdem stellte das Landgericht die besondere Schwere der Schuld fest. Der Mann hatte vor 1,5 Jahren auf dem Weihnachtsmarkt viele Besucher erfasst. Ein 9-Jähriger und 5 Frauen starben. Mehr als 300 Menschen wurden damals verletzt. Reue, Bedauern oder Einsicht habe der aus Saudi-Arabien stammende Arzt im Prozess nicht gezeigt, heißt es von der Generalstaatsanwaltschaft. Die EU will wehrfähigen Ukrainern keinen vorübergehenden Schutz mehr bieten. Das hat Innenkommissar Brunner mitgeteilt. Dabei handele es sich nicht um eine Form der Diskriminierung, heißt es aus Brüssel. In der Ukraine gilt für Männer zwischen 23 und 60 Jahren ein Ausreiseverbot. Es ist eine gute Meldung aus dem Erdbebengebiet in Venezuela. Elon Musk hilft den Menschen dort mit seinem Satelliten-Internetsystem Starlink. Das sorgt dafür, dass die Kommunikation in den betroffenen Gebieten wieder besser läuft und Angehörige einander erreichen können. Auf dem Boden ist die Kommunikation durch die beiden starken Beben nämlich fast komplett zusammengebrochen. Damit die Menschen in den zerstörten Gebieten das Signal empfangen können, bringt die Firma zurzeit so schnell es geht spezielle Empfangsgeräte in die betroffenen Orte. Auch die Rettungskräfte sollen die Terminals nutzen, um sich besser abstimmen zu können. Die Situation vor Ort bleibt dramatisch. Ganze Wohnblöcke liegen in Schutt und Asche. Es wird befürchtet, dass noch tausende Menschen unter den Trümmern begraben sind. Das waren die Nachrichten mit Thorsten Adolfs.
4: Danke dir, Thorsten, für die Nachrichten. 11:03 haben wir. Wir schauen gemeinsam hier aufs Wetter im Vormittag. Ich bin Steffi Hein und viele ächzen und stöhnen zurecht. 33 Grad haben wir aktuell. Die Sonne brennt und das wird sie den ganzen Tag tun. Am Nachmittag können ein paar Wölkchen dazukommen, tut den Temperaturen aber keinen Abbruch. 37 Grad werden heute mindestens erreicht. Morgen, der Samstag, nochmal genauso. Sonnig und sehr heiß. Am Sonntag kommen dann Gewitter zu uns und es gibt die erste Abkühlung. 28 Grad. Rüber auf die Straßen, hier ist euer aktueller Verkehrsservice und es wird geblitzt in Gelsenkirchen auf der Adenauer Allee. In Mülheim auf der Aktienstraße und auf dem Uhlenhorstweg. In Oberhausen blitzt es auf der Buschhausener Straße, in Wesel auf dem Schepersweg. In Hamminkeln auf der Merhoger Straße hat Lena gerade reingemeldet per WhatsApp und es blitzt in Dienstlaken auf der Kirchstraße. Fahrt bitte vorsichtig auf der A40 Duisburg in Richtung Essen. In Höhe Kreuz Kaiserberg liegen nämlich Fahrzeugteile auf der Fahrbahn. Mehr habe ich gerade nicht für euch, wenn ihr noch was habt, Staustörungen oder Blitzer, immer sehr gerne per WhatsApp einfach reinmelden.
0: 0800 60 60 321.
4: Gute Fahrt euch!

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1: Viele sagen heute, wo ist der Schatten oder wo ist mein Wassereis? 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

0: Eva Max und Kings und Queens hier bei eurem Lieblingsradio.
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0: Gleich ist es 10:45 am bullenheißen Freitag. Und ich glaube, die Kollegin Luzi Musel hat heute den wahrscheinlich besten Arbeitsplatz der Welt. Sie ist nämlich im Freizeitpark Schloss Beck unterwegs in Bottrop-Kirchhellen. Ihr wisst schon, das ist der Park mit der berühmtesten Marienkäfer-Achterbahn der Welt. Und Luzi guckt heute mal, ob sich das auch bei dem Wetter lohnt für uns so als Ausflugsziel am Wochenende jetzt zum Beispiel. Luzi, wie sieht's denn aus bei dir? Alles schön?
2: Ja, hallo Steffi, ich stehe hier schon bei der Marienkäferbahn.
0: Hi.
2: Ich bin gerade hier auch schon mit dem Riesenrad einmal gefahren, also es könnte wirklich schlechter sein bei mir auf jeden Fall. Das Ding ist, ich brauche jetzt noch ein paar Kids, die mit mir fahren, weil alleine Achterbahn fahren, das macht keinen Spaß. Ne? Deswegen trommeln wir jetzt hier noch ein paar Kids zusammen und dann

0: auf die Marienkäferbahn, ne?
1: Cool, okay. Sagst du, ist aber, kann man machen bei dem Wetter auch Freizeitpark. Schlossbeck geht immer.
0: Ja, auf jeden Fall. Also hier ist ganz viel Schatten auch immer wieder zwischendurch, wo man mal Pause machen kann. Und hier auch so ein paar Wasserspielgelegenheiten und so. Und manche ganze Fahrgeschäfte sind sogar im Schatten. Also cool. Auch wenn es sehr, sehr heiß ist, nur das geht trotzdem. Also
1: jetzt sagst du, du musst 8 Kinder zusammentrommeln. Wir haben noch keine Ferien. Wirst du 8 Kinder finden?
0: Doch, auf jeden Fall. Also es ist natürlich nicht jetzt so voll, wie es wahrscheinlich in den Ferien ist. Aber hier sind schon ordentlich Kinder. Also okay. Viele Klassen auf dem Ausflug, Familien und so. Also hier ist schon gut was los dafür, dass keine Ferien sind, ne?
1: Luzi, dann hören wir uns gleich wieder, wenn du hoffentlich 8 Kinder zusammengetrommelt hast. Und dann will ich was hören aus der Marienkäferbahn. Ja.
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0: sehr passend zum anstehenden Wochenende. The Weeknd, Dancing in the Flames, auch das passt ja irgendwie zum Wetter. 33 Grad aktuell um 11.22 Uhr, das ist, glaube ich, Rekord. Ich bin Steffi Hein, ihr hört euer Lieblingsradio. Ich grüße euch.
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0: Hallo zusammen. Ich frage mich immer, wie man bei dem Wetter überhaupt noch Pipi machen muss. Man schwitzt doch eigentlich alles aus, oder? Ja, komisch. 34 Grad aktuell haben wir. Das wird aber noch ein bisschen heißer. 37 Grad, das ist so das Mindeste, was heute Nachmittag noch geht. Dazu scheint den ganzen Tag die Sonne. Ab und zu verziert heute Nachmittag mit ein paar Wölkchen. Regen ist nicht in Sicht, genau wie morgen am Samstag. Auch da wird es wieder sehr sonnig, sehr heiß bei 37 Grad. Der Sonntag bringt dann Gewitter und Abkühlungen auf 28 Grad. 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Und es geht rüber auf die Straßen, hier ist euer aktueller Verkehrsservice. Es blitzt und zwar in Mülheim auf der Aktienstraße und auf dem Uhlenhorstweg. Es blitzt in Oberhausen auf der Buschhausener Straße, in Wesel auf dem Schepersweg, in Hamminkeln auf der Merhoger Straße, in Dienstlagen auf der Kirchstraße und in Gelsenkirchen auf der Adenauer Allee. Könnt ihr natürlich jederzeit auch nachlesen in der kostenlosen App. Dann gibt es noch einen Stau auf der A40 Duisburg-Essen zwischen Mülheim-Dümpten und Heißen. Haben wir 2 Kilometer Stau, 15 Minuten plus. Gute Fahrt euch.
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0: Ich glaube, er war nicht ganz so heiß wie dieser, aber auch besonders schön. Summer of 69, Bryan Adams singt davon.

0: 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Michael Patrick Kelly und Roundabouts. Es ist Freitag und wir gehen heute live raus mit euch in den Freizeitpark hier bei eurem Lieblingsradio.
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0: Luzi Mosel aus dem Vormittagsteam ist heute im Freizeitpark Schloss Beck und du hattest eine Aufgabe. Du solltest eine Runde Marienkäfer-Achterbahn fahren, so wie wir das alle gemacht haben, als wir Kinder waren. Du brauchtest aber 8 Kinder, damit die Bahn überhaupt anschmeißen. Ich höre, es könnte soweit sein.
2: Ja, ich habe 8 Kinder gefunden und die sind jetzt schon eine Runde hier ohne mich gefahren. Also Frechheit. Aber ich stehe jetzt hier schon im Bahnhof und die Bahn kommt jetzt eingefahren und ich steige zu.
0: Bist du?
2: So, bist mal, nochmal.
0: Bist du ein Achterbahn-Fan oder hast du ein bisschen Schiss jetzt?
2: Also ich bin dir ehrlich, so ein bisschen Schiss habe ich schon. Also ein bisschen gruselig ist es ja dann schon immer. Aber ich habe hier Kids dabei, die sind alle furchtlos. Also
0: ist das
2: die
0: so?
2: Die haben keinen Schiss. Ja, ich steige jetzt ein, ich sitze jetzt. So, ich mache es mir mal hier gemütlich.
0: Bei dem Wetter auch noch.
2: So.
0: Bügel schön runter, ne? Nicht,
2: genau,
0: dass du rausfliegst.
2: Ja. So, jetzt zittern mir schon ein bisschen die Knie hier.
0: Aber du bist so schon mal damit gefahren, oder, Luzi?
2: Ja, nein, tatsächlich nicht.
0: Dein erstes
2: Es
0: Mal.
2: Ist eine Premiere heute. Es ist mein erstes Mal in der Marienkäferbahn.
0: Ja, dann.
2: So, jetzt wird der Sicherheitsbügel hier nochmal kontrolliert, damit ich auch nicht rausfliege, ne?
0: Das wäre schade.
2: So, und jetzt
0: geht
2: es jeden Moment losgehen. So, und? Ja, wir sind bereit. So, und es geht los, Steffi. Ah, ja. So, wir gehen in die erste Kurve.
0: Oh mein Gott, ich bin so dabei.
2: Aber wir sind noch auf dem Boden. So, jetzt geht's hoch. Ich nehme jetzt die Arme hoch. Oh, es geht jetzt gleich hier runter. Ah! Ah! Oh mein Gott. Ach du Scheiße.
0: Oh, doch.
2: Oh, Steffi.
0: Doch wilder, als ich dachte, was?
2: Ja, also. So, wir sind in der nächsten Kurve.
0: Fahrtwind.
2: Ja, es ist angenehm. Boah. Oh Gott. Mein Gott, wir sind wieder im Bahnhof. Wir sind wieder angekommen.
0: Eine Minute pures Adrenalin.
2: Oh Gott, ja, Steffi, also hier geht die nächste Runde los.
0: Steig schnell
2: ich
0: aus.
2: Ich fahre nochmal.
0: So.
2: Nee, ist schon zu spät.
0: Ach,
2: aber
0: oh mein Gott.
2: Wir hören uns gleich nochmal, ne?
0: Wir hören uns.
2: So, bis dann. Tschüss.
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0: All I know so far, was ich so far weiß, ist, es blitzt auf der Flurstraße in Gelsenkirchen. Danke an Biene fürs Melden.
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0: Schocknachricht, die man nicht schönreden kann. VW will weltweit angeblich bis zu 100.000 Stellen abbauen und möglicherweise 4 Werke in Deutschland komplett schließen. Das berichtet das Manager-Magazin. Es beruft sich auf Insider-Informationen. Frage an Marc Weiß aus dem News-Team. Wie sicher sind diese Informationen?
1: Also den Plan gibt es offensichtlich und das ist schon eine heftige Nummer. VW ist ja schon in der Umstrukturierung, baut schon Stellen ab. Bisher waren 50.000 bis 2030 geplant. Das wäre jetzt also eine Verdoppelung. Die Geschäfte laufen schlecht bei VW, also will man jetzt offenbar zu noch radikaleren Mitteln greifen. Dramatisch natürlich auch die Schließung von Werken in Deutschland. Das ist genau das Signal, das die Wirtschaft und auch die Bundesregierung jetzt nicht brauchen. Laut Manager-Magazin sind die VW-Werke Hannover, Zwickau und Emden und das Audi-Werk in Neckarsulm betroffen. VW-Chef Blume will den gesamten Laden offenbar umbauen. Die Kernmarke Volkswagen soll angeblich aus dem Konzernverbund rausgelöst werden und als eigene Gesellschaft laufen. Finanzexperten sagen, man kann einzelne abgespaltene Marken am Kapitalmarkt besser platzieren. Also auch das offenbar ein Versuch, die schlechten Zahlen irgendwie wieder nach oben zu bekommen. Das Gleiche versucht übrigens auch Mercedes. Die Mercedes-Mitarbeiter werden in diesem Jahr kein Weihnachts- und Urlaubsgeld bekommen. Das hat man ihnen vorhin schriftlich mitgeteilt. Das ist natürlich eine ganz andere Hausnummer als bei VW. Der Grund ist aber derselbe. Die Zahlen sind schlecht.
0: Danke, Marc. Und jetzt weitere Nachrichten in der Zusammenfassung. Der Bundestag hat das Infrastruktur-Zukunftsgesetz verabschiedet. Wichtige Verkehrsprojekte sollen in Zukunft schneller gebaut werden. Verfahren würden sich um Jahre verkürzen, sagte Verkehrsminister Schnieder. Kritik kommt unter anderem von Umweltschutzorganisationen. Sie befürchten eine Aushöhlung des Naturschutzes. Im Prozess um den Anschlag auf den Magdeburger Weihnachtsmarkt ist der Angeklagte unter anderem wegen Mordes und vielfachen versuchten Mordes zu einer lebenslangen Freiheitsstrafe verurteilt worden. Außerdem stellte das Landgericht die besondere Schwere der Schuld fest. Taleb A. war damals mit einem Mietwagen über den belebten Weihnachtsmarkt gefahren. 6 Menschen kamen ums Leben, mehr als 300 wurden verletzt. Das Bahnprojekt Stuttgart 21 wird sich nicht nur verzögern, es wird auch massiv teurer. Die Bahn rechnet mit Mehrkosten von 3 Milliarden Euro. Teilweise müssen Kabel neu verlegt werden. Auch ein Technikgebäude sei mittlerweile nicht mehr passend, heißt es. Außerdem seien Nachbesserungen bei der Steuerungstechnik und der Energieversorgung nötig. Deutschland schwitzt und das belastet den Körper extrem. Bei Symptomen wie Schwindel, Übelkeit, Kopfschmerzen oder sogar einem steifen Nacken heißt es auf jeden Fall sofort raus aus der Sonne, den Kopf unbedingt hochlagern und kühlen. Bei einem Hitzekollaps, also einer kurzen Ohnmacht, sollten Betroffene flach hingelegt werden. Außerdem ist es dann wichtig, die Beine anzuheben. Und wenn jemand Krampfanfälle bekommt oder extrem schläfrig wirkt, zählt jede Sekunde, dann sollte der Körper sofort mit kaltem Wasser oder Kühlpacks an Nacken und Achseln heruntergekühlt werden. Wichtig ist bei den hohen Temperaturen immer genug zu trinken, am besten Wasser mit einer Prise Salz. So kann der Kreislauf stabilisiert werden. Besonders gefährdet sind ältere Menschen, Kinder und Menschen mit Vorerkrankungen. Soweit die Meldungen mit Thorsten Adolfs.
2: Danke dir, Thorsten, für die Nachrichten. Wir kümmern uns ums Wetter um 12:03. Ich bin Steffi Hein und wir haben aktuell 34 Grad, aber das ist noch lange nicht Ende, ne? 37 Grad ist so die Maxi-Temperatur, die heute angesagt ist für den Nachmittag. Es kann aber sogar mehr werden. Ein paar Wolken gesellen sich dann dazu. Es wird heute nicht regnen. Morgen, der Samstag, ist auch sonnig und genauso heiß wie heute. Am Sonntag gibt es Abkühlung, geht runter auf 28 Grad. Dazu gesellen sich dann auch Gewitter. Sonst kühlt es sich ja auch nicht ab, ne? Sinnvollerweise. So, es geht rüber auf die Straßen. Hier ist euer aktueller Verkehrsservice. Es blitzt und zwar in Mülheim auf der Aktienstraße und auf dem Uhlenhorstweg. In Wesel blitzt es auf dem Schepersweg, in Dienstlaken auf der Kirchstraße, in Hamminkeln auf der Merhoger Straße, in Gelsenkirchen auf der Flurstraße. Und das war's erstmal. Keine Staus, keine Störungen. Gute Fahrt.
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2: Martina hat sich gerade reingemeldet per WhatsApp. Sie schreibt, ich will ja nicht jammern, dass es warm ist, aber die Vögel draußen haben gerade ans Fenster geklopft und wollten jetzt die Meisenknödel gegen Wassereis tauschen. Ja, Martina, ich hoffe, du hast das gemacht, ne? Auch Vögel haben Gefühle.

0: Da können sie lange gucken, Yasha, Materia und Miss Platinum, bis die Wolken wieder lila sind. Es sind keine Wolken da, Freunde. Also im Moment jedenfalls nicht. 11:45 ist es. Freitagmittag bei eurem Lieblingsradio.
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0: Und wir stehen vor einem sehr wichtigen Wochenende. Jetzt nicht wegen dieser WM oder so, nein, wegen Wetter. Morgen ist nämlich Siebenschläfertag. Das heißt, so wie das Wetter am 27. Juni wird, so bleibt es dann 7 Wochen lang. Lena Schweikart aus dem Vormittagsteam, da steht uns was bevor. Ne? 7 Wochen, 37 Grad und Sonne, da werden sich einige

0: freuen.
1: Das wäre schon wirklich krass.
0: Ja.
1: Ne? Aber ob es unbedingt so kommt, muss man dann natürlich immer abwarten. Wobei die Wahrscheinlichkeit, dass das Wetter so bleibt wie an diesem Tag, doch schon eher hoch ist.
0: Ui.
1: Meteorologen sagen nämlich, das ist eine der am besten untersuchten Bauernregeln überhaupt. Und in 2 von 3 Fällen stimmt sie.
0: Das ist verrückt. Wirklich.
1: Aber Achtung! Wichtig, durch die gregorianische Kalenderreform aus dem Jahr 1582.
0: Ah, so weit gehen wir zurück.
1: Ja, da hat sich der ursprüngliche Siebenschläfertag so ein bisschen verschoben. Der ist jetzt eigentlich erst 10 Tage später.
0: Und deswegen gibt es ja auch wahrscheinlich nicht diesen einen Siebenschläfertag, sondern eher so eine gute Siebenschläferwoche.
1: Kann man so sagen, ja.
0: So. Und wie sieht diese Siebenschläferwoche aus? Hast du da schon mal vorgeguckt?
1: Hab ich natürlich. Auch wenn man sich da jetzt natürlich noch überhaupt gar nicht drauf verlassen kann. Im Moment sieht es aber so aus, als würde es sonnig und freundlich bleiben. Aber das Ganze bei Werten unter 30.
0: Guck mal, das klingt doch nach einem Traumsommer, der uns da bevorsteht. Ne? Besonders für Menschen mit Sommerferien ist das nicht unwichtig. Ne? Sonne und warm.
1: Das ist schon nett.
0: Danke dir.
1: Gerne.
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0: Mr. Props singt über etwas, was ich gerade gerne näher an mir dran hätte. Waves. Jetzt schön Wellen, ne? Bisschen eine Brandung laufen. Ja, haben wir jetzt nicht. 12.22 Uhr, dazu 35 Grad, fröhliches Schwitzen.
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1: Guten Tag zusammen an einem... Nein, das ist falsch. Das wollte ich doch. Das ist der richtige Ton, den ich suche. Hallo zusammen an einem sehr heißen Freitagvormittag bzw. Mittag. Ich bin auch schon ein bisschen überhitzt, glaube ich. 12.33 Uhr haben wir. Wir gucken gemeinsam aufs Wetter und da stehen einfach mal 35 Grad. Dazu brennt die Sonne und das wird sie den ganzen Tag auch tun. Heute Nachmittag verziert mit ein paar Wölkchen. 37 Grad sind dann möglich. Genau wie morgen am Samstag 37 Grad, Sonne satt. Erst am Sonntag gibt es dann Abkühlung mit Gewittern. Auf 28 Grad geht's runter. 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Und es geht rüber auf die Straßen. Hier ist euer aktueller Verkehrsservice. Und es blitzt in Mülheim auf der Aktienstraße und auf dem Uhlenhorstweg. In Wesel blitzt es auf dem Schepersweg, in Dienstlaken auf der Kirchstraße, in Hamminkeln auf der Merhogerstraße. In Gelsenkirchen steht ein Blitzer auf der Flurstraße und auf der A52, wenn ihr Richtung Mahl unterwegs seid. Zwischen den Anschlussstellen Hassel und Scholven blitzt es. Hat die Biene gerade gemeldet. Vielen Dank dafür. Es gibt zwei, ja, längere Staus. Einmal auf der A3 Köln-Oberhausen zwischen Duisburg-Weda und Oberhausen-Lierich, 3 Kilometer Stau, 10 Minuten plus. Und die A3 nochmal Köln-Arnheim zwischen dem Kreuz Oberhausen-West und dem Kreuz Oberhausen, 3 Kilometer Stau, auch hier 10 Minuten on top. Gute Fahrt.
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1: So, und jetzt drücke ich nochmal diesen Knopf. Guck mal, jetzt passt es auch, ne? So, ja. Die einen ernähren sich ja in diesen Tagen ausschließlich von Wassermelone-Feta-Salat. Den gab es auch, glaube ich, 5-mal schon bei uns in der Kantine. Andere essen nur Spaghetti-Eis und andere wieder legen gerne jeden Abend ein Stück Nacken auf den Grill. Aber was ist denn jetzt bitte schon richtig bei diesen Temperaturen, so um die 35 Grad? Reflexartig wollen wir ja sagen, ach, natürlich was Leichtes, ne? Gemüse, Salat. Aber das ist Quatsch. Ernährungsexperten sagen jetzt, es gibt keine Essensregeln für Hitze. Wir sollen auch jetzt einfach das essen, worauf wir Bock haben. Und wenn das eben eine Haxe mit Sauerkraut ist, dann bitteschön, der Körper wisse nämlich am besten, was gut für ihn sei, heißt es von den Forschenden dazu. Also mein Körper weiß, dass er auch heute Wassermelone mit Feta will. Kantine,

0: denke, kann ich's eigentlich kaum erwarten.
1: Peter Fox, Haus am See. Und ja, vertan, vertan, sprach der Hahn.
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1: Oder in diesem Fall eher vertan, vertan, sprach die Schildkröte. Unser Radio-WM-Orakel in diesem Jahr ist ja Schildkröte Herkules von der Kollegin Elena Fortmann. Und Herkules hat auch das Spiel gestern wieder Orakel, Deutschland gegen Ecuador. Herkules meinte, Deutschland wird ganz klar gewinnen. Ja, Satz mit X, ne, war nix. Verloren haben wir. Verdient. 1-2. Aber ich sag mal so, vielleicht ist das auch einfach alles nix mit diesem tierischen Orakel, ne? Das hat sich jetzt auch ein Professor für Mikrobiologie aus Villingen-Schwenningen gedacht und ein ganz eigenes Orakel gebastelt. Und zwar aus Darmbakterien. Ja, das funktioniert so. Er packt diese Bakterien auf so einen Nährboden, der auf der einen Seite für Deutschland steht und auf der anderen Seite eben für die gegnerische Mannschaft. Und klar, wo am Ende der Wachstumszeit dann mehr Bakterien wuchern, ist dann natürlich auch der Gewinner. Ganz ehrlich, Leute, ich würde mich nicht wundern, wenn es auch dieses Orakel verkackt.

0: Singt von dem, was wir die ganze Zeit essen, ne? Wassermelonen, habe ich gerade noch erzählt. Jetzt gibt's Smoke City und Underwater Love. Ja, woanders kannst du das bei der Hitze auch nicht machen.
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0: Justin Timberlake am heißen Mittag. 12.53 Uhr mit Senorita. 35 Grad haben wir übrigens, nur falls es jemand interessiert.
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1: Mit Christian Böder, guten Tag. Der Amokfahrer vom Magdeburger Weihnachtsmarkt hat die Höchststrafe bekommen. Das Landgericht Magdeburg verurteilte den Angeklagten unter anderem wegen Mordes zu lebenslanger Haft. Die Richter stellten dazu die besondere Schwere der Schuld fest. Der 51-Jährige kann damit nicht auf eine vorzeitige Freilassung hoffen. Eine Sicherungsverwahrung, wie von der Staatsanwaltschaft gefordert, verhängte das Gericht allerdings nicht. Das ist aber nachträglich noch möglich. Zum Urteil und zum Prozess berichtet Malte Albrecht aus dem News-Team.
2: Der Anschlag war im Dezember 2024. Mit einem 340 PS starken Mietwagen raste der Mann aus Saudi-Arabien quer über den belebten Weihnachtsmarkt. Dabei kamen 6 Menschen ums Leben, darunter ein 9-jähriger Junge. Hunderte wurden verletzt, viele davon schwer. Der Attentäter wurde noch aus dem Auto heraus festgenommen. Laut Anklage hatte Taleb A. die Tat lange geplant. Er habe keine ideologischen Ziele verfolgt, sondern vor allem aus persönlichen Motiven gehandelt. Ein Sachverständiger hatte dem Angeklagten eine narzisstische Persönlichkeitsstörung und ein enormes Bedürfnis nach Aufmerksamkeit bescheinigt. Im Verfahren räumte der Angeklagte die Tat zwar ein, eine gezielte Tötungsabsicht bestritt er aber. Er zeigte deswegen auch keine Reue. Sein Auftritt war im Prozess immer wieder wirr und von Verschwörungstheorien durchzogen. Mehr als 200 Betroffene waren als Nebenkläger an dem Verfahren beteiligt. Das durch den Anschlag ausgelöste Leid ganzer Familien dauere bis heute an und sei schier unbeschreiblich, sagte der Oberstaatsanwalt.
1: Und das sind weitere Nachrichten in der Zusammenfassung. Der deutsche Autobauer VW will weltweit angeblich bis zu 100.000 weitere Stellen abbauen und 4 Werke in Deutschland dicht machen. Das berichtet das Manager-Magazin und beruft sich auf Insider-Informationen. VW hat sich vorerst nicht im Detail zu den Berichten zu den verschärften Sparplänen geäußert. Die Gewerkschaft IG Metall und der VW-Betriebsrat haben aber bereits scharfe Kritik daran geübt. Die Bundesanwaltschaft hat in Thüringen 2 Männer festgenommen, die mutmaßlich die rechtsextremistische Terrorgruppe Letzte Verteidigungswelle unterstützt haben sollen. Sie werden verdächtigt, mit anderen Tätern eine Asylbewerberunterkunft in Brand gesetzt zu haben. Es blieb allerdings beim Versuch. Die beiden Deutschen waren bereits vorgestern festgenommen worden. In Frankreich sind seit Beginn der Hitzewelle schon 55 Menschen bei Badeunfällen ums Leben gekommen. Die meisten starben an Stellen an Flüssen, Kanälen und Seen, die nicht überwacht wurden oder wo Baden gar nicht erlaubt ist, heißt es von den französischen Behörden. Die Menschen wollten sich abkühlen. Nach der 1:2-Niederlage gegen Ecuador geht es jetzt um die Frage, wer ist der Gegner im 16. Finale für die deutsche Elf? Nach den Spielen gestern ist klar, dass nur noch 3 Mannschaften in Frage kommen. Das sind Paraguay, Schottland und Schweden. Die höchstwahrscheinlichste Variante ist Paraguay. Von den verbleibenden Szenarien, die der komplizierte FIFA-Modus noch zulässt, führt der Weg in fast allen Fällen gegen die Südamerikaner. Die Partie wird am Montagabend um 10:30 in der Nähe von Boston angestoßen. Deutschland hatte das letzte WM-Duell gegen Paraguay gewonnen und war damals bis ins Finale gekommen. Das ist allerdings schon über 20 Jahre her. Soweit die Meldungen mit Christian Böder.
3: Danke dir, Christian, für die Nachrichten. Hier gibt's jetzt das Wetter mit mir. Ich bin Steffi Hein. 1:03 haben wir und wir haben bereits 36 Grad. Da geht aber noch ein bisschen mehr. Es wird noch heißer. 37 Grad maximal heute Nachmittag oder vielleicht auch minimal. Wir müssen es beobachten. Dazu gibt es dann einige Wolken, aber kein Regen. Der Samstag ist ebenfalls sonnig und heiß mit 37 Grad. Am Sonntag gibt's dann Abkühlung, nur noch 28 Grad. Dazu ziehen dann einige Gewitter durch. Und es geht rüber auf die Straßen, hier ist euer aktueller Verkehrsservice und es blitzt in Mülheim auf der Aktienstraße und dem Uhlenhorstweg. In Wesel wird auf dem Schepersweg geblitzt, in Dienstlaken auf der Kirchstraße. In Hamminkeln blitzt es auf der Meerhoger Straße, in Gelsenkirchen auf der Flurstraße und auf der A52, wenn ihr Richtung Mahl unterwegs seid, zwischen den Anschlussstellen Hassel und Scholven blitzt es ebenfalls. Mehr habe ich nicht, gute und sichere Fahrt euch.
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3: Miles Smith, Nice to Meet You kommt jetzt. Und das ist ja das, was wir gerade auch zu der Mineralwasserflasche im Kühlschrank sagen, wenn sie da steht, tief gekühlt. Hi, nice to meet you.

0: So easy to fall in love. Ein Song wie ein Tag an einem Pool in Südfrankreich, sage ich immer.
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0: So, die Kollegin Luzi Mosel hat den Tag nicht an einem Pool in Südfrankreich verbracht, aber ähnlich schön. Luzi, du warst heute in Bottrop-Kirchhellen im Freizeitpark Schloss Beck.
2: Ja.
0: Es war toll, oder?
2: Es war mega. Also trotz des heißen Wetters, es war richtig, richtig geil. Es hat richtig Bock gemacht. Ich war auf der Marienkäferbahn. Ich war auf der Seilbahn.
0: Ja.
2: Erste Mal, ja, es war mein erstes Mal auf der Marienkäferachterbahn. Und es war, also, krasser, als ich erwartet hatte. Also ich dachte, das wird so ein
0: Larifari-Ding.
2: Nee. Also ich habe schon da richtig geschrien.
0: Ja,
2: also.
0: Es kamen auch Nachrichten nach deiner Achterbahnfahrt hier rein von Leuten, die gesagt haben, ich war schon mit meinen Kindern vor 40 Jahren da und da war die Marienkäferbahn auch schon wild.
2: Ja, also die ist nicht zu unterschätzen, auf gar keinen Fall.
0: Du warst jetzt ja da nicht aus Spaß da, ne? Du hast ja knallhart recherchiert. Ist denn Schloss Beck auch bei diesen Temperaturen am Wochenende eine Ausflugsmöglichkeit?
2: Auf jeden Fall. Also es gibt ganz viele Plätze im Schatten. Wir haben ja auch den Baumwipfelpfad da direkt, wo auch alles unter Bäumen ist. Es gibt Wiesen, wo man dann eine Picknickdecke ausbreiten kann oder so. Und auch kleine Wasserspielmöglichkeiten. Und die eröffnen jetzt ja bald auch einen ganz großen Wasserspielplatz.
0: Was heißt bald?
2: Ja, also es gibt noch kein Datum, kein festes. Die sind jetzt in den letzten Zügen, aber in den nächsten Wochen, also diesen Sommer auf jeden Fall noch. Und ich durfte da schon mal hinter die Bauabsperrung gucken.
0: Genau,
2: und das
0: Spoiler
2: ist
0: mal.
2: Richtig fett.
0: Also ja?
2: Schon so ein richtig fettes Teil mit einem fetten Gerüst, einer kleinen Rutsche und so. Also
0: wow.
2: Ich will nicht zu viel verraten, aber also das lohnt sich auf jeden Fall, wenn es dann auf ist.
0: Also wenn der Sommer heiß bleibt und auch die Sommerferien, ist Schloss Beck auf jeden Fall eine Ausflugsmöglichkeit, sagt Luzi Mosel, und die Marienkäferbahn sowieso.
2: Auf jeden Fall.
0: Danke dir.
2: Gerne.
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0: 20 ist es, ich bin Steffi Hein und draußen die Temperaturen steigen immer noch. 36 Grad haben wir. Schön!
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0: 36 Grad zeigt das Thermometer aktuell. 13.31 Uhr haben wir am Freitag. Hallo zusammen. Es wird auf jeden Fall noch heißer. Mindestens bis auf 37 Grad geht das heute Nachmittag rauf. Dazu gesellen sich ein paar Wölkchen. Es wird aber nicht regnen. Auch der Samstag sieht soweit in Ordnung aus. Sonnig und heiß bei 37 Grad. Am Sonntag ziehen dann Gewitter zu uns rein und es kühlt sich ab auf 28 Grad. 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Und jetzt gucken wir auf die Straßen. Das machen wir mit dem aktuellen Verkehrsservice. Und es wird geblitzt in Mülheim auf der Aktienstraße und auf dem Uhlenhorstweg. Es blitzt in Wesel auf dem Schepersweg und auf der Schermbecker Landstraße in Höhe Alte Schmiede. Es blitzt in Gelsenkirchen auf der Flurstraße und auf der A52 in Richtung Mahl. Zwischen Hassel und Scholpen steht da ein fester Blitzer, hat die Biene gemeldet. Einen längeren Stau haben wir gerade auf der A3 Köln-Arnheim zwischen dem Kreuz Oberhausen West und dem Kreuz Oberhausen. 4 Kilometer Stau, 15 Minuten plus. Gute Fahrt und kommt gut und sicher an.
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0: Und mit einem netten kleinen Sommersong Mark Ember und Belong Together.

0: Laura Branigan und Self Control. Gleich 20 vor 2 am Freitag.
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0: Und ich weiß, ich bin oberflächlich und so, aber ist mir egal. Aber ich rege mich wirklich jetzt jedes Mal auf, wenn ich Julian Nagelsmann am Spielfeldrand bei der WM sehe. Wenn wir spielen, ja, hat der meistens so ein olles T-Shirt an, ne? So grau, bisschen unförmig. Also auf jeden Fall nichts, wo du gerne hinguckst. Ich finde das richtig schlimm. Wie war das doch noch herrlich anders, als 2010 Jogi Löw noch Bundesjogi war? Erinnert ihr euch an diesen wunderschönen blauen Wollpullover, den er immer anhatte und der über Nacht berühmt wurde? Ja, den kann man sogar im Deutschen Fußballmuseum in Dortmund bestaunen. Ich habe ihn schon gesehen. Und Leute, soll ich euch was sagen? Dieser Pulli kommt jetzt wieder in die Läden. Die Luxusmarke Strinesse legt ihn noch einmal auf. Jetzt sogar mit Jogi Löw als Werbefigur. Ich finde, das sollte mal jemand dem Nagelsmann sagen. Wenn der den online bestellt, ist der doch bis zum 16. Finalspiel garantiert auch in den USA angekommen. Click und Collect und so. Ist doch easy.
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Wille Wallo und Natalia Avellon mit ihrer sehr sympathischen und erfolgreichen Version von Summer Wine gehört hier bei uns um 10 vor 2. Das heißt, ich bin raus. Steffi Hein geht jetzt auch in den wohlverdienten Feierabend. Schönes Wochenende wünsche ich euch. Ne? Egal, wie ihr euch das schön macht mit Summer Wine oder Summer Beer oder einfach nur Summer Melone und Summer Wasser. Überhitzt nicht. Ne? Bis dann. Ciao.

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1: Mit Christian Böder, guten Tag. Es soll künftig deutlich schneller vorangehen mit wichtigen Verkehrsprojekten in Deutschland. Das sieht ein Gesetz vor, das der Bundestag am Vormittag beschlossen hat. Damit sollen die Planungs- und Genehmigungsverfahren vereinfacht und digitalisiert werden. Verkehrsminister Schnieder sagte, wichtige Projekte dürften nicht erst nach Jahren oder Jahrzehnten umgesetzt werden. Malte Albrecht aus dem News-Team, was ist denn genau geplant?
2: Also ein Kernpunkt ist, wenn der Bund zum Beispiel Autobahnen, Brücken oder Bahnstrecken bauen will oder sanieren, dann sollen diese Projekte als von überragenden im öffentlichen Interesse eingestuft werden. Damit können sie dann schneller von den Behörden bearbeitet werden. Geplant ist außerdem, die Vorgaben zum Natur- und Umweltschutz für solche Projekte zu vereinfachen. In der Debatte sprachen Vertreter von Union und SPD von einem wichtigen Gesetz für die Zukunft der Infrastruktur in Deutschland. Die Bauträger könnten sich künftig auf ihre eigentliche Aufgabe konzentrieren. Kritik kam von der Opposition. Die Grünen bemängelten, dass der Naturschutz unter dem Deckmantel der Beschleunigung geschreddert

0: werde. Die Linke verwies auf den Personalmangel in den Planungsbehörden und die AfD warnte vor Enteignungen. Bevor das Infrastruktur-Zukunftsgesetz, wie es genannt worden ist, in Kraft treten kann, muss noch der Bundesrat zustimmen.
1: Malte, vielen Dank. Und das sind weitere Nachrichten in der Zusammenfassung. Im Prozess um den tödlichen Anschlag auf den Magdeburger Weihnachtsmarkt vor 2 Jahren ist der Angeklagte zu einer lebenslangen Freiheitsstrafe verurteilt worden. Außerdem stellte das Landgericht die besondere Schwere der Schuld fest. Damit ist eine frühzeitige Entlassung so gut wie unmöglich. Der 51-jährige Verurteilte war damals mit einem Mietwagen über den belebten Weihnachtsmarkt gefahren. 6 Menschen starben, über 300 wurden verletzt. Nach dem Erdbeben in Venezuela ist ein erstes Bundeswehrflugzeug mit Helfern und Hilfsgütern aus Deutschland ins Katastrophengebiet gestartet. Die Maschine hob laut deutscher Presseagentur vom Fliegerhorst im niedersächsischen Wunsdorf ab. An Bord sind unter anderem 48 Einsatzkräfte des Technischen Hilfswerks sowie Suchhunde. Europol hat rund 730 kriminelle Netzwerke identifiziert, die derzeit in Europa aktiv sind. Die Europäische Polizeibehörde geht davon aus, dass die Netzwerke insgesamt über 400.000 Mitglieder haben. Fast 9 von 10 der Banden nutzen für ihre Verbrechen legale Geschäftsstrukturen, heißt es. Das Großprojekt Stuttgart 21 wird sich wohl noch Jahre in die Länge ziehen. Der neue Hauptbahnhof der baden-württembergischen Hauptstadt soll erst in 5 Jahren, also 2031, in Betrieb gehen. Den Aufschub hat Bahnchefin Paller in Stuttgart angekündigt. Das heißt aber nicht, dass dann auch alles fertig sein wird. Bis wirklich alle Elemente des Neubaus fertiggestellt sind, wird es wohl Ende 2033 werden. Darüber hinaus wird das Megaprojekt auch nochmal teurer. Weitere rund 3 Milliarden Euro wird es laut Paller kosten. An dem Tiefenbahnhof Stuttgart 21 wird schon seit über 15 Jahren gearbeitet. Mehrmals war seine Eröffnung verschoben worden. Zuletzt sollte er Ende des Jahres in Betrieb gehen. Zu Beginn rechnete man außerdem noch mit Kosten von 3 Milliarden Euro. Mittlerweile sind es über 15. Das waren die Nachrichten mit Christian Böder.
2: Dankeschön, Christian. Wir gucken aufs Wetter. Ja, es ist heiß. Ich denke, ihr habt das alle schon gemerkt. Um die 37 Grad, dazu ganz viel Sonne hier und da ein paar Wölkchen. Die sind aber erstmal noch harmlos, ne? Die wollen nur spielen, ne? Klar. Morgen und übermorgen müssen wir dann schon mal mit dem einen oder anderen Regenschauer und Gewitter rechnen. Bis zu 36 Grad morgen noch und am Sonntag noch bis zu 31. Alle Infos rund ums Wetter könnt ihr natürlich auch noch mal nachlesen, wenn ihr zum Beispiel wissen wollt, wie viele Sonnenstunden in den nächsten Tagen drin sind. Gibt's alles auf radiooberhausen.de. 2:04, kurzer Blick auf die Straßen. A3, Oberhausen, nochmal, A3, Köln Richtung Oberhausen. Zwischen Duisburg-Wedau und Oberhausen-Lierich 4 Kilometer Stau, eine Viertelstunde plus. Nochmal A3, jetzt Richtung Arnheim, zwischen den Kreuzen Oberhausen-West und Oberhausen 4 Kilometer Stau. Da braucht ihr 10 Minuten länger. Dann in der Gegenrichtung, Arnheim Richtung Köln, zwischen dem Kreuz Oberhausen und Duisburg-Wedau 5 Kilometer, 10 Minuten obendrauf. A40 Venlo Richtung Duisburg, zwischen Duisburg-Rheinhausen und Homberg 1 Kilometer, 10 Minuten plus. Und dann haben wir noch die A42 Kamp-Lindfort Richtung Dortmund, zwischen Oberhausen-Buschhausen und Bottrop Süd 1 Kilometer und 10 Minuten obendrauf. Gute Fahrt wünsche ich euch. 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
2: Hallo zusammen. Ich hoffe, ihr kommt gut durch diesen heißen Freitag. Ganz wichtig bei den Temperaturen, nicht zu viel bewegen, ganz, ganz viel trinken. Man kann es ja nicht oft genug sagen. Zum Thema nicht zu viel bewegen, das Lied könnte dabei helfen. Das ist nämlich sehr entspannt. Lola Young gibt's jetzt für euch mit Messi. Macht es euch schön.

0: Aus der Kategorie Lieder, die sich nicht zum Hochzeitstanz eignen. U2, I still haven't found what I'm looking for. Aus den 80ern. Und wir machen einen großen Sprung ins Hier und Jetzt. Kaigo, Khalid und Griffin jetzt für euch. Das ist neu bei uns. Save My Love.
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0: Einen schönen Nachmittag wünsche ich euch. Ne? Das war ja nichts, ne? Kann man nicht anders sagen. Also das Spiel gestern, Deutschland-Ecuador, das war schon nichts. Aber Elena Fortmann, was war denn mit unserem Orakel Herkules los?
1: Ich weiß es nicht, aber ich sag ganz ehrlich, wir haben ja auch beide für einen Sieg für Deutschland getippt. Ich kann es ihm nicht verübeln, also bei aller Liebe.
0: Ja, wir haben es halt alles versaut, ne?
1: Aber ich bin letzte Nacht, ich habe das Spiel leider nicht geguckt, wach geworden, hat mein Freund mir gesagt, Deutschland hat nicht gewonnen und ich direkt, nein, Herkules hat falsch orakelt, das kann doch nicht wahr sein. Also ich meine, als Schildkrötenmutter tut es mir jetzt leid.
0: Ja, ne? Aber du hast keine Ausrede.
1: Was ist
0: die Ausrede?
1: Ja, wir probieren es jetzt nochmal für das Spiel am Montag.
0: Ja.
1: Und dann hoffen wir mal, dass der Mann wieder richtig liegt und dann wieder alle seine Sinne zusammen hat.
0: Ich glaube, der Herkules ist einfach auch ein bisschen durch das Wetter vielleicht verwirrt oder was?
1: Ja, dehydriert, wer weiß.
0: Wer weiß. Ja, kümmere dich gefälligst als Schildkrötenmama. Ja, dann gucken wir mal, wie er das nächste Mal orakelt. Ich hoffe, dass er dann richtig liegt.
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0: Einen schönen Nachmittag wünsche ich euch. Ich bin Vera Körber.
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0: 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Mit Stefan Merten und dem Wichtigsten aus Oberhausen und dem Ruhrgebiet. Guten Tag. Gestern ist ein Autofahrer in Lierich von der Fahrbahn abgekommen und gegen eine Ampel gekracht. Der 61-Jährige war gegen 13 Uhr auf der Concordia-Straße unterwegs. Nach eigenen Angaben wurde ihm wegen der hohen Temperaturen schwindelig. Beide Airbags lösten beim Aufprall aus. Eine Zeugin half dem Mann aus dem Auto. Er kam mit leichten Verletzungen ins Krankenhaus. Gestern Abend sind dann in Tackenberg ein Auto und ein Kleinkraftrad zusammengestoßen. Der 18-jährige Fahrer des Zweirads wurde verletzt ins Krankenhaus gebracht. Der Unfall passierte an der Kreuzung Dorstener Elpenbachstraße. Der Aufprall war so heftig, dass die Gabel des Kleinkraftrades vom Fahrzeug abriss. Morgen startet die Extraschicht, die große Nacht der Industriekultur im Ruhrgebiet. 40 Spielorte in 18 Städten öffnen für eine Nacht ihre Tore. Werkshallen, Parks und alte Fabrikgebäude verwandeln sich in Bühnen für Musik, Licht und Kultur. Tickets kosten 22 Euro, ermäßigt 17 Euro. Über 150 Shuttlebusse verbinden alle Spielorte im 15- bis 30-Minuten-Takt und zwar von 18 Uhr bis 2 Uhr nachts. Wer spontan entscheiden möchte, die Extraschicht-App zeigt eine Live-Ampel, wo gerade viel oder wenig los ist. Soweit die Nachrichten mit Stefan Merten. Die gibt's alle zum nochmal lesen und hören auf radiooberhausen.de.
1: So, dann wollen wir mal aufs Wetter gucken. Ihr wisst es alle, es ist affenheiß da draußen. 37 Grad, ganz, ganz viel Sonne. Kaum Wölkchen in Sicht, das ändert sich dann morgen. Da müssen wir dann auch schon mal mit ein bisschen Regen und einem Gewitter rechnen. Allerdings bleibt es weiterhin heiß mit bis zu 36 Grad. Am Sonntag, das ist jetzt nicht wirklich ein Lichtblick, aber die Temperaturen gehen nochmal runter, 31 Grad dann maximal. 14:55, kurzer Blick auf die Straßen. A3 Köln Richtung Oberhausen zwischen Duisburg-Wedau und Oberhausen-Lierich. 4 Kilometer Stau, eine Viertelstunde plus. Nochmal A3 jetzt Köln Richtung Arnheim. Zwischen den Kreuzen Oberhausen-West und Oberhausen 5 Kilometer und 20 Minuten plus. A57 Köln Richtung Nimwegen. Zwischen dem Kreuz Meerbusch und Mörs-Hülsdonk 8 Kilometer Stocken, 10 Minuten obendrauf. Und die A59 Duisburg Richtung Dienstlaken. Zwischen Duisburg-Zentrum und dem Kreuz Duisburg-Nord 2 Kilometer. Auch nochmal 10 Minuten plus. Gute Fahrt.
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1: Hallo. Ich bin Vera Körber. Wir machen einen kleinen Ausflug in die 80er. Jetzt bitte keine Hebefigur machen. Dazu ist es viel zu heiß. Time of my life für

gab vor ganz, ganz langer Zeit mal im Ruhrgebiet, ich meine, es war Gelsenkirchen, ein Konzert von Tokyo Hotel. Und da haben die Fans, waren so irre, die haben davor wirklich gekämpft und haben da ganz viele, also die konnten ja nirgends zur Toilette, deswegen haben die Windeln getragen. Und dann gab es ein Riesenproblem, denn die mussten wirklich irgendwie gucken dann von der Stadt, wie die diese Windeln entsorgen. Jetzt denkt man ja, das ist lange her, das war Tokyo Hotel. Was soll ich euch sagen? Bei einem Olivia Rodrigo-Konzert ist genau das auch passiert, damit nämlich Fans ihren Platz in der ersten Reihe nicht räumen müssen. Zum Pinkeln haben sie Windeln getragen und die anderen haben es schön gerochen. Herrlich. Hier ist sie jetzt mit Drop Dead.

0: Drop Dead.
1: Das war gestern nichts gegen Ecuador, ne?
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1: Ja, Nico Hartmann im WM-Studio. Es hat ganz schön viel Kritik gegeben am Bundestrainer Julian Nagelsmann. Was sagst du denn? Was muss sich denn konkret verbessern?
3: Tja, auch wenn es der Bundestrainer nicht gerne hört, aber wir sind dann eben doch beim Thema Einstellung. Das ist ja ein vielschichtiger Bereich. Da gibt es viele Dinge. Zusätzlich hat ja Julian Nagelsmann auch Sachen ausprobiert, wie bei einem Testspiel. Sporadisch wurde dann mal mit 5 Spielern hinten verteidigt. Auch die bislang WM-unerfahrenen Stiller, Thiau, Bayer und Groß eingewechselt. Das hätte er gegen Frankreich im Achtelfinale sicherlich nicht gemacht. Aber auch die Spieler sind natürlich klar in der Pflicht, selbstkritisch zu sein. Wie Kapitän Joshua Kimmich.
4: Unabhängig von der Konstellation darf uns das nicht passieren, dass der Gegner da griffiger ist und mehr auf Sieg spielt, als wir das wollen.
3: Also viel Arbeit für die deutsche Mannschaft, auch in der Defensive. Es gibt zu viele Ballverluste, die nicht kompensiert werden können. Und das, obwohl die DFB-Elf laut Statistik die meisten Läufe im hohen Tempo und Sprints absolviert im Turnier. Jetzt muss man aber mal in den K.O.-Spielen diese PS noch gezielter auf die Straße bringen.
1: Und damit sind wir beim möglichen Gegner. Der kommt wahrscheinlich wieder aus Südamerika.
3: Genau, nämlich Paraguay. Das ist schon irre. Die FIFA hat ursprünglich ein ganz komplexes System entwickelt mit 495 Szenarien, was die Gruppendritten betrifft. Jetzt sind noch 51 Szenarien übrig geblieben und 45 Szenarien sehen Paraguay als nächsten Gegner für unsere Mannschaft, 5 Schottland und ein Szenario nur Schweden. Das Ganze klärt sich entweder heute oder morgen Nacht. Also sehr wahrscheinlich brütet der DFB-Trainerstab mit den Analysten zum großen Teil schon an den Stärken und Schwächen von Paraguay, die nach dem 1:4 zum Auftakt gegen die USA sich im Turnier gefangen haben. 2:0 gespielt haben. 1:0 gegen die Türkei und 0:0 gegen Australien.
1: Fakt ist, das war die letzte Niederlage, die wir uns erlauben konnten. Ab jetzt geht's in den K.O.-Modus. Wir hoffen auf Besserung. Vielen Dank, Nico Hartmann aus dem WM-Studio.
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1: Macklemore jetzt mit Can't Hold Us.

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1: Mit Nico Hartmann. Bei der Fußball-WM duellieren sich am Abend zwei mögliche Achtelfinalgegner der deutschen Mannschaft. In Boston kommt es ab 21 Uhr zum Duell der beiden verlustpunktfreien Teams aus Frankreich und Norwegen. Mbappé gegen Haaland. Der Sieger könnte im Achtelfinale auf die DFB-Elf treffen. Weitere Partien am Abend und in der Nacht sind: der Senegal trifft auf den Irak, Uruguay spielt gegen Spanien, Kap Verde gegen Saudi-Arabien, Neuseeland gegen Belgien und Ägypten trifft auf den Iran.
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2: Mit Christian Böder. Guten Tag. Aus der deutschen Autoindustrie kommt eine Schocknachricht, bei der es nichts schön zu reden gibt. Der deutsche Autobauer VW will weltweit angeblich bis zu 100.000 Stellen abbauen und möglicherweise auch 4 Werke in Deutschland schließen. Das berichtet das Manager-Magazin und beruft sich auf Insider. Malte Albrecht aus dem News-Team, inzwischen hat sich auch VW selbst dazu geäußert.
3: Genau, ein Konzernsprecher wollte die Zahlen nicht bestätigen, er sprach aber von tiefgreifenden Veränderungen, die bevorstünden. Das aktuelle Geschäftsmodell funktioniere nicht mehr für alle Marken. Als Gründe nannte er unter anderem Zölle und einen härteren Wettbewerb. Also ein radikaler Konzernumbau steht tatsächlich an und das ist eine heftige Nummer. VW steckt ja schon in der Umstrukturierung und baut schon Stellen ab. Bisher waren bis 2030 50.000 geplant. Das wäre jetzt also eine Verdoppelung. Die Geschäfte laufen schlecht bei VW, also greift man jetzt zu noch radikaleren Mitteln. Auch Werksschließungen in Deutschland wären ein schlechtes Signal für Wirtschaft und Bundesregierung. Laut Manager-Magazin sind die VW-Werke Hannover, Zwickau und Emden und das Audi-Werk Neckar-Sulm betroffen. Die Kernmarke Volkswagen soll angeblich aus dem Konzernverbund herausgelöst werden und als eigene Gesellschaft laufen. Zum VW-Konzern gehören ja unter anderem noch Audi, Porsche, Lamborghini, Seat, Skoda und noch mehr. Finanzexperten sagen, abgespaltene Marken ließen sich besser am Kapitalmarkt platzieren. IG Metall und der VW-Betriebsrat haben schon Widerstand angekündigt.
2: Vielen Dank, Malte. Und auch der Autobauer Mercedes-Benz verschärft seinen Sparkurs. Die Beschäftigten in Deutschland wurden vom Vorstand am Vormittag

0: über entsprechende Pläne informiert. Und das sind weitere Nachrichten in der Zusammenfassung. Der Bundestag hat das Infrastruktur-Zukunftsgesetz verabschiedet. Wichtige Verkehrsprojekte sollen in Zukunft schneller gebaut werden. Verfahren würden sich um Jahre verkürzen, sagte Verkehrsminister Schnieder. Kritik kommt unter anderem von Umweltschutzorganisationen. Sie befürchten eine Aushöhlung des Naturschutzes. Russland hat für die Schwarzmeerhalbinsel Krim den Ausnahmezustand verhängt. Der Gouverneur der Region hatte bereits gestern Stromabschaltungen angekündigt. Grund sind die jüngsten Angriffe des ukrainischen Militärs auf die Infrastruktur und Tanklaster auf der Krim, um Energieengpässe zu verursachen. Die Hitzewelle zehrt nicht nur an den körperlichen Kräften vieler Menschen, sondern macht auch Freizeit und Kultur einen Strich durch die Rechnung. Bundesweit häufen sich derzeit die Absagen für Open-Air-Veranstaltungen wie Konzerte, Festivals oder große Familienfeste. Auch bei unseren Nachbarn sieht das ähnlich aus. In Frankreich etwa fällt die Pride Parade in der Pariser Innenstadt aus und in Belgien wurde die alljährliche Nachstellung der Schlacht von Waterloo im Jahr 1815 gestrichen. Weil auch in Deutschland Hitzewellen häufiger und heißer werden, hat der Vizepräsident des Deutschen Städtetags Konrad im rbb-Inforadio dafür geworben, den Hitzeschutz zu einer kommunalen Pflichtaufgabe zu machen. Dafür müssten auch Gelder bereitgestellt werden, sagte er. Er verwies dabei auf die gestrige Bund-Länder-Vereinbarung zur Entlastung der Kommunen. Das waren die Nachrichten mit Christian Böder.
1: Dankeschön, Christian. Jetzt gucken wir aufs Wetter. Ja, ihr habt es gerade schon bei Christian Böder gehört in den Nachrichten. Es ist heiß, 37 Grad haben wir es dazu. Ganz, ganz viel Sonne, keine Wolke in Sicht. Das ändert sich dann morgen, vor allem so gegen Nachmittag müssen wir dann mal mit Regen und Gewittern rechnen. Es bleibt aber weiterhin heiß. Am Sonntag gehen die Temperaturen nur ein ganz, ganz kleines bisschen runter, bis zu 31 Grad. Und auch dann müssen wir wieder Gewitter im Auge haben. Jetzt haben wir es 3:03, kurzer Blick auf die Straßen. Es ist nicht so viel los. A3 Köln Richtung Oberhausen zwischen Duisburg-Wedau und Oberhausen-Lierich. 4 Kilometer Stau, eine Viertelstunde plus. Nochmal A3 jetzt Köln Richtung Arnheim zwischen den Kreuzen Oberhausen-West und Oberhausen. 5 Kilometer Stau, 23 Minuten obendrauf. Und die A59 Duisburg Richtung Dienstlaken zwischen Duisburg-Zentrum und Meiderich. 3 Kilometer, eine Viertelstunde plus. Allen unterwegs eine gute Fahrt. 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
1: Hallo zusammen, ich bin Vera Körber. Das ist eigentlich ein bisschen zu schnell für dieses Wetter. Allerdings dadurch ja nicht schlechter. Baby Rexha und New Religion. Schönen Nachmittag.

0: Schönen Nachmittag euch. Es ist wirklich heiß da draußen, aber wir können ja schon mal drauf gucken, wie es ist, wenn es ein bisschen kühler wieder wird. Dann können wir nämlich auch bei Wind und Wetter richtig schön spielen im Bällebad, auf dem Hindernisparcours oder auch auf der Teppichrutsche. Dafür müssen wir mal kurz über die Grenze in die Niederlande fahren. Hinter Venlo gibt es nämlich eine neue Indoor-Spielhalle. Die heißt Billy Bird Drakenreich und unsere Reporterin Elena Fortmann war mal eine große Runde spielen. Wie war's?
1: Es war toll. Ich war wieder ganz kurz ein ganz kleines Kind. Also diese ganze Indoor-Halle ist halt wie so ein Drachendorf und da dreht sich alles um Drachen. Da ist zum Beispiel so ein großes Fachwerkhaus und das sieht aus, als würde das brennen, weil ein Drache Feuer gespuckt hat. Oh. Und ich habe das da mit echtem Wasser gelöscht.
0: Feuerwehrfrau hast also auch gespielt. Ja. Schön. Und ich habe auch was von einer riesigen Rutsche gehört.
1: Ja, und die war richtig hoch. Das heißt, ich habe mir einen Jutesack mitgenommen, habe mich draufgesetzt und das mal ausprobiert.
0: Boah, geil.
1: Okay. Die war schnell. Ja, also mein Respekt an alle Kiddies, die da wirklich ohne Geschrei runtergerutscht sind, ne?
0: Ja, das ist, man kann das nicht mehr so im Alter. Wie kommt das denn jetzt alles bei den Familien an?
1: Sehr gut. Ich habe auch den 6-jährigen Aaron getroffen und der hat auch schon richtig viel erlebt.
2: Wir sind geklettert, Mama hat Parkour gemacht und ich habe das Gebäude da hinten angebrannt mit dem Drache.
1: Ja. Und seiner Mutter Stefanie oder beziehungsweise seine Mutter Stefanie sagt auch, sie fahren auf jeden Fall noch mal hin.
3: Wir haben gesagt, wenn Sommer ist, also wenn wieder 30 Grad sind, dass wir auf jeden Fall auch noch den See nutzen können, haben wir gesagt, werden wir auf jeden Fall machen.
1: Weil draußen ist noch ein riesiger Badesee und noch viel, viel mehr zum Spielen.
0: Und da sind wir doch bei dem Wetter jetzt wieder, ne, beim Badesee, genau. Oder nicht? Also, wer sich mit der Familie mal wieder richtig austoben möchte, vielleicht ist ja das Billy Bird Drakenreich was für euch. Der Indoor- und Outdoor-Spielplatz hinter Venlo. Und jetzt haben wir da, wie gesagt, auch einen schönen Badesee bei dem heißen Wetter. Dankeschön, Elena Fortmann.
1: Sehr gerne.
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0: Da wird sie am Ende ganz leise. Ja, die hat auch keine Kraft bei der Hitze. Pink und What About Us. Einen schönen Nachmittag.
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0: Es ist 3:30.
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0: Mit Stefan Merten und dem Wichtigsten aus Oberhausen und dem Ruhrgebiet. Guten Tag. Gestern ist ein Autofahrer in Lierich von der Fahrbahn abgekommen und gegen eine Ampel gekracht. Der 61-Jährige war gegen 13 Uhr auf der Concordia-Straße unterwegs. Nach eigenen Angaben wurde ihm wegen der hohen Temperaturen schwindelig. Beide Airbags lösten beim Aufprall aus. Eine Zeugin half dem Mann aus dem Auto. Er kam mit leichten Verletzungen ins Krankenhaus. Gestern Abend sind dann in Tackenberg ein Auto und ein Kleinkraftrad zusammengestoßen. Der 18-jährige Fahrer des Zweirads wurde verletzt ins Krankenhaus gebracht. Der Unfall passierte an der Kreuzung Dorstener Elpenbachstraße. Der Aufprall war so heftig, dass die Gabel des Kleinkraftrades vom Fahrzeug abriss. Morgen startet die Extraschicht, die große Nacht der Industriekultur im Ruhrgebiet. 40 Spielorte in 18 Städten öffnen für eine Nacht ihre Tore. Werkshallen, Parks und alte Fabrikgebäude verwandeln sich in Bühnen für Musik, Licht und Kultur. Tickets kosten 22 Euro, ermäßigt 17 Euro. Über 150 Shuttlebusse verbinden alle Spielorte.

0: im 15- bis 30-Minuten-Takt und zwar von 18 Uhr bis 2 Uhr nachts. Wer spontan entscheiden möchte, die Extraschicht-App zeigt eine Live-Ampel, wo gerade viel oder wenig los ist. Soweit die Nachrichten mit Stefan Merten. Die gibt's alle zum nochmal Lesen und Hören auf radiooberhausen.de.
1: Wir gucken aufs Wetter. Ja, es ist nach wie vor sehr, sehr heiß da draußen. Bis zu 38 Grad mittlerweile, meine Güte. Dazu ganz, ganz viel Sonne, kein Wölkchen in Sicht. Und in den nächsten Tagen bleibt es weiterhin heiß. Allerdings, morgen müssen wir mal mit einem kleinen Gewitter hier und da rechnen. Und das sieht auch am Sonntag so aus. Am Sonntag gehen die Temperaturen dann zumindest ein ganz kleines bisschen runter. Bis zu 31 Grad sind dann noch drin. Alle Infos rund ums Wetter könnt ihr natürlich auch noch mal nachlesen, wenn ihr zum Beispiel wissen wollt, wie viele Sonnenstunden in den nächsten Tagen drin sind. Gibt's alles auf radiooberhausen.de. Und dann gucken wir jetzt noch auf die Straßen. Viel ist nicht los. A3 Köln Richtung Oberhausen zwischen Duisburg-Wedau und Oberhausen-Nierich. 4 Kilometer Stau, eine Viertelstunde plus. Und nochmal A3 jetzt Köln Richtung Arnheim zwischen den Kreuzen Oberhausen-West und Oberhausen. 5 Kilometer Stau, 20 Minuten obendrauf. Und die A59 Duisburg Richtung Dienstlaken zwischen Duisburg-Zentrum und Meiderich. 3 Kilometer und eine Viertelstunde plus. Allen unterwegs eine gute Fahrt. Wenn ihr was seht, dann gebt mir doch gerne Bescheid. Blitzer und Staus meldet ihr ganz einfach kostenlos über die Radio Oberhausen-App oder über unsere Hotline 0800 60 60 321.
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1: Ich bin Vera Körber. Ich wünsche euch einen wunderschönen Nachmittag jetzt mit Cyril und Stumbling In.

0: So, da haben wir noch mal ein bisschen feucht durchgewischt. Ne? An den ganzen Orten der Industriekultur. Ne, haben sich richtig rausgeputzt und in was Besonderes verwandelt. Beziehungsweise das machen wir morgen. Dann läuft nämlich wieder die Extraschicht. Dieses Jahr im Übrigen mit so vielen Locations wie noch nie. Es gibt ein paar neue, die dabei sind. Zum Beispiel die Heiligkreuzkirche in Gelsenkirchen, das Theater in Oberhausen. Und es gibt auch ein paar Pausierer, die zurück sind. Das ist auch sehr schön. Zum Beispiel die Maschinenhalle in Gladbeck und der Zechenpark Friedrich Hainig in Kamp-Lintfort. In Mülheim gibt es sogar gleich drei Comebacks in diesem Jahr. Unter anderem ist die Stadthalle Mülheim wieder am Start. Und wenn ihr Bock habt auf die Extraschicht, Tickets kosten 22 Euro. Und alle Infos, auch wann es losgeht, genau, findet ihr auf extraschicht.de. Und da findet ihr natürlich auch alle Locations einmal. Sting gibt's jetzt für euch mit An Englishman in New York.
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1: Mit Christian Böder, guten Tag. Die Hitzewelle macht uns weiter zu schaffen. Immerhin soll es spätestens ab Montag kühler werden. Bis dahin heißt es aber, Temperaturen von bis zu 40 Grad auszuhalten. Die Hitze ist mittlerweile auch zum Politthema geworden. Unter anderem der Deutsche Städtetag stellt Forderungen. Die Infos dazu hat Marc Weiß aus dem News-Team.
2: Die aktuelle Hitzewelle ist nach Ansicht der Wissenschaft nicht natürlich, sondern eine Folge des Klimawandels. Um noch schlimmere Hitzewellen möglichst zu verhindern oder sich entsprechend darauf vorzubereiten, müssten Klimaschutz und Hitzevorsorge zu einer Pflichtaufgabe für die Kommunen werden, mit entsprechender finanzieller Unterstützung des Bundes. Das fordert der Städtetag. Aktuell seien solche Maßnahmen in den Gemeinden freiwillig. Entsprechend fänden sie auch nur dann statt, wenn Geld dafür da sei. Dummerweise ist das genau das, was so gut wie allen Kommunen fehlt. Auch viele Krankenhäuser sind offenbar nicht gut gerüstet. Nur ein Drittel der Kliniken habe klimatisierte Patientenzimmer, sagte die Vorsitzende des Marburger Bundes, Jona, im ZDF. In den meisten Kliniken seien nur die Intensivstationen und OP-Räume klimatisiert. Bleibt uns bis Sonntag wohl nur übrig, darauf zu hoffen, nicht ins Krankenhaus zu müssen, außerdem viel zu trinken, nicht in die Sonne zu gehen und große Anstrengungen zu vermeiden. Der Wetterbericht für Montag sieht ganz gut aus.
1: Und das sind weitere Nachrichten, kompakt zusammengefasst. Der deutsche Autobauer VW will weltweit angeblich bis zu 100.000 Stellen abbauen und wohl 4 Werke in Deutschland schließen. Das berichtet das Manager-Magazin. VW selbst wollte die Zahlen nicht bestätigen, spricht aber von tiefgreifenden Veränderungen. Auch Mercedes-Benz verschärft seinen Sparkurs. In Istanbul ist der Prozess um eine während eines Türkei-Urlaubs vergiftete Familie aus Hamburg zu Ende gegangen. Die Richter verurteilten 4 der 6 Angeklagten zu langen Haftstrafen wegen fahrlässiger Tötung. Das Ehepaar mit 2 Kindern war im November mit Erbrechen und Übelkeit ins Krankenhaus eingeliefert worden und dort verstorben. Todesursache war eine Vergiftung durch ein Insektenbekämpfungsmittel, das im Hotel verwendet wurde.

0: Nach dem verheerenden Erdbeben in Venezuela sind Rettungsteams aus mindestens 17 Ländern unterwegs in die Krisenregion oder schon dort eingetroffen. Das meldet das UN-Büro für humanitäre Angelegenheiten. Mittlerweile ist die Zahl der offiziell bestätigten Todesopfer auf knapp 590 gestiegen. Nach dem mehrstündigen Stillstand des bundesweiten Bahnverkehrs am Sonntag hat die Deutsche Bahn herausgefunden, was genau passiert ist. Auslöser für den Shutdown war ein Fehler im digitalen Bahnfunksystem GSMR. Ursache war laut Bahn der planmäßige Tausch einer Netzwerkverteilkomponente. Während des Austausches sei dann ein Softwarefehler aufgetreten. Die automatische Fehlermeldung blieb aus. Das System sprang deshalb nicht auf ein Parallelsystem um. Stattdessen musste das per Hand gemacht werden. Die Bahn hat nach eigenen Angaben alles in die Wege geleitet, dass so etwas nicht nochmal passiert. Das waren die Nachrichten mit Christian Böder.
1: Dankeschön, Christian. Gucken wir aufs Wetter. Es ist nach wie vor heiß. 38 Grad, ganz viel Sonne, kein Regen in Sicht. Der gesellt sich dann morgen Nachmittag dazu, hier und da. Da bekommen wir ähnliche Temperaturen wie heute, aber wie gesagt, ein bisschen Regen und hier und da ein Gewitter ist auch mal drin. Sonntag sieht das dann ähnlich aus, da gehen die Temperaturen ein kleines bisschen runter, aber immer noch bis zu 31 Grad. Alle Infos rund ums Wetter könnt ihr natürlich auch noch mal nachlesen, wenn ihr zum Beispiel wissen wollt, wie viele Sonnenstunden in den nächsten Tagen drin sind. Gibt's alles auf radiooberhausen.de. 4:04, kurzer Blick auf die Straßen. Wir starten mit einer Warnmeldung von der A40 Essen Richtung Duisburg. Da hat es zwischen Mülheim-Heißen und Winkhausen einen Unfall gegeben. Fahrt da bitte besonders vorsichtig. Dann geht's weiter, A3 Köln Richtung Arnheim zwischen den Kreuzen Oberhausen-West und Oberhausen 3 Kilometer Stau, eine Viertelstunde plus. Dann nochmal A3 Arnheim Richtung Köln jetzt zwischen den Kreuzen Oberhausen und Kaiserberg 6 Kilometer und eine Viertelstunde obendrauf. Und die A59 Dienstlaken Richtung Duisburg zwischen Duisburg-Althamborn und Ruhrort 1 Kilometer, 10 Minuten obendrauf. Gute Fahrt! Wenn ihr was seht, dann gebt mir doch gerne Bescheid. 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
1: Zusammen, ja, ihr habt es schon mitgekriegt, wegen der Hitze ist so einiges abgesagt am Wochenende, ne? Auch bei den Nachbarstädten. Einige Festivals finden nicht statt. Wir gucken aber auf eins, das auf jeden Fall stattfindet, nämlich unser Rainbow Festival in Köln. Da sprechen wir gleich nochmal drüber. Jetzt gibt's aber erstmal King of My Castle. Ich bin Vera Körber. Schönen Nachmittag.

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1: Einen schönen Nachmittag wünsche ich euch so. Morgen geht's ab.
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1: Ja, aber Leute, macht da mal ein bisschen.

0: im Piano, ne? Nicht so viel Gas geben, ne? Nicht vergessen zu trinken, ne? Stay hydrated, ihr wisst Bescheid, ne? Also präsentiert ist das Ganze natürlich von uns morgen in Köln. Es wird divers und egal, welche Musikgeneration ihr seid, ist auf jeden Fall für jeden was dabei. Der Kollege Jonas Mikolajczak stellt euch jetzt einen Act vor, der besonders für Fans der 70er und 80er was ist.
1: Sie sind Funk, sie sind Reggae, sie sind legendär. Bonnie M.

Aus der Feder vom deutschen Musikproduzenten-Mogul Frank Farian begeistern Boney M. seit den 70er Jahren Musikfans weltweit. Drei Frauen mit unverkennbaren Stimmen und Outfits, die immer wilder wurden. Und ein Mann, der im Hintergrund herumtanzt und hüpft und die wenigen Stellen, die er singt, gar nicht wirklich gesungen hat. Ja, es lief nicht immer alles perfekt um Boney M., aber das war egal. Die Musik war einfach gut. Egal ob ihre legendären Weihnachtshits oder einfach im Sommer, man kommt ohne Boney M. nicht aus. Boney M. bringt die Leute zum Tanzen. Früher in der Disco oder heute noch als Trend auf TikTok. Ihr könnt euch beim Rainbow Festival auf Originalsängerin Liz Mitchell und die besten Boney M. Songs freuen. Am 27. Juni am Fühlinger See in Köln.

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1: Die Leonie macht mir Spaß. Ne? Da sagt sie, don't worry. Ich weiß nicht, wie Andrea das sieht. Die hat mir nämlich gerade ein Bild geschickt über WhatsApp von einem Thermometer. Irgendwo, wo sie ist, sind gerade 54 Grad. Also don't worry. Weiß ich jetzt nicht so. Ne? Ich bin Vera Körber. Habt einen schönen Nachmittag, auch wenn es unfassbar heiß bei euch ist.
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0: Es ist 16:30.
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0: Mit Stefan Merten und dem Wichtigsten aus Oberhausen und dem Ruhrgebiet. Guten Tag. Nach den tödlichen Badeunfällen am letzten Wochenende in Gelsenkirchen warnt die Stadt Oberhausen eindringlich davor, im Rhein-Herne-Kanal oder der Ruhr zu schwimmen. Beides ist verboten und kann lebensgefährlich sein. Der Kanal ist eine vielbefahrene Schifffahrtsstraße. Frachtschiffe brauchen mehrere hundert Meter, um zu bremsen. Schwimmer können sie dabei kaum sehen. Auch die Strömung der Ruhr ist gefährlicher, als sie aussieht, heißt es. Wer trotzdem im Kanal badet, riskiert ein Bußgeld von bis zu 200 Euro bis hin zu einer Strafanzeige. Unternehmen im Ruhrgebiet zahlen immer mehr Gewerbesteuer. Im letzten Jahr waren es rund 3,9 Milliarden Euro, so viel wie noch nie. Das sind 95 Millionen Euro mehr als im Jahr davor. Das macht ein Plus von 2,5%. Laut Statistikamt IT NRW steigen die Einnahmen damit seit 2020 Jahr für Jahr an. Im Rest von NRW sieht es anders aus. Dort stagnierte das Aufkommen fast komplett bei knapp 17 Milliarden Euro. Die Gewerbesteuer ist eine wichtige Einnahmequelle für Städte wie Oberhausen. Das Geld fließt direkt in die Stadtkasse. Soweit die Nachricht mit Stefan Merten. Die gibt's alle zum nochmal lesen und hören auf radiooberhausen.de.
2: Wir gucken aufs Wetter. Ja, was soll ich sagen? Es ist zu heiß für alles. Bitte nicht viel bewegen. 38 Grad aktuell. Dazu ganz, ganz viel Sonne und erstmal kein Regen in Sicht. Das ändert sich morgen. Da sind dann schon mal Gewitter und auch Regen drin. Temperaturen ändern sich allerdings kaum. Ab Sonntag gehen die dann immer wieder ein Stückchen weiter runter. Sonntag aber auch immer noch bis zu 31 Grad und ein Mix aus Sonne, Wolken, Regen und Gewitter. Kurzer Blick auf die Straßen A3 Arnheim Richtung Köln zwischen den Kreuzen Oberhausen und Kaiserberg. 6 Kilometer, eine Viertelstunde obendrauf. Und die A59 Dienstlaken Richtung Duisburg zwischen Duisburg-Althamborn und Ruhrort. 1 Kilometer stockend. 10 Minuten plus. Ich wünsche euch allen eine gute Fahrt. Wenn ihr was seht, dann gebt mir doch gerne Bescheid. Blitze und Staus meldet ihr ganz einfach kostenlos über die Radio Oberhausen App oder über unsere Hotline 0800 60 60 321.
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2: Hallo zusammen, ich bin Vera Körber. Das hier ist Dua Lipa mit Houdini. Houdini hat immer Sachen verschwinden lassen, ne? Vielleicht könnte der ein paar Grad verschwinden lassen, so vom Thermometer. Das wäre mir jetzt ganz angenehm. Versucht es euch irgendwie kühl zu machen heute Nachmittag.

0: Jason Derulo, One to Want Me. Einen schönen Nachmittag wünsche ich euch. Ja, irgendwie bei 38 Grad, denke ich mir, könnte der ganze Tag ja so eine Hydration Break sein. Ne? Also ihr wisst, die Trinkpause bei der WM, sie ist noch etwas ungewohnt, muss ich auch sagen. Laut Jan ist sie übrigens nur der Anfang einer ganz, ganz neuen Entwicklung.
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2: Damit die Spieler endlich mal gemeinsam zusammen einen trinken können, gibt es jetzt die Trinkpausen. Und vielleicht auch, damit der eine oder andere ganz gut damit verdienen kann. Und vermutlich ist das erst der Anfang. Wir freuen uns in wenigen Jahren auf die Zigarettenpause. Dann die Essenspause zur Stärkung. Da kommt dann Catering für die Spieler rein. Eine schöne Pizza für alle am Spielfeldrand. Dann die Musikpause. Während der Ecke spielt eine Blaskapelle. Bella Napoli. Dann wird eingeführt die Wellnesspause. Da gibt es Massage, Gesichtsmaske, Fußbad. Und dann wird noch eingeführt die Shoppingpause. Da haben dann auch die Spieler kurz Zeit, noch was einzukaufen, fürs Abendbrot oder was aus dem Baumarkt zu besorgen, für die Terrasse, für die neue Villa. Und wenn dann zwischendurch noch Zeit bleibt, dann spielen sie auch in Zukunft vielleicht noch ein bisschen Fußball.
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0: Also ich finde, einen besseren Titel hätten wir jetzt auch nicht wählen können als den hier. Peter Schilling jetzt für euch mit Major Tom. Hoffen wir, dass wir das mal beim nächsten Spiel ein bisschen häufiger hören werden als nur einmal. Ne? Daumen sind gedrückt. Einen schönen Nachmittag euch.
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1: Mit Christian Böder, guten Tag. Noch genau 3 Wochen, dann beginnt auch bei uns in NRW die Sommerferienzeit. Und für viele geht es dann mit dem Flugzeug in den Urlaub. Damit es an den Flughäfen demnächst schneller vorangeht, soll die Abfertigung künftig auch digital möglich sein. Der Bundestag hat dafür am Mittag ein Gesetz beschlossen. Malte Albrecht aus den Nachrichten, wie soll dann das Ganze genau funktionieren?
2: Also bisher ist das ja immer sehr zeitaufwendig. Beim Check-in, an der Gepäckaufgabe, bei der Sicherheitskontrolle und später beim Boarding müssen immer wieder Papiere gezeigt werden. Künftig soll das einfacher gehen. Airlines dürfen bestimmte Daten aus Reisepässen oder Personalausweisen durch deren Chip auslesen, entweder über eine App oder an Selbstbedienungsautomaten. Zusätzlich wird ein Foto erstellt und dann kann man alle Stationen per Gesichtserkennung durchlaufen, ohne ständig Ausweis und Bordkarte vorzuzeigen. Spätestens 3 Stunden nach Abflug müssen die Daten wieder gelöscht werden. Das Ganze ist freiwillig, man kann auch weiterhin die klassische manuelle Abfertigung nutzen. Einzelne Pilotprojekte dazu gibt es schon, ein Starttermin für alle Flughäfen steht noch nicht fest.
1: Vielen Dank, Malte. Und hier haben wir weitere Nachrichten kompakt zusammengefasst. Der Haushaltsausschuss des Bundestags hat sein Okay für den Einstieg des Bundes beim Rüstungskonzern KNDS gegeben, der unter anderem den Kampfpanzer Leopard 2 herstellt. Die Kosten werden auf maximal 7,2 Milliarden Euro geschätzt. Deutschland und Frankreich wollen in Zukunft jeweils 40% der Anteile an KNDS halten. Die Bundesanwaltschaft hat in Thüringen 2 Männer festgenommen, die mutmaßlich die rechtsextremistische Terrorgruppe Letzte Verteidigungswelle unterstützt haben. Sie werden verdächtigt, mit anderen eine Asylbewerberunterkunft in Brand gesetzt zu haben. Es blieb allerdings beim Versuch. Die beiden Deutschen waren bereits vorgestern festgenommen worden. Russland und die Ukraine haben hunderte Kriegsgefangene ausgetauscht. Nach Angaben des ukrainischen Präsidenten Selenskyj wurden 160 Soldaten nach Hause geholt, die seit 4 Jahren in russischer Gefangenschaft saßen. Und die russische Nachrichtenagentur TASS berichtet, dass ebenso viele russische Kriegsgefangene nach Hause kommen. Bei der Fußball-WM kommt es am Abend zum Duell zweier Topstars. In der Gruppe I duellieren sich ab 21 Uhr Norwegen und Frankreich. Damit treffen unter anderem die Topstars Mbappé und Haaland aufeinander. Nico Hartmann im WM-Studio hat die Einzelheiten.
3: Auf der einen Seite der manchmal streitbare Franzose, der sich bei Real Madrid, aber auch in der französischen Nationalelf auch mal Kunstpausen im Spiel nimmt. Aber mit seinem wahnsinnig schnellen Antritt und seiner Schusstechnik bei der WM bisher schon 4-mal getroffen hat. Demgegenüber Erling Haaland, eine Urgewalt bei Manchester City und bei den Skandinaviern. Alleine mit seiner physischen Präsenz verbreitet er Angst und Schrecken in den Abwehr.

0: Reihen weltweit. Haaland und Co. müssen aber die Franzosen besiegen, wenn sie Gruppenerster werden wollen und wären dann auch ein möglicher Gegner der deutschen Mannschaft beim Erreichen des Achtelfinals.
1: Und noch ein rascher Blick auf die anderen Partien am Abend und in der Nacht. Es spielen Senegal gegen den Irak, Uruguay gegen Spanien, Kap Verde gegen Saudi-Arabien, Neuseeland gegen Belgien und Ägypten gegen den Iran. Das waren die Nachrichten mit Christian Böder.
2: Dankeschön, Christian. Jetzt gibt's das Wetter bei uns. Es ist viel zu heiß. Eine Freundin von mir hat mir gerade ein Foto geschickt mit den Worten: Zu Hause ist am schönsten. 34 Grad hat sie da. Hab ich gedacht, was drehst du dich so auf? Ist doch immer noch kälter als draußen. Wir haben nämlich bis zu 38 Grad. Dazu ganz, ganz viel Sonne, kaum Wolken in Sicht. Das ändert sich morgen. Die Temperaturen bleiben dann zwar ähnlich, allerdings müssen wir da immer wieder mit Gewittern rechnen. Genauso wie am Sonntag ab. Dann gehen die Temperaturen noch ein kleines bisschen runter. Maximal 31 Grad. Alle Infos rund ums Wetter könnt ihr natürlich auch noch mal nachlesen, wenn ihr zum Beispiel wissen wollt, wie viele Sonnenstunden in den nächsten Tagen drin sind. Gibt's alles auf radiooberhausen.de. 4 Minuten nach 5, ganz genau, eine Meldung habe ich von den Autobahnen A3 Köln Richtung Oberhausen. Zwischen Duisburg-Weder und dem Kreuz Kaiserberg 2 Kilometer Stau. Da braucht ihr 20 Minuten länger. Wenn ihr was seht, dann gebt mir doch gerne Bescheid. Blitze und Staus meldet ihr ganz einfach kostenlos über die Radio Oberhausen App oder über unsere Hotline 0800 60 60 321.
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2: Vera Körber und Alex Warren beschreibt das Wetter in seinem neuen Song Fever Dream. Ja, das ist auch ein bisschen Fiebertraum da draußen.

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0: einen schönen Nachmittag wünsche ich euch. Ne? Das war ja nichts, ne? Kann man nicht anders sagen. Also das Spiel gestern, Deutschland-Ecuador, das war schon nichts. Aber Elena Fortmann, was war denn mit unserem Orakel Herkules los?
1: Ich weiß es nicht, aber ich sag ganz ehrlich, wir haben ja auch beide für einen Sieg für Deutschland getippt. Ich kann es ihm nicht verübeln, also bei aller Liebe.
0: Ja, wir haben es halt alles versaut, ne?
1: Aber ich bin letzte Nacht, ich habe das Spiel leider nicht geguckt, wach geworden, hat mein Freund mir gesagt, Deutschland hat nicht gewonnen und ich direkt, nein, Herkules hat falsch orakelt, das kann doch nicht wahr sein. Also ich meine, mir als Schildkrötenmutter tut es mir jetzt leid.
0: Ja, ne? Aber du hast keine Ausrede.
1: Was ist
0: die Ausrede?
1: Ja, wir probieren es jetzt nochmal für das Spiel am Montag.
0: Ja.
1: Und dann hoffen wir mal, dass der Mann wieder richtig liegt und dann wieder alle seine Sinne zusammen hat.
0: Ich glaube, der Herkules ist einfach auch ein bisschen durch das Wetter vielleicht verwirrt oder was?
1: Ja, dehydriert, wer weiß.
0: Wer weiß. Ja, kümmer dich gefälligst als Schildkrötenmama. Ja, dann gucken wir mal, wie er das nächste Mal orakelt. Ich hoffe, dass er dann richtig liegt.
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0: Taylor Swift mit Cruel Summer. Einen schönen Nachmittag euch.
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0: Es ist 5:30.
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0: Mit Stefan Merten und dem Wichtigsten aus Oberhausen und dem Ruhrgebiet. Guten Tag. Nach den tödlichen Badeunfällen am letzten Wochenende in Gelsenkirchen warnt die Stadt Oberhausen eindringlich davor, im Rhein-Herne-Kanal oder der Ruhr zu schwimmen. Beides ist verboten und kann lebensgefährlich sein. Der Kanal ist eine vielbefahrene Schifffahrtsstraße. Frachtschiffe brauchen mehrere hundert Meter, um zu bremsen. Schwimmer können sie dabei kaum sehen. Auch die Strömung der Ruhr ist gefährlicher, als sie aussieht, heißt es. Wer trotzdem im Kanal badet, riskiert ein Bußgeld von bis zu 200 Euro bis hin zu einer Strafanzeige. Unternehmen im Ruhrgebiet zahlen immer mehr Gewerbesteuer. Im letzten Jahr waren es rund 3,9 Milliarden Euro, so viel wie noch nie. Das sind 95 Millionen Euro mehr als im Jahr davor. Das macht ein Plus von 2,5%. Laut Statistikamt IT NRW steigen die Einnahmen damit seit 2020 Jahr für Jahr an. Im Rest von NRW sieht es anders aus. Dort stagnierte das Aufkommen fast komplett bei knapp 17 Milliarden Euro. Die Gewerbesteuer ist eine wichtige Einnahmequelle für Städte wie Oberhausen. Das Geld fließt direkt in die Stadtkasse. Soweit die Nachricht mit Stefan Merten. Die gibt's alle zum nochmal lesen und hören auf radiooberhausen.de.
2: Ja, es gibt Rekordhitze heute. 38 Grad haben wir es dazu. Ganz, ganz viel Sonne, kaum Wolken in Sicht. Wind ist auch nicht so richtig am Start. Allerdings morgen müssen wir dann mit den ersten Gewittern rechnen. Temperaturen dann allerdings auch noch ähnlich wie heute. Am Sonntag geht es dann so langsam runter. Aber auch da immer noch bis zu 31 Grad. 5:58 haben wir es jetzt ganz genau. Und ich kann euch sagen, auf den Straßen ist nichts los. Kommt also gut durch. Wenn ihr was seht, dann gebt mir doch gerne Bescheid. Blitze und Staus meldet ihr ganz einfach kostenlos über die Radio Oberhausen App oder über unsere Hotline 0800 60 60 321.
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2: So, jetzt aber alle ab in den Pool, oder? Ich bin Vera Körber und das hier ist Kamrad mit Hug Yourself. Einen schönen Abend wünsche ich euch. Schönen Start Richtung Wochenende.

0: Boah, das ist schon heftig, was ich da von euch für Bilder kriege, ne? Also ja, wir wissen, es ist heiß und so. Aber Knut hat mir ein Bild aus seinem Auto geschickt, ne? Noch gar nicht so lange her, 10 Minuten, 43 Grad hat er im Auto gehabt. Ich rate mal, ich glaube, dein Auto stand nicht unbedingt in der Sonne. Ja, und dann haben wir ja noch unsere liebe Andrea, die mir ja vorhin schon ein Bild geschickt hat. 54 Grad, jetzt 58 und ich sag, Andrea, das ist doch wohl nicht in deiner Wohnung. Nein, natürlich nicht. Gott sei Dank war das draußen in der Sonne. Dann bin ich ja ein bisschen beruhigt. Aber wenn da 58 Grad sind, wisst ihr Bescheid. Immer schön raushalten aus der Sonne, ab in den Schatten.
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0: Tuesday. Nee, ist doch gar nicht. Ist doch Friday. Wochenende. Huhu. Wir freuen uns alle. Ja, schön schwitzende Runde am Wochenende. Nee, Sommer ist ja ganz schön, ne? So, aber kann man alles falsch machen so im Alltag? Alles, sag ich euch. Reis muss man waschen, Erdbeeren muss man richtig waschen, nämlich mit dem Grün dran. Boah, Leute, ich weiß auch nicht, wie soll ich mir das dann alles merken? Ja, die Kollegin Laura Potting ist dem Ganzen mal auf die Spur, auf den Grund gegangen und hat gesagt, es gibt so viele Dinge, die sie noch nicht wusste.
1: In diesem Internet habe ich gelesen, dass man die Banane am besten umgekehrt schält. Also nicht von oben am Stiel, sondern von unten. Denn dann hast du dieses Problem mit diesen fiesen Bananenfäden nämlich nicht. Ich habe das ausprobiert. Man drückt hinten das Teil zusammen und dann soll es aufgehen. Jetzt habe ich am Mikrofon Bananenmatsch, aber egal. Ein paar von den Fäden sind dran, aber kaum welche. Also es hat tatsächlich funktioniert. Ich bin völlig begeistert. Kommen wir zum nächsten leidigen Thema. Gekochte Eierpellen. Gibt's auch ein Hack zu. Also man nimmt das gekochte Ei, schreckt das mit kaltem Wasser ab. Und jetzt lasst ihr ein bisschen Wasser im Topf drin und dann tut ihr einen Deckel auf den Topf drauf und schüttelt das Ganze für, weiß ich nicht, 15 bis 30 Sekunden. Okay, und dann

0: Angeblich soll das Ei jetzt leichter zu pellen sein. Nee, meins komplett kaputt. Das hat auf jeden Fall schon mal nicht funktioniert. Wobei, man muss sagen, also es ist ein bisschen kaputt, wahrscheinlich habe ich zu doll geschüttelt. Man muss aber sagen, der Rest von der Schale geht tatsächlich super einfach ab. Viel einfacher als normalerweise. Also ich glaube, wenn man es einfach mit ein bisschen weniger Wumms macht, dann müsste das hervorragend funktionieren. Okay, dann kommen wir zum Thema Frischhaltefolie. Frischhaltefolie, ne? Das ist auch einfach nur erfunden worden, um mich in den Wahnsinn zu treiben. Klebt zusammen, geht kaputt. Und wenn du ein Stück abtrennen willst, dann hast du immer die komplette Rolle in der Hand. Könnte ich durchdrehen. Ich habe jetzt gelernt, an der Seite der Verpackung gibt es jeweils ein kleines Stück zum Eindrücken. Das drückt ihr also nach innen auf beiden Seiten ein und dann soll das die Folie in der Verpackung halten, also die Folienrolle. Geht. Ich raste aus. Das erfahre ich jetzt erst.
1: Ja, so ist das. Und damit verabschiede ich mich. Ich wünsche euch noch einen schönen Abend. Schönes Wochenende vor allem. Versucht durchzuhalten. Ich sage nochmal, ich weiß, es nervt. Genug trinken. Versucht euch in den Schatten zu setzen. Macht auf jeden Fall ganz locker und gemütlich. Ich bin Vera Körber und raus für heute. Ciao.

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1: Mit Nico Hartmann. Nach dem 1:2 gegen Ecuador hat Rekordnationalspieler Lothar Matthäus für eine Versetzung des Kapitäns Joshua Kimmich ins Mittelfeld plädiert. Kimmich spielt bei Bundestrainer Julian Nagelsmann seit Jahren auf der Position des Rechtsverteidigers. Wenn ich seine Leistung bei Bayern München sehe und jetzt in der Nationalmannschaft, das ist ein riesengroßer Unterschied. Leider in die falsche Richtung, so Matthäus. Im Fußball könne man nichts ausschließen, aber ein Wechsel sei akut nicht geplant. So reagierte Nagelsmann auf eine mögliche Kimmich-Kehrtwende.
0: 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Es ist 18 Uhr. 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
2: Mit Christian Böder. Guten Tag. Im Prozess um den Amokfahrer vom Magdeburger Weihnachtsmarkt ist das Urteil gefallen. Das Landgericht Magdeburg verurteilte den Angeklagten unter anderem wegen Mordes zu lebenslanger Haft. Die Richter stellten dazu die besondere Schwere der Schuld fest. Der 51-Jährige kann damit nicht auf eine vorzeitige Freilassung hoffen. Eine Sicherungsverwahrung, wie von der Staatsanwaltschaft gefordert, verhängte das Gericht nicht. Das ist aber noch nachträglich möglich. Zum Urteil und zum Prozess berichtet Malte Albrecht aus dem News-Team.
3: Der Anschlag war im Dezember 2024. Mit einem 340 PS starken Mietwagen raste der Mann aus Saudi-Arabien quer über den belebten Weihnachtsmarkt. Dabei kamen 6 Menschen ums Leben, darunter ein 9-jähriger Junge. Hunderte wurden verletzt, viele davon schwer. Der Attentäter wurde noch aus dem Auto heraus festgenommen. Laut Anklage hatte Taleb A. die Tat lange geplant. Er habe keine ideologischen Ziele verfolgt, sondern vor allem aus persönlichen Motiven gehandelt. Ein Sachverständiger hatte dem Angeklagten eine narzisstische Persönlichkeitsstörung und ein enormes Bedürfnis nach Aufmerksamkeit bescheinigt. Im Verfahren räumte der Angeklagte die Tat zwar ein, eine gezielte Tötungsabsicht bestritt er aber. Er zeigte deswegen auch keine Reue. Sein Auftritt war im Prozess immer wieder wirr und von Verschwörungstheorien durchzogen. Mehr als 200 Betroffene waren als Nebenkläger an dem Verfahren beteiligt. Das durch den Anschlag ausgelöste Leid ganzer Familien dauere bis heute an und sei schier unbeschreiblich, sagte der Oberstaatsanwalt.
2: Und hier haben wir weitere Nachrichten in der Zusammenfassung. Zum ersten Mal seit Beginn der Wetteraufzeichnungen sind für einen Juni in Deutschland Tageshöchstwerte von über 40 Grad gemessen worden. Nach Angaben des Deutschen Wetterdienstes wurden an einer Wetterstation in Saarbrücken knapp unter 41 Grad gemessen. Der bisherige Rekord lag rund 1,5 Grad niedriger. Volkswagen plant einen drastischen Konzernumbau, durch den unter anderem bis zu 100.000 Stellen weltweit und 4 Werke in Deutschland gestrichen werden sollen. Das berichtet das Manager-Magazin. Der VW-Konzern bestätigte die Zahlen nicht, sprach jedoch von tiefgreifenden Veränderungen. In Venezuela geht am zweiten Tag nach den schweren Erdbeben die Suche nach Opfern und Überlebenden weiter. Mittlerweile ist die Zahl der geborgenen Toten auf 589 gestiegen. Das sagte die geschäftsführende Präsidentin Rodriguez im Fernsehen. Das Großprojekt Stuttgart 21 wird sich wohl noch Jahre hinstrecken. Der neue Hauptbahnhof der baden-württembergischen Hauptstadt soll erst in 5 Jahren, also 2031, in Betrieb gehen. Den Aufschub hat Bahnchefin Palla in Stuttgart angekündigt. Das heißt aber nicht, dass auch dann alles fertig ist. Bis wirklich alle Elemente des Neubaus fertiggestellt sind, wird es wohl Ende 2033 werden. Darüber hinaus wird das Megaprojekt auch nochmal teurer. Weitere rund 3 Milliarden Euro wird es laut Palla kosten. Sie stellte mit dem baden-württembergischen Landeschef Özdemir und dem Stuttgarter Oberbürgermeister Noppe einen Konzernbericht zur Entwicklung von Stuttgart 21 vor. Der zeige einschneidende Defizite in Planung, Steuerung und Risikomanagement, so Palla. An dem tiefen Bahnhof wird schon seit über 15 Jahren gearbeitet. Mehrmals wurde seine Eröffnung verschoben. Das waren die Nachrichten mit Christian Böder.
4: Das Wetter.
5: Ja, sonnig heiß und wenig bewölkt. So geht's jetzt durch den Freitagabend. Örtlich kann auch mal ein Gewitter mit dabei sein. Wie gesagt, das ist dann nicht überall der Fall. In der Nacht ist es weiter gering bewölkt, teils klar. Mit 26 bis 20 Grad sind wir weit weg von einer kühlen Nacht. Der Samstag geht dann sonnig und trocken los. Am Nachmittag und Abend sind dann erste einzelne schwere Gewitter möglich. Die kommen auch nur örtlich vor, also auch nicht komplett NRW davon betroffen. Morgen dann mit 40 Grad nochmal sehr heiß. Ab Sonntag gehen die Temperaturen dann ganz langsam runter.
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5: Und da ist noch gut was los am Freitagabend. Erstmal eine Warnmeldung. Die A4 Köln nach Aachen zwischen Köln-Poll und Rodenkirchener Brücke besteht Gefahr durch eine Unfallstelle. Betroffener der linke Fahrer.

0: A-Streifen. Dann die Staus, hier dauert es mindestens 12 Minuten länger. Die A2 Dortmund-Hannover zwischen Bielefeld-Ost und Kreuz-Bad-Oeynhausen 11 Kilometer Stau und plus 18 Minuten. Die 3 Köln nach Oberhausen zwischen Kreuz-Leverkusen und Dreieck-Langenfeld 3 Kilometer Stau plus eine Viertelstunde. Die A4 Köln nach Aachen zwischen Dreieck Köln-Heuma und Kreuz-Köln-Süd 3 Kilometer Stau plus 13. Die 44 Dortmund-Kassel zwischen Soest und Erwitte-Anröchte 4 Kilometer Stau plus 16. Und die A44 Dortmund nach Kassel zwischen Büren und Lichtenau-Westfalen 5 Kilometer Stau, da dauert es 26 Minuten länger.
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0: Ja, und rein geht's in den heißen Freitagabend, jetzt mit einem coolen Song. Cool? Ich guck noch, ja doch, kann ich so stehen lassen. Oliver Heldens und seiner Version jetzt von Lady Hear Me Tonight. Ich bin Andreas Grunwald, schönes Wochenende. Lady.

0: Ja, ich weiß, ich erzähle euch nichts Neues, wenn ich sage, es ist schweineheiß draußen und irgendwie, ja, ich weiß nicht, irgendwie sind alle so ein bisschen genervter als sonst. Zerrt das Wetter auch an euren Nerven? Hier der Kollege Markus Steinacker hat sich mal ganz entspannt umgehört.
1: Hallo, ich mache eine Umfrage zum Thema, das Wetter macht einen aggressiver. Was sagst du dazu?
2: Es ist ein scheiß Ernst, lass mich in Ruhe, Alter.
1: Hallo, ich mache eine Umfrage zum Thema, das Wetter macht einen aggressiver. Was sagst du? Hallo, ich mache eine Umfrage zum Thema, das Wetter macht einen aggressiver. Was sagst denn du dazu?
2: Ah!
1: Hallo, ich mache eine Umfrage zum Thema, das Wetter macht einen aggressiver. Was sagst denn du dazu?
2: Dumme Sau!
0: Also ich kann da keine Aggressionen raushören. Markus, bleib tapfer und bleib dran.
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1: Ja, die Sonne haut nochmal richtig einen raus jetzt. Geht heiß und trocken durch den Abend. Nur selten ist lokal mal ein Gewitter mit dabei. In der Nacht weiter fast wolkenlos, teils auch klar. Mit 26 bis 20 Grad wird das nicht viel kühler. Morgen startet der Samstag dann nochmal sonnig und trocken. Das wird mit 40 Grad dann auch nochmal heiß. Erste Gewitter am Nachmittag drücken die Temperaturen dann langsam in den Keller. Allerdings kommen die auch nur lokal runter. Sonntag dann die Gewitter etwas großflächiger.
0: NRW Verkehr.
1: Mindestens 5 Minuten plus auf diesen Strecken hier A2 Dortmund nach Hannover zwischen Herford Ost und Kreuzbad Oeynhausen. 4 Kilometer Stau und plus 11 Minuten. Die A44 Dortmund in Fahrt Richtung Kassel. Einmal zwischen Soest und Erwitte Anröchte 3 Kilometer Stau und plus 11 Minuten. Im weiteren Verlauf zwischen Büren und Lichtenau-Westfalen nochmal 6 Kilometer Stau und plus eine halbe Stunde. Die A44 Kassel jetzt in Fahrt Richtung Dortmund zwischen Kreuzwerl und Unna Ost 1 Kilometer Stau und plus 5 Minuten.
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1: Ja, und zack, da ist er, ne? Der erste Dämpfer fürs DFB-Team, gestern verloren mit 1:2 gegen Ecuador. Sprechen wir gleich nochmal drüber mit dem Kollegen aus dem WM-Studio. Ich bin Andreas Grunwald, euch einen schönen Freitagabend.

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0: ich glaube, da sind wir uns einig, ne? Das war gestern Abend ein richtiger Dämpfer.
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0: Tja, eigentlich wollte Julian Nagelsmann seine Mannschaft einspielen lassen für die K.O.-Runde gestern Abend. Doch was da dann gestern Abend passiert ist, das ging dann doch nach hinten los. Nico Hartmann für uns im WM-Studio. Es hat viel Kritik gegeben. Der Bundestrainer kriegt es gerade von allen Seiten so richtig um die Ohren. Aber ich sag mal, was muss deiner Meinung nach denn konkret besser werden, damit wir eine Chance haben, da dann im Turnier weiterzukommen?
2: Tja, auch wenn es der Bundestrainer nicht gerne hört, aber wir sind dann eben doch beim Thema Einstellung. Das ist ja ein vielschichtiger Bereich. Da gibt es viele Dinge. Zusätzlich hat ja Julian Nagelsmann auch Sachen ausprobiert, wie bei einem Testspiel. Sporadisch wurde dann mal mit 5 Spielern hinten verteidigt, auch die bislang WM-Unerfahrenen Stiller, Thiaw, Bayer und Groß eingewechselt. Das hätte er gegen Frankreich im Achtelfinale sicherlich nicht gemacht. Aber auch die Spieler sind natürlich klar in der Pflicht, selbstkritisch zu sein, wie Kapitän Joshua Kimmich.
3: Unabhängig von der Konstellation darf uns das nicht passieren, dass der Gegner da kritisch

0: Hilfiger ist und mehr auf Sieg spielt, als wir das wollen.
1: Also viel Arbeit für die deutsche Mannschaft, auch in der Defensive. Es gibt zu viele Ballverluste, die nicht kompensiert werden können. Und das, obwohl die DFB-Elf laut Statistik die meisten Läufe im hohen Tempo und Sprints absolviert im Turnier. Jetzt muss man aber mal in den K.O.-Spielen diese PS noch gezielter auf die Straße bringen.
2: So, Nico, damit sind wir beim möglichen Gegner. Sehr wahrscheinlich kommt also nach Ecuador nun im 16. Finale der nächste südamerikanische Gegner.
1: Genau, nämlich Paraguay. Das ist schon irre. Die FIFA hat ursprünglich ein ganz komplexes System entwickelt mit 495 Szenarien, was die Gruppendritten betrifft. Jetzt sind noch 51 Szenarien übrig geblieben und 45 Szenarien sehen Paraguay als nächsten Gegner für unsere Mannschaft. 5 Schottland und ein Szenario nur Schweden. Das Ganze klärt sich entweder heute oder morgen Nacht. Also sehr wahrscheinlich brütet der DFB-Trainerstab mit den Analysten zum großen Teil schon an den Stärken und Schwächen von Paraguay, die nach dem 1:4 zum Auftakt gegen die USA sich im Turnier gefangen haben, 2:0 gespielt haben. 1:0 gegen die Türkei und 0:0 gegen Australien.
2: So, und eins ist klar, das war die erste und zugleich dann auch direkt die letzte Niederlage, die wir uns erlauben konnten bei der WM. Ab jetzt geht's in den K.O.-Modus. Wir hoffen auf Besserung. Dankeschön an Nico Hartmann aus dem WM-Studio. Dich hören wir in einer Stunde nochmal mit einem Ausblick auf die Abend- und Nachtspiele.
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0: noi, bei uns.
1: Jennifer Lopez und David Guetta. Safe.

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1: Mit Christian Böder, guten Abend. Aus der deutschen Autoindustrie kommt eine Schocknachricht. VW will weltweit angeblich bis zu 100.000 Stellen abbauen und dazu auch noch möglicherweise 4 Werke in Deutschland schließen. Das berichtet das Manager-Magazin und beruft sich auf Insider-Informationen. Malte Albrecht aus dem News-Team, inzwischen hat sich auch VW selbst dazu geäußert.
2: Genau, ein Konzernsprecher wollte die Zahlen nicht bestätigen, er sprach aber von tiefgreifenden Veränderungen, die bevorstünden. Das aktuelle Geschäftsmodell funktioniere nicht mehr für alle Marken. Als Gründe nannte er unter anderem Zölle und einen härteren Wettbewerb. Also ein radikaler Konzernumbau steht tatsächlich an und das ist eine heftige Nummer. VW steckt ja schon in der Umstrukturierung und baut schon Stellen ab. Bisher waren bis 2030 50.000 geplant. Das wäre jetzt also eine Verdoppelung. Die Geschäfte laufen schlecht bei VW, also greift man jetzt so noch radikaleren Mitteln. Auch Werksschließungen in Deutschland wären ein schlechtes Signal für Wirtschaft und Bundesregierung. Laut Manager-Magazin sind die VW-Werke Hannover, Zwickau und Emden und das Audi-Werk Neckar-Sulm betroffen. Die Kernmarke Volkswagen soll angeblich aus dem Konzernverbund herausgelöst werden und als eigene Gesellschaft laufen. Zum VW-Konzern gehören ja unter anderem noch Audi, Porsche, Lamborghini, Seat, Skoda und noch mehr. Finanzexperten sagen, abgespaltene Marken ließen sich besser am Kapitalmarkt platzieren. IG Metall und der VW-Betriebsrat haben schon Widerstand angekündigt.
1: Vielen Dank, Malte. Und auch der Autobauer Mercedes-Benz verschärft seinen Sparkurs. Eine für Juli geplante tarifliche Sonderzahlung soll um ein Jahr verschoben werden. Und das hier sind weitere Nachrichten in der Zusammenfassung. Die Hitzewelle hat uns einen weiteren Rekord beschert. Der Deutsche Wetterdienst hat in Saarbrücken-Burbach 41,3 Grad gemessen. Das ist der höchste Wert seit Beginn der Wetteraufzeichnungen. Bereits vorher hatte der DWD bekannt gegeben, dass es in einem Juni noch nie so heiß war wie in diesem. Der Bundestag hat das Infrastruktur-Zukunftsgesetz verabschiedet. Wichtige Verkehrsprojekte sollen in Zukunft schneller gebaut werden. Verfahren würden sich um Jahre verkürzen, das sagte Verkehrsminister Schnieder. Kritik kommt unter anderem von Umweltschutzorganisationen. Sie befürchten eine Aushöhlung des Naturschutzes. US-Präsident Trump wirft dem Iran vor, gegen die Waffenruhevereinbarung verstoßen zu haben. In sozialen Medien schrieb Trump, der Iran habe mindestens 4 Drohnenangriffe gegen Schiffe in der Straße von Hormuz gestartet. Eine der Drohnen habe ein Frachtschiff getroffen. Im vergangenen November war eine 4-köpfige Familie aus Hamburg auf tragische Weise bei einem Türkei-Urlaub ums Leben gekommen. Heute hat ein Gericht in Istanbul hohe Haftstrafen in dem Fall verhängt. Verurteilt wurden unter anderem der Betreiber des Hotels, der Inhaber einer Schädlingsbekämpfungsfirma und einer seiner Mitarbeiter. Die Haftstrafen liegen zwischen 12 und 18 Jahren. Der Richter wertete die Tat als bewusste, fahrlässige Tötung. Die Familie mit 2 kleinen Kindern war damals mit Beschwerden wie Erbrechen und Übelkeit ins Krankenhaus eingeliefert worden. Anschließend waren sie gestorben. Ein Gutachter fand heraus, die Familie wurde durch ein Insektengift vergiftet, das im Hotel eingesetzt worden war. Das waren die Nachrichten mit Christian Böder.
3: Das Wetter.
4: Ja, und da geht's meist sonnig und heiß durch den Abend. Lokal sind aber auch schon erste Gewitter möglich. Die Nacht geht dann trocken über die Bühne. Mit 26 bis 20 Grad kündigt sich die nächste tropische Nacht an. Morgen zum Start in den Samstag noch sonnig und heiß. Am Nachmittag erste Gewitter, wieder nur stellenweise. Am Sonntag dann fast überall. Und dann gehen die Werte auch langsam mal zurück.
0: NRW Verkehr.
4: Und da erstmal Vorsicht bitte auf der A4 Köln-Olpe zwischen Untereschbach und Overath. In beiden Fahrtrichtungen gibt es Gefahr durch Straßenschäden auf allen Fahrstreifen. Da ist der Asphalt beschädigt. Es gibt Rillen im Fahrstreifen, Schlaglöcher und Teerbrocken auf der Fahrbahn. Dann die Staus. Hier dauert es mindestens 5 Minuten länger. Die A44 Dortmund nach Kassel zwischen Soest und Erwitte-Anröchte. 2 Kilometer Stau und plus 10 Minuten. Wenn ihr da weiterfahrt zwischen Büren und Lichtenau-Westfalen, auch nochmal 6 Kilometer Stau und plus 21 Minuten. Dann die A562 noch, Bonn-Rheinaue nach Bonn.

0: Bonn-Ost zwischen Bonn-Rheinaue und Kreuzbonn-Ost 1 Kilometer Stau und plus 7 Minuten.
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0: Ja, und 80er, pack mal mit rein in den Freitagabend, den gibt's gleich von Wham. Und was spielen wir? Nehmen wir den hier, Club Tropicana, gleich, starten jetzt aber auch schon in den Vollgasmodus mit der Hertz und Purple Disco Machine und Wonderful Life. Ich bin Andreas Grunwald, schönes Wochenende.

0: das hier haben, Delay und klar, immer noch großartig, der Song. So, erst in der Sonne braten, dann nochmal schnell im örtlichen Badesee abkühlen. Das klingt nach Urlaub, ist allerdings bitte mit Vorsicht zu genießen, denn immer wieder der ertrinken Menschen und unterschätzen Gefahren. Am Torfmoorsee im Kreis Steinfurt passt zum Beispiel die DLRG-Ortsgruppe Hörstel auf und helfen dürfen da auch die Jüngsten im Jugendeinsatzteam. Reporterin Rike Schütt, die war da, hat sich das für uns mal angeschaut.
1: Der Probealarm ist losgegangen, aber zum Glück nur der Probealarm. Und ich rede hier mit Bastian Zabel. Wie viele sind denn hier von euch immer so vor Ort?
2: Das variiert natürlich immer nach Stärke, auch nach Wetter. Jetzt ist ja zum Glück etwas wärmer, an die 30 Grad. Dementsprechend sind auch ein paar mehr Leute hier. Unser Jugendeinsatzteam ist heute auch hier. Kann so ein bisschen spielerisch mitlernen.
1: Hallo, hallo. Und wer bist du denn?
3: Ich bin Ole.
1: Was machst du heute hier?
3: Wir passen auf, dass niemand im See irgendwie ertrinkt. Und wenn irgendwas passiert, verarzten wir die.
1: Wie alt bist du?
3: Ich bin 12.
1: Wir machen uns jetzt ready. Was machen wir jetzt?
2: Wir machen eine kleine Revierkundefahrt.
1: Ich habe jetzt hier eine Rettungsweste. Zu das Dingen. Okay, top. Ich stehe.
4: Ole, sicher drin?
1: Jo. Hände sind am Seil bzw. an den Griffen dran. Basti zieht am Motor.
2: Wir fahren ganz gemütlich.
1: Hält sich gut fest?
3: Jo.
1: Ole, siehst du schon irgendwas, worauf wir achten müssen?
3: Also da hinten sind noch 4 Menschen, da müsste man drauf aufpassen.
1: Haben wir im Blick. Jetzt geht's nochmal Full Speed wieder zum Ufer. Was steht danach für dich an?
3: Danach gibt's Mittagessen und dann mal gucken. Morgen auch nochmal.
1: Danke für deinen Einsatz.
0: Tja, übrigens, die DLRG, die empfiehlt das Baden nur an beaufsichtigten Seen. Und die haben uns auch gesagt, sie freuen sich immer über ehrenamtliche Helfer, die die Arbeit als Rettungsschwimmer da unterstützen. Und sie appelliert auch an uns alle, also an einem Badesee immer ein Auge auf andere zu haben.
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0: Das Wetter.
1: Ja, am Abend und in der Nacht, wenn überhaupt, nur wenig bewölkt. Teilweise geht es da sogar klar durch die Nacht, das bei 26 bis 20 Grad. Also es wird nochmal eine tropische Nacht. Der Samstag auch nochmal sonnig

0: und heiß mit maximal 40 Grad morgen. Am Nachmittag sind örtlich schon erste Gewitter mit dabei. Also nicht überall. Am Sonntag dann so gut wie überall Gewitter und Regen. Und dann sacken die Temperaturen auch endlich mal ein bisschen ab.
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0: Und eben noch der Blick auf die Autobahn. Das geht relativ fix. Die A1 Osnabrück-Münster zwischen Greven und Münster-Nord. 3 Kilometer Stau plus 22 Minuten. A44 Dortmund nach Kassel zwischen Büren und Marsberg. 3 Kilometer Stau plus 5. Die A45 Dortmund-Hagen zwischen Kreuz Dortmund-Nordwest und Kreuz Castrop-Rauxel-Ost. 1 Kilometer Stocken plus 3 Minuten. Und die 562 Bonn-Rheinaue nach Bonn-Ost zwischen Bonn-Rheinaue und Bonn-Ramersdorf. 1 Kilometer Stau plus 5 Minuten.
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0: Ja, und das jetzt mal mit einem 90er, der kommt jetzt von Genesis aus dem Jahr 1992. Hier sind sie mit I Can't Dance. Ich bin Andreas Grunwald. Schönen Freitagabend.

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0: Ach ja, gestern Abend, ne? 1-2 gegen Ecuador und es ist schon ein bisschen ärgerlich, doch. Ja, aber wir lassen uns die WM-Stimmung da nicht vermiesen. Deutschland spielt ja am Montagabend, da wahrscheinlich gegen Paraguay.
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0: Tja, und vorher schauen wir gemeinsam mit Nico Hartmann aus dem WM-Studio nochmal auf die Abend- und Nachtpartien. Nico, ich würde sagen, hier zum Beispiel Norwegen gegen Frankreich ab 21 Uhr. Das klingt doch nach einem richtig guten Spiel.
2: Ja, das ist schon ein echtes Highlight in der Vorrunde. Frankreichs Edeltechniker um Olise, Dembélé und vor allem Mbappé. Das klingt schon nach Fußball-Feinkost und das Ganze dann garniert mit den norwegischen Stars Ødegaard und vor allem Erling Haaland. Das ist schon ein gutes Menü, was wir da erwarten können. Beide Teams haben 6 Punkte. Die Ausgangslage ist so, dass den Franzosen ein Remis reicht für den Gruppensieg. Und es wird sehr spannend zu beobachten sein, ob die hochgelobten Norweger schon so weit sind, den Weltmeister von 2018 bezwingen zu können. Das Spiel findet im Übrigen ohne Frankreichs Coach Didier Deschamps statt, der nach dem Tod seiner Mutter in die Heimat gereist ist. Sein Assistent Guy Stéphane übernimmt für dieses Spiel.
0: Ja, 5 weitere Partien gibt es unterdessen noch bis morgen früh. Was ist das Highlight da aus deiner Sicht?
2: Ja, ich würde die Partie auswählen, die wahrscheinlich für alle am besten klingt. Uruguay gegen Spanien für Nachteulen ab 2 Uhr unserer Zeit. Spanien kommt ja so langsam in den Rhythmus. La Selección, wie sie genannt wird, hat sich gegen Saudi-Arabien mit einem 4-0 wieder der Bestform genähert. Und wenn Lamine Yamal eben von Anfang an spielt, sind sie eben nochmal 50% stärker. Deswegen sind sie für mich auch Favorit. Aber Uruguay hat einen, der kennt sich bestens aus in Spanien. Federico Valverde, der Kapitän und Führungsspieler von Real Madrid. Aber der muss gemeinsam mit seinen Kumpels ums Weiterkommen bangen. Nur 2-mal Remis gegen Saudi-Arabien und Kap Verde bei einer Niederlage. Nachher ist Uruguay auf jeden Fall draußen. Die anderen Spiele würde ich jetzt mal nur nennen. Senegal gegen den Irak, Kap Verde gegen Saudi-Arabien, Neuseeland gegen Belgien und Ägypten gegen den Iran.
0: So, sind wir mal gespannt. 6 Spiele an diesem Abend. Unter anderem sind die Franzosen und die Spanier im Einsatz. Vielen Dank für die Infos. Kam von Nico Hartmann.
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1: Ich bin Thomas Brockt. Deutschland hat einen neuen Hitzerekord. Der Deutsche Wetterdienst registrierte nach vorläufigen Angaben am Nachmittag 41,3 Grad. Gemessen wurde der Wert in Saarbrücken-Burbach im Saarland.
2: Der bisherige Rekord hierzulande lag bei 41,2 Grad, gemessen 2019 an zwei Messstationen in Nordrhein-Westfalen. Allerdings Ende Juli, nicht wie jetzt schon im Juni. Experten sagen, extreme Wetterlagen wie die aktuelle Hitzewelle sind wegen der Klimakrise bei uns häufiger geworden. Die Statistik des Deutschen Wetterdienstes zeigt, dass die durchschnittliche Anzahl der Tage mit Temperaturen über 30 Grad in den vergangenen Jahren in Deutschland zugenommen hat. Thomas Bleskin, Nachrichtenredaktion.
1: Die Zahl der Toten nach den schweren Erdbeben in Venezuela ist nach Angaben der Regierung auf 589 gestiegen. Außerdem seien 2980 Menschen verletzt worden, sagte die geschäftsführende Präsidentin Rodriguez. Inzwischen haben sich die ersten Rettungskräfte aus Deutschland auf den Weg ins Katastrophengebiet gemacht. Vom Flieger Horst Wunsdorf in Niedersachsen hob eine erste Militärmaschine ab. Weitere sollen folgen. Das Landgericht Magdeburg hat gegen den Todesfahrer vom Weihnachtsmarkt wegen des Anschlags von 2024 die Höchststrafe verhängt. Es verurteilte den Angeklagten unter anderem wegen Mordes zu lebenslanger Haft und stellte die besondere Schwere der Schuld fest. Eine Anordnung der Sicherungsverwahrung bleibt vorbehalten.
3: Der Angeklagte verfolgt das Urteil gegen ihn regungslos. Hören kann er es in der Glaskabine, in der er sitzt, erst als der Richter das Urteil ein zweites Mal verliest. Es gab technische Probleme. Das Gericht bescheinigt dem 51-Jährigen eine große Gefährlichkeit. Und es ist sehr wahrscheinlich, dass er den Rest seines Lebens im Gefängnis bzw. Maßregelvollzug verbringen wird. Beim Anschlag kurz vor Weihnachten 2024 waren ein 9-Jähriger und 5 Frauen ums Leben gekommen. Hunderte Menschen wurden verletzt. Lea Matschulat, Nachrichtenredaktion.
1: US-Präsident Trump droht europäischen Ländern mit neuen Zöllen in Höhe von 100%, sollten sie Digitalsteuern beschließen. Die Zölle würden an die Stelle vereinbarter Zollabkommen treten, schrieb Trump auf der Plattform Truth Social. Die neuen Zölle würden auf sämtliche Waren erhoben, die in die USA exportiert werden. Trump begründete das damit, dass einige Länder kurz davor seien, Digitalabgaben zu beschließen, die amerikanische Konzerne treffen würden. Und das waren die Nachrichten mit Thomas Brockt.
4: Das Wetter. Ja, sonnig, heiß und wenig bewölkt. So geht's jetzt durch den Freitagabend. Örtlich kann auch mal ein Gewitter mit dabei sein. Wie gesagt, das ist dann nicht überall der Fall. In der Nacht ist es weiter gering bewölkt, teils klar. Mit 26 bis 20 Grad sind wir weit weg von einer kühlen Nacht. Der Samstag geht dann sonnig und trocken los. Am Nachmittag und Abend sind dann erste einzelne schwere Gewitter möglich. Die kommen auch nur örtlich vor, also auch nicht komplett NRW davon betroffen. Morgen dann mit 40 Grad nochmal sehr heiß. Ab Sonntag gehen die Temperaturen dann ganz langsam runter.
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4: 3 Staus sind es jetzt um kurz nach 8. Geht los mit der 1 Osnabrück-Münster. Zwischen Greven und Münster Nord 5 Kilometer Stau, 26 Minuten plus. Dann die A2 Dortmund-Hannover zwischen Feldheim und Rähren 1 Kilometer Stau plus 3. Und die A562 Bonn-Rheinaue in Fahrt Richtung Bonn-Ost. Da zwischen Bonn-Rheinaue und Kreuzbonn-Ost 1 Kilometer Stau und plus 22 Minuten.
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4: Ja gut, ihr müsst euch noch ein bisschen gedulden. Dann gibt's einen 80er von Cyndi Lauper, den musikalischen Start jetzt in diese Stunde. Übernimmt der junge Mann hier.

0: Das sind die 80er bei uns mit Cyndi Lauper und Girls Just Want to Have Fun. Kinders, ist das heiß draußen? Ja, was machen wir bei dem Wetter, bei der Hitze? Ist einfach zu warm für alles. Welche Erfindungen, also welche Erfindungen, Plural, ne, bräuchten wir da jetzt dringend?
1: Also ich würde so einen Hut erfinden, wo innen drin Kühlung drin ist. Man setzt ihn auf und dann kommt Wasser auf deinen Kopf und kühlt dich ab. Kaltes Wasser.
2: Einen Pool, der laufen kann und der mich immer mitträgt.
3: Ein Pool, der laufen kann, ist eine absolut geniale Idee.
0: Absolut. Kollegin Laura Potting ist da.
3: Hallo.
0: Dir ist warm. Hallo, ja. Mir ist warm, allen ist warm. Was machen wir jetzt am Wochenende?
3: Atmen.
0: Ich hatte gedacht, du sagst auf jeden Fall nichts zusammen, aber sie sagt... Ist das eine dreckige Lache? Ja, sonst noch was außer Atmen?
3: Es ist wirklich witzig. Ich habe mich tatsächlich heute früh noch mit meinem Freund drüber unterhalten. Der hatte diesen leicht panischen Blick irgendwie in seinen Augen, weil es war 8 Uhr morgens, war schon schweineheiß. Und er dachte sich so, scheiße, wie überstehen wir dieses Wochenende? Ich meine, du kannst nicht rausgehen, ne? Geht nicht, keine Chance. Selbst im Freibad ist eigentlich zu warm.
0: Ich finde, man muss erstmal die Nacht überstehen.
3: Ja, so.
0: Man muss erstmal pennen können. Aber ja. Seitdem, ich kann jetzt 2 Nächte lang ganz gut durchschlafen, seitdem ich im See schlafe. Entschuldigung.
3: Das war ein Witz. Bitte nicht in einem See schlafen.
0: Absolut. Ich glaube, dass das auch nicht funktioniert.
3: Nee, aber ganz ehrlich, hier, Fenster zu, wenn vorhanden, ne? Vielleicht in den Keller ziehen. Räume abdunkeln, Bettlaken ins Eisfach, Klamotten ins Eisfach, immer wieder gekühlte Anziehsachen anziehen und dann einfach irgendeinen anspruchslosen Mist im Fernsehen schauen. Ich glaube, das ist mein Plan.
0: Ich weiß nicht, ob das abkühlt, aber das kannst du auch nicht das ganze Wochenende machen.
3: Ja, also man muss ja sagen, in Museen ist es ja auch immer schön kalt. Ne? Dann, wir waren tatsächlich diese Woche, haben wir unseren Reporter hingeschickt auf den kleinen Nebelweg in Bad Waldliesborn in der Nähe von Lippstadt. Der ist in einem Kurpark, dieser Nebelweg, und da könnt ihr euch kostenlos hinstellen und die pusten da mehrmals die Stunde kühlen Nebel auf den Weg. Also super cool. Und ansonsten schont euch, Leute. Die Feuerwehr im Land, die haben hat

0: echt schon genug zu tun. Nehmt das Wetter ernst. Macht keinen Sport in der prallen Hitze. Bringt euch nicht unnötig in Gefahr. Achtet auf euren Kreislauf. Trinkt genug. Und falls ihr ältere Nachbarn habt, schaut doch einfach mal ab und an vorbei, ob es denen gut geht.
1: Das ist ein guter Hinweis. Dankeschön dafür. Ich weiß schon, was ich mache. Klimaanlage. Also ich gehe ins Kino.
0: Ins Kino?
1: Ich
0: das ist eine gute Idee. Das ist schön kühl. Ne? Darf ich mitkommen?
1: Nee, ich gehe mit Tim.
0: Mit meinem Freund? Nee. Jetzt weiß ich, warum der gesagt hat,

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0: Nacht weiter fast wolkenlos, teils auch klar. Mit 26 bis 20 Grad wird das nicht viel kühler. Morgen startet der Samstag dann nochmal sonnig und trocken. Das wird mit 40 Grad dann auch nochmal heiß. Erste Gewitter am Nachmittag drücken die Temperaturen dann langsam in den Keller. Allerdings kommen die auch nur lokal runter. Sonntag dann die Gewitter etwas großflächiger.
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0: Noch eben die Staus am Freitagabend. Viel ist es nicht. A1 Köln nach Münster zwischen Schwerte und Kreuz Dortmund unter 1 Kilometer Stau. Dann die A1 Osnabrück-Münster. Münster zwischen Greven und Münster Nord 4 Kilometer, da dauert es auch eine halbe Stunde länger. Die A59 Köln nach Bonn zwischen Spich und Troisdorf 1 Kilometer Stau plus 5. Und die A562 Bonn-Rheinaue in Fahrtrichtung Bonn-Ost zwischen Bonn-Rheinaue und Anschluss Oberkassler Straße 1 Kilometer Stau plus 9 Minuten.
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0: Ja, und bei Instagram, da kann man sich jetzt mal anschauen, wie Shaggy in der Düsseldorfer Altstadt sich ein Schnitzel bestellt und dazu ein Bierchen kippt. Ist sehr lustig geworden, also schaut's euch mal an. Nicht jetzt, auf keinen Fall jetzt, weil jetzt müssen wir ihn ja hören mit Oh Carolina. Ich bin Andreas Grunwald, schönen Freitagabend.

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0: und gleich ab 21 Uhr sind die Norweger an der Reihe, Norwegen gegen Frankreich.
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0: Ja, Norwegen hat bei dieser Fußball-WM nicht nur extrem witzige Fans, die da in Ruderbewegungen im Internet viral gehen. Nein, sie haben auch ein wirklich ausgefuchstes Kochteam, meint Kollege Leo Arigi.
2: Ja, und das wird angeführt von einem norwegischen Spitzenkoch, Aron Espeland, mehrfach ausgezeichnet worden für seine außergewöhnlichen Kochkünste. Und man braucht durchaus auch Kochtalent, denn neben den 26 Spielern muss zusätzlich noch das ganze Betreuerteam versorgt werden. Insgesamt sind das mehr als 60 Leute und die bekommen viermal am Tag etwas zu essen. Und damit in den USA bloß niemand auf die Idee kommt, einfach irgendwas auf den Tisch zu stellen, bringen die Norweger ziemlich viel von zu Hause mit. Rund 300 Kilo Fisch, 116 Kilo Brunost, also diesen norwegischen Braunkäse, 50 Kilo Butter und ungefähr 6000 Orangen. Dazu sogar Waffeleisen. Ja, weil warum nicht? Vielleicht bricht ja während dieser Weltmeisterschaft noch ein Waffelnotstand aus. Ganz so platt wie wir essen per se nichts Amerikanisches, ist es dann aber doch nicht. Spitzenkoch Aron Espeland sagt, es geht vor allem

0: um Qualität und um die persönliche Verbindung zu den Zutaten. Also in den USA stehen und sagen können, ich kenne die Person, die diese Tomaten pflückt. Oder die Person, die diesen Heilbutt fängt. Und für die Spieler ist es am Ende auch mehr als nur Essen. So ein Turnier dauert Wochen, du bist weit weg von zu Hause, alles ist durchgetaktet. Und dann kann vertrautes Essen eben auch ein Stück Heimat sein. Oder im Fall von Norwegen ein Stück Heimat mit Fisch, Butter, Braunkäse und frisch gepresstem Orangensaft. Aber ganz ehrlich, das klingt schon ziemlich lecker.
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1: Ich bin Thomas Brockt. Der Deutsche Wetterdienst hat nach vorläufigen Angaben mit 41,3 Grad die höchste Temperatur registriert, die jemals in Deutschland

0: Abend gemessen wurde. Der Wert wurde um 17 Uhr in Saarbrücken gemessen. Der Hitzerekord für Deutschland hatte bisher bei 41,2 Grad gelegen, gemessen im Juli 2019 in Nordrhein-Westfalen. Und auch der neue Rekord könnte schnell überholt sein, denn am Wochenende soll es noch etwas heißer werden. US-Präsident Trump droht europäischen Ländern mit neuen Strafzöllen. Betroffen wären Staaten, die eine Digitalsteuer für große Internetkonzerne einführen. Die angekündigten Zölle würden 100% betragen.
1: Trump ist wieder in seinem Element. Zolldrohungen sind ein beliebtes Mittel des Republikaners, um Druck aufzubauen, auch wenn er sie oftmals gar nicht in die Tat umsetzt. Genaue Länder nannte er nicht, aber Pläne, große amerikanische Konzerne mit Digitalabgaben zu belegen, gab es auch schon in Deutschland. Trump will die Tech-Konzerne in den USA schützen, eine wichtige Stütze der amerikanischen Wirtschaft. Aus Washington, Anna Ringle.
0: Der VW-Konzern will einem Medienbericht zufolge seinen Sparkurs deutlich verschärfen. Bis zu 100.000 Stellen könnten weltweit wegfallen, doppelt so viele wie bislang geplant, berichtet das Manager-Magazin unter Berufung auf Insider. 4 Werken in Deutschland drohe die Schließung.
2: Betroffen sind dem Bericht zufolge die VW-Werke in Hannover, Zwickau und Emden sowie der Audi-Standort in Neckarsulm. Wann das genau passieren soll, geht aus dem Bericht nicht hervor. Die Rede ist von mittelfristig. Dabei gilt bis mindestens 2030 an den deutschen Konzernstandorten eine Beschäftigungssicherung. Volkswagen hatte bereits angekündigt, 50.000 Stellen zu streichen. Nun könnten es doppelt so viele werden. Fiona Reinhardt, Nachrichtenredaktion.
0: Nach den Erdbeben in Venezuela steigt die Zahl der Opfer weiter an. Am zweiten Tag nach der Katastrophe liegt die offizielle Zahl der Toten bei 920. Außerdem seien 3.300 Menschen verletzt worden, teilte der Präsident der Nationalversammlung Rodriguez mit. Viele Menschen werden noch unter den Trümmern vermutet. Inzwischen läuft die internationale Hilfe an, die in dem verarmten südamerikanischen Land dringend benötigt wird. Vom Fliegerhorst Wunsdorf in Niedersachsen machten sich auch erste deutsche Rettungskräfte auf den Weg. Und das waren die Nachrichten mit Thomas Brockt.
3: Das Wetter. Ja, und da geht's meist sonnig und heiß durch den Abend. Lokal sind aber auch schon erste Gewitter möglich. Die Nacht geht dann trocken über die Bühne. Mit 26 bis 20 Grad kündigt sich die nächste tropische Nacht an. Morgen zum Start in den Samstag noch sonnig und heiß. Am Nachmittag erste Gewitter, wieder nur stellenweise. Am Sonntag dann fast überall. Und dann gehen die Werte auch langsam mal zurück.
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3: Und so sieht das auf den Autobahnen aus. Jetzt um kurz nach 9. Erstmal Vorsicht bitte auf der A46 Düsseldorf nach Wuppertal. Zwischen Hahn-West und Hahn-Ost behindert ein brennendes Fahrzeug den Verkehr. Die Staus A1 Köln nach Münster zwischen Schwerte und Kreuz Dortmund-Unna 2 Kilometer Stau plus 6 Minuten. Die A1 Osnabrück jetzt nach Münster zwischen Greven und Münster-Nord 4 Kilometer Stau plus 24 Minuten. A43 Münster-Wuppertal zwischen Recklinghausen-Herten und Recklinghausen-Hochlamark 1 Kilometer Stau und plus 7. Und die A59 Köln-Bonn zwischen Spich und Dreieck St. Augustin-West 2 Kilometer Stau und plus 7 Minuten.
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0: It's Country Time.
1: Country Lokal Ausgabe 1447 aus dem Medienhaus Mülheim im Bürgerfunk von Radio Mülheim und Radio Oberhausen. Heute für euch im Studio und am Mikrofon
2: die Norma
1: und eure alte Satteltasche. Die Technik macht heute
2: W.A.
1: Und heute ist Freitagabend Country Time, Freitagabend Country Oldie Time. Wir fangen natürlich auch heute mit einem Double Play an. Und ich kann euch jetzt schon sagen, den zweiten Titel, den hatte ich auf einmal nachts im Kopf und der ließ mich bald eine ganze Woche nicht mehr los. Aber wir fangen mal an mit Kenny Rogers und Me and Bobby McGee.
2: Und dann kommt der Titel, von dem der Werner...

0: die ganze Woche träumt. Von Linda Ronstadt und Emmylou Harris, Western Wall.
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0: Der Western Wall von der CD The Two Zone Sessions, der lässt mich ja immer noch nicht los. Aber wir machen jetzt weiter. Grüße an den Dieter, Grüße nach Berlin. Hallo countrytagebuch.de. Wir schlagen dich, aber wir schlagen dich nur auf.
1: Und wir schauen auf die Woche vom 22. bis zum 28. Juni. Und am 22. Juni 1950, da haben wir eine Nachricht von Red Foley. Er konnte da nämlich die Country Charts wieder toppen mit dem Hit Birmingham Bones. Und den findet ihr auf der CD Red Foley's Golden Favorites.
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1: Blättchen ab, 23. Juni 1929. Hurra, ein Mädchen in Virginia. Später wurde sie die Ehefrau von Johnny Cash, Valerie June Carter.
2: Ihre Eltern waren Ezra und Mabel Carter.
1: June wurde eine Country-Sängerin, die seit ihren Anfängen einen Bogen über die gesamte Breite der Country-Music spannt. Mit ihrer legendären Carter-Family. Wir haben jetzt von June Carter Another Broken-Hearted Girl.

0: So ein kleines bisschen muss ich June Carter ja mal widersprechen. June hat mal in einem Interview gesagt, sie wäre für die Scherze zuständig gewesen und die Witze, sie könnte eigentlich gar nicht singen. Also ich finde, mit dem Singen klappt das schon ganz gut.
1: Da habe ich schon viel Schlimmere gehört.
0: Ich auch.
1: Aber jetzt machen wir weiter mit dem 24. Juni 1963. Da veröffentlichten Buck Owens und Rose Maddox ihre Duett-Single. Und einen Titel, das waren schließlich zwei Titel, das war ja eine Schallplatte. Einen Titel spielen wir davon, Sweetheart in Heaven.

0: Blättchen wieder ab, 25. Juni 1945. Da spielte Eddie Arnold die erste Version eines seiner bekanntesten Songs ein, den Kettle Call, den er im Laufe der Jahre immer wieder aufnahm.
1: 1955 zum Beispiel begann Eddies Single Kettle Call ihren Weg zur Nummer 1 in den US Billboard Country Charts.
0: Und 1999 gelang ihm im Duett mit Leanne Rimes damit noch einmal ein Charts-Erfolg. Und hier sind sie beide zusammen, Eddie Arnold und Leanne Rimes, Kettle Call.

Am 26. Juni 1953 eroberte Hank Williams mit einem Klassiker den Spitzenplatz der Billboard Country Charts. Take the Chains from My Heart.

0: 27. Juni 1965. Himself, Grandfather of Country Music, God of Country Music, hey, oder wie man ihn immer nennen will. Johnny Cash, der hat an diesem Tag versehentlich einen Waldbrand in Los Padres National Park verursacht.
1: Dieser Nationalpark liegt nördlich von Santa Barbara in Kalifornien und weil er so günstig liegt, ist der Campingplatz da ein sehr beliebtes Ausflugsziel.
0: Und jetzt kommt 2 Jahre später, 1967, da wurde Johnny Cash verurteilt zu einer Geldstrafe von $125.000. Und ich finde, welcher Titel passt hier besser als Johnny Cash und Ring of Fire?

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1: Wir sind beim 28. Juni angekommen. Da hatte Johnny Horton einen großen Erfolg mit seinem Titel The Battle of New Orleans. Johnny Horton.

0: Einen habe ich noch, selbst wenn ich da nochmal zurück muss, auf den 26. Juni 1973. Hurra, ein Mädchen in Illinois. Gretchen Wilson in Pocahontas.
1: Ihre Debütsingle Redneck Woman war auch sofort ihr Durchbruch zur dauerhaften Country-Karriere und führte zur Auszeichnung der Country Music Association mit dem Horizon Award.
0: Und 2004, als die CD rauskam, Here for the Party, da haben wir sie auch gesehen im Reimen Auditorium bei ihrem zweiten Auftritt in der Grand Ole Opry Show. Da war die Geschichte, dass auch einmal meine Batterie alle war im Fotoapparat und ich stand 3 Meter von Gretchen Wilson weg. Aber hier ist Redneck Woman.

0: jetzt haben wir einen Song für euch, der gehört eigentlich nicht in die Oldie-Ecke, aber wir haben den trotzdem ausgesucht.
1: Ja, das ist nämlich ein Song für Mr. Donald Trump. Den hat man ihm gewidmet und da der Titel alleine schon, USA Don't Believe a Word, Modern Folk Protest Song Against Trump and MAGA. So die freie Übersetzung, glaubt kein Wort, moderner Folk-Protest-Song gegen Trump und MAGA.
0: Da müssen wir doch mal reinhören.

0: Und schon sind wir in der Ecke Deutsche Künstler singen Englisch. Und da haben wir heute Carolina stehen. Carolina kennen wir aus Berlin. Und heute spielen wir den Titel The Other Side.
1: Den zweiten Titel haben wir dann von California Fog, ein Mutter-Tochter-Duo aus den USA, die hier in Berlin wohnen, soviel ich weiß, wenn sie da heute noch wohnen. Und von denen haben wir für euch Devoted to You.

0: Nein, ich höre doch gerade Country-Musik.
1: Na und?
0: Na ja, Mensch, Keule. In Deutsch, verstehst du? In Deutsch. Endlich versteht man die Songs.
1: Mann, da muss ich doch mal reinhören.

0: In der deutschen Ecke angekommen sind wir heute mit Larry Schuber und Western Union mit dem Titel Helden sehe ich viele jeden Tag von der CD The Countryside of Berlin.
1: Ein Hamburg jetzt noch. Katja West hier in Ohio. Und mit Katja West und Ohio sagen dann Tschüss.
0: Die Norma.
1: Und eure alte Satteltasche.
0: Tschüss.

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1: Ich bin Thomas Brockt. Der Deutsche Wetterdienst hat nach vorläufigen Angaben mit 41,3 Grad die höchste Temperatur registriert, die jemals in Deutschland gemessen wurde. Der Wert wurde um 17 Uhr in Saarbrücken gemessen. Der Hitzerekord für Deutschland hatte bisher bei 41,2 Grad gelegen, gemessen im Juli 2019 in Nordrhein-Westfalen. Und auch der neue Rekord könnte schnell überholt sein, denn am Wochenende soll es noch etwas heißer werden. US-Präsident Trump droht europäischen Ländern mit neuen Strafzöllen. Betroffen wären Staaten, die eine Digitalsteuer für große Internetkonzerne einführen. Die angekündigten Zölle würden 100% betragen.
2: Trump ist wieder in seinem Element. Zolldrohungen sind ein beliebtes Mittel des Republikaners, um Druck aufzubauen, auch wenn er sie oftmals gar nicht in die Tat umsetzt. Genaue Länder nannte er nicht, aber Pläne, große amerikanische Konzerne mit Digitalabgaben zu belegen, gab es auch schon in Deutschland. Trump will die Tech-Konzerne in den USA schützen, eine wichtige Stütze der amerikanischen Wirtschaft. Aus Washington, Anna Ringle.
1: Der VW-Konzern will einem Medienbericht zufolge seinen Sparkurs deutlich verschärfen. Bis zu 100.000 Stellen könnten weltweit wegfallen, doppelt so viele wie bislang geplant, berichtet das Manager-Magazin unter Berufung auf Insider. 4 Werken in Deutschland drohe die Schließung.
3: Betroffen sind dem Bericht

0: zufolge die VW-Werke in Hannover, Zwickau und Emden sowie der Audi-Standort in Neckarsulm. Wann das genau passieren soll, geht aus dem Bericht nicht hervor. Die Rede ist von mittelfristig. Dabei gilt bis mindestens 2030 an den deutschen Konzernstandorten eine Beschäftigungssicherung. Volkswagen hatte bereits angekündigt, 50.000 Stellen zu streichen. Nun könnten es doppelt so viele werden. Fiona Reinhardt, Nachrichtenredaktion.
1: Nach den Erdbeben in Venezuela steigt die Zahl der Opfer weiter an. Am zweiten Tag nach der Katastrophe liegt die offizielle Zahl der Toten bei 920. Außerdem seien 3.300 Menschen verletzt worden, teilte der Präsident der Nationalversammlung Rodriguez mit. Viele Menschen werden noch unter den Trümmern vermutet. Inzwischen läuft die internationale Hilfe an, die in dem verarmten südamerikanischen Land dringend benötigt wird. Vom Fliegerhorst Wunsdorf in Niedersachsen machten sich auch erste deutsche Rettungskräfte auf den Weg. Und das waren die Nachrichten mit Thomas Brockt.
2: Das Wetter.
3: Jetzt in der Nacht nur gering bewölkt oder sogar klar. Das wird nochmal eine sehr warme Nacht mit 26 bis 20 Grad. Der Samstag dann nicht nur warm, sondern wieder richtig heiß mit einem Maximalwert, der liegt wieder so bei 40 Grad. Am Nachmittag und Abend ziehen örtlich schwere Gewitter mit erhöhter Unwettergefahr durch. Wie gesagt, das ist nicht überall der Fall. Morgen sind dann nochmal 36 bis 40 Grad möglich.
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3: Gucken wir eben noch auf die Straßen. Geht los mit der 1 Köln nach Münster zwischen Schwerte und Kreuz Dortmund-Unna. 2 Kilometer Stau plus eine Viertelstunde. Die 1 jetzt Osnabrück nach Münster zwischen Greven und Münster-Nord. 3 Kilometer Stau plus 24 Minuten. A31 Gronau-Oberhausen zwischen Schermbeck und Dorsten. 1 Kilometer Stau plus 2. Und die A42 noch Kamp-Lintfort nach Dortmund zwischen Herne-Wanne und Kreuz-Herne. 1 Kilometer Stau und plus 8 Minuten.
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3: Ja, und da haben wir jetzt ein ganz großes Gerät aus den 90ern dabei. Hier, bitteschön, überzeugt euch selbst.

0: Inner Circle sind das und Bad Boys. 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

0: Das Wetter.
1: Der restliche Abend und die Nacht, ja, das sieht trocken aus, fast klar, bei noch viel zu warm, 26 bis 20 Grad. Morgen steht mit 40 Grad nochmal ein extremer Hitzetag an und das müsste es dann auch gewesen sein. Ab Sonntag gehen die Werte dann nach Gewittern so langsam runter.
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1: Da werden uns immer noch drei Staus gemeldet. Die A1 Köln nach Münster zwischen Schwerte und Kreuz Dortmund-Unna. 2 Kilometer Stau und plus 17 Minuten. Dann nochmal die 1 Osnabrück jetzt nach Münster zwischen Greven und Münster Nord 2 Kilometer Stau, eine Viertelstunde plus. Und die A3 Köln in Fahrtrichtung Oberhausen zwischen Kreuz Kaiserberg und Oberhausen-Lierich 1 Kilometer Stau und plus 8 Minuten.
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1: Ja, und da haben wir jetzt mal Musik mit dabei und zwar aus den 90ern. Und ja, ich habe versucht, darauf zu tanzen in den 90ern. Und ich kann sagen, das hat, glaube ich, bei niemandem auf der Welt schlimmer ausgesehen als bei mir. Ich habe danach nie wieder drauf getanzt. Jetzt Los Del Rio bei uns mit

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0: Katja Candela und Monster. Ja, zwei Themen haben wir hier gerade bei uns in Deutschland. Ne? Fußball und, richtig, Wetter. Und im Gegensatz zum Fußball, da quält uns das Wetter gerade mal so richtig.
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3: Ja, nee, ist klar.
4: Oh nee, diese Hitze wollen wir auch nicht. Das ist nicht mehr menschlich. Das ist eine Geißelung.
3: Ja, Freunde, wie man's macht, es passt doch nie so ganz genau. Für keinen. Oder wenn man in Hessen sagt, das geht den Menschen wie die Leute. Ich liebe die Hessen. Irgendwie habe ich schon seit zwei Wochen Rudi Carrells Lied. Wann wird's mal endlich wieder Sommer? Ein Sommer, wie er früher einmal war. Schon nicht mehr im Radio gehört seit zwei Wochen. So, den wünsche ich mir jetzt einfach mal an dieser Stelle. Aber komm, ihr habt ja recht. Verdammt, ist das eine Gluthitze in Deutschland, ey. Jesus Christ, da hat der allmächtige Thermostat auch mal auf 10 gestellt, wa? Auf Malle ist es kühler als hier. Und ich bin ja schon heute aus dem Urlaub, aus der Sommerfrische in Südtirol zurück. Ja. Heute Abend bei 39 Grad, schön oben her in Bodenheim bei Frankfurt. Schön warm. Das Gute ist, dass Frankfurt und Mainz viele schöne Hotels mit vielen schönen, vollklimatisierten Zimmern haben. Und genau deshalb bin ich jetzt auch schon im Hessischen. Ja, draußen wird es heute bis 39 Grad hier im Zimmer. Lass mal gucken, ja, 21 Grad. Also hier drin, ne? Wichtig ist, Fenster geschlossen lassen und ab und zu mal duschen. Ich wünsche euch auf jeden Fall jetzt immer eine schöne Klimaanlage in der Nähe oder irgendwo ein Pool, ein See, Baggersee. Nächste Woche wird's kühler. Bis dahin, euer Atze.
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1: Ich bin Dirk Zeitler. Deutschland hatte einen neuen Hitzerekord. Der Deutsche Wetterdienst registrierte nach vorläufigen Angaben am Nachmittag 41,3 Grad. Gemessen wurde der Wert in Saarbrücken-Burbach im Saarland.
2: Der bisherige Rekord hierzulande lag bei 41,2 Grad, gemessen 2019 an zwei Messstationen in Nordrhein-Westfalen. Allerdings Ende Juli, nicht wie jetzt schon im Juni. Experten sagen, extreme Wetterlagen wie die aktuelle Hitzewelle sind wegen der Klimakrise bei uns häufiger geworden. Die Statistik des Deutschen Wetterdienstes zeigt, dass die durchschnittliche Anzahl der Tage mit Temperaturen über 30 Grad in den vergangenen Jahren in Deutschland zugenommen hat. Thomas Bleskin, Nachrichtenredaktion.
1: Nach dem Erdbeben in Venezuela steigt die Zahl der Opfer, während die Angehörigen von Vermissten fieberhaft nach ihnen unter den Trümmern und übers Internet suchen. Am zweiten Tag nach der Katastrophe liegt die offizielle Zahl der Toten bei 920. Inzwischen läuft internationale Hilfe an, die in dem verarmten südamerikanischen Land dringend benötigt wird. Auch erste deutsche Rettungskräfte machten sich auf den Weg. Im Prozess um den Tod einer Hamburger Familie nach einer Insektizidvergiftung in einem Hotel in Istanbul sind 4 Angeklagte verurteilt worden. Das Gericht verhängte mehrjährige Haftstrafen.
3: Der Betreiber des Hotels erhielt 13 Jahre und 4 Monate Haft.

0: Der Inhaber der Schädlingsbekämpfungsfirma und sein Sohn wurden zu jeweils 18 Jahren verurteilt, ein Mitarbeiter zu gut 12 Jahren. Das Gericht wertete den Fall als bewusste fahrlässige Tötung. Die vierköpfige Familie aus Hamburg war im November 2025 während eines Istanbul-Urlaubs gestorben. Ein Gutachten führte die Todesfälle später auf ein im Hotel eingesetztes Insektizid zurück. Das Urteil ist noch nicht rechtskräftig. Svenja Huck, Nachrichtenredaktion. Svenja Huck, Antenne Thüringen, Nachrichtenredaktion.
1: US-Präsident Trump droht europäischen Ländern mit neuen Zöllen in Höhe von 100%, sollten sie Digitalsteuern beschließen. Die Zölle würden an die Stelle vereinbarter Zollabkommen treten, schrieb Trump. Sie würden auf sämtliche Waren erhoben, die in die USA exportiert werden.
2: Und das waren die Nachrichten mit Thomas Brockt.
3: Das Wetter.
4: Der restliche Abend und die Nacht, ja, das sieht trocken aus, fast klar, bei noch viel zu warm, 26 bis 20 Grad. Morgen steht mit 40 Grad nochmal ein extremer Hitzetag an und das müsste es dann auch gewesen sein. Ab Sonntag gehen die Werte dann nach Gewittern so langsam runter.
3: NRW Verkehr.
4: Kurz nach 11 und hier ist noch was los auf den Autobahnen auf der A1 Köln-Münster zwischen Schwerte und Kreuz Dortmund-Unna. 2 Kilometer Stau und plus 13 Minuten. Die A1 Osnabrück jetzt nach Münster zwischen Greven und Münster Nord, 2 Kilometer Stau plus eine Viertelstunde. Dann die A3 Köln nach Oberhausen zwischen Kreuz Kaiserberg und Oberhausen-Lierich, 1 Kilometer Stau plus 11. A44 Dortmund Kassel zwischen Kreuz Wünnenberg, Haaren und Lichtenau Westfalen, 3 Kilometer Stau plus 20 Minuten. Und die A59 Köln nach Bonn zwischen Spich und Dreieck St. Augustin West, 1 Kilometer Stau und plus 5 Minuten.
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4: Ja, schmeißen wir uns mal rein in die hitzige Nacht jetzt mit Musik von Shakira. Ich bin Andreas Grunwald. Hallo.

0: Scatman. 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
0: Wir haben uns die Temperaturen nochmal angeguckt, also bis zu 40 Grad sind angesagt für morgen. 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Übrigens, einen Outfit-Tipp gibt es jetzt von der Dame hier noch, von Olivia Jones.
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0: 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Und jetzt Musik von dem Mann, der ist morgen auch mit dabei. Hier ist jetzt Felix Jähn.
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0: Das Wetter.
1: Jetzt in der Nacht nur gering bewölkt oder sogar klar. Das wird noch mal eine sehr warme Nacht mit 26 bis 20 Grad. Der Samstag dann nicht nur warm, sondern wieder richtig heiß mit einem Maximalwert. Der liegt wieder so bei 40 Grad. Am Nachmittag und Abend ziehen örtlich schwere Gewitter mit erhöhter Unwettergefahr durch. Wie gesagt, das ist nicht überall der Fall. Morgen sind dann noch mal 36 bis 40 Grad möglich.
0: NRW Verkehr.
1: Zwei Staus haben wir noch an diesem späten Freitagabend. Einmal von der A1 Köln nach Münster zwischen Schwerte und Kreuz Dortmund-Unna. 2 Kilometer Stau plus 20 Minuten. Und die 1 jetzt Osnabrück nach Münster zwischen Greven und Münster-Nord. 2 Kilometer Stau. Und da dauert es eine Viertelstunde länger.
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1: Und das in dieser Nacht mit Andreas Grunwald und mit Musik von Loy. Die haben wir jetzt mit Gold.

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0: Freitagabend mit Musik von Franz Ferdinand und Take Me Out. Ja, Mirja Regensburg ist ganz großer Amerika-Fan, macht ganz gerne Urlaub dort. Nur mit manchen Dingen wird sie nicht so ganz warm. Hat sie auch sehr witzig erzählt bei uns auf der Comedy Camp Tour letztes Jahr. 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
2: Ich bin Dirk Zeitler. Deutschland hatte einen neuen Hitzerekord. Der Deutsche Wetterdienst registrierte nach vorläufigen Angaben am Nachmittag 41,3 Grad. Gemessen wurde der Wert in Saarbrücken-Burbach im Saarland.
3: Der bisherige Rekord hierzulande lag bei 41,2 Grad, gemessen 2019 an zwei Messstationen in Nordrhein-Westfalen. Allerdings Ende Juli, nicht wie jetzt schon im Juni. Experten sagen, extreme Wetterlagen wie die aktuelle Hitzewelle sind wegen der Klimakrise bei uns häufiger geworden. Die Statistik des Deutschen Wetterdienstes zeigt, dass die durchschnittliche Anzahl der Tage mit Temperaturen über 30 Grad in den vergangenen Jahren in Deutschland zugenommen hat. Thomas Bleskin, Nachrichtenredaktion.
2: Nach dem Erdbeben in Venezuela steigt die Zahl der Opfer, während die Angehörigen von Vermissten fieberhaft nach ihnen unter den Trümmern und übers Internet suchen. Am zweiten Tag nach der Katastrophe liegt die offizielle Zahl der Toten bei 920. Inzwischen läuft internationale Hilfe an, die in dem verarmten südamerikanischen Land dringend benötigt wird. Auch erste deutsche Rettungskräfte machten sich auf den Weg. US-Präsident Trump droht europäischen Ländern mit neuen Strafzöllen. Betroffen wären Staaten, die eine Digitalsteuer für große Internetkonzerne einführen. Die angekündigten Zölle würden 100% betragen.
4: Trump ist wieder in seinem Element. Zolldrohungen sind ein beliebtes Mittel des Republikaners, um Druck aufzubauen, auch wenn er sie oftmals gar nicht in die Tat umsetzt. Genaue Länder nannte er nicht, aber Pläne, große amerikanische Konzerne mit Digitalabgaben zu belegen, gab es auch schon in Deutschland. Trump will die Tech-Konzerne in den USA schützen, eine wichtige Stütze der amerikanischen Wirtschaft. Anna Ringle, Washington. Aus Washington, Anna Ringle.
2: Zum Sport. Weltfußballer Ousmane Dembélé hat Frankreich mit einer 3-Tore-Gala zum Gruppensieg geschossen und den Weg für ein mögliches Achtelfinalduell mit Deutschland freigemacht. Dembélé war der überragende Akteur beim 4:1 gegen Norwegen. Senegal darf nach einem 5:0-Sieg gegen den Irak

0: auf das Weiterkommen hoffen.
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2: Das ist eine heiße Nacht, oder würde ich mal sagen, 26 Grad immer noch derzeit und es wird nicht viel kühler, um ehrlich zu sein, denn es wird nur noch heißer. Nachher bis 39, 40 Grad, die Sonne ballert erst noch mal richtig durch, aber ab dem späten Nachmittag könnten dann örtlich Hitzegewitter runterkommen, dann in Verbindung auch stellenweise mit Unwettern. Das kann man nie genau voraussagen, wo das genau passieren wird und es wird auch wirklich nur örtlich sein, also nicht in ganz NRW. 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
4: A1 Köln-Münster zwischen Schwerte und Kreuz Dortmund-Unna. 2 Kilometer Stau, 16 Minuten Zeitverlust und im weiteren Verlauf zwischen Grevin und Münster-Nord. 2 Kilometer stockender Verkehr, 11 Minuten Verzögerung. Wir wünschen allen unterwegs gute Fahrt.
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2: Da jubiliert mein 16-jähriges Ich gleich noch bei uns. Nirvana, Come As You Are aus den 90ern. Was war ich damals der größte Fan? Vorher noch Kenya Grace mit Strangers. Schöne Nacht euch.

0: Wie sieht's bei euch heute aus? Habt ihr Zeit, irgendwie an Baggersee oder an See oder ins Freibad zu fahren oder so?
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0: See ist ja auch wirklich cool, ne? So ein bisschen da rumchillen, ein bisschen schwimmen gehen, was Nettes trinken oder so. Ja, was für uns so ein bisschen wie Urlaub ist und so ein bisschen Abkühlung von der Hitze, ist für die DLRG-Rettungsschwimmerinnen und Schwimmer echt harter Tag, harter Einsatz, ja. Reporterin Rieke Schütt war für uns an einem See und hat der DLRG mal beim Üben über die Schulter geschaut.
3: Der Probealarm ist losgegangen, aber zum Glück nur der Probealarm. Und ich rede hier mit Bastian Zabel. Wie viele sind denn hier von euch immer so vor Ort?
4: Das variiert natürlich immer nach Stärke, auch nach Wetter. Jetzt ist ja zum Glück etwas wärmer an die 30 Grad. Dementsprechend sind auch ein paar mehr Leute hier. Unser Jugendeinsatzteam ist heute auch hier. Kann so ein bisschen spielerisch mitlernen.
3: Hallo, hallo. Und wer bist du denn?
5: Ich bin Olof.
3: Was machst du heute hier?
5: Wir passen auf, dass niemand im See irgendwie ertrinkt. Und wenn irgendwas passiert, verarzten wir die.
3: Aber wie alt bist du?
5: Ich bin 12.
3: Wir machen uns jetzt ready. Was machen wir jetzt?
4: Wir machen eine kleine Revierkundefahrt.
3: Ich habe jetzt hier eine Rettungsweste. Zu das Dingen. Okay, top. Ich stehe. Ole sicher drin?
5: Jo.
3: Hände sind am Seil bzw. an den Griffen dran. Basti zieht am Motor.
4: Wir fahren ganz gemütlich.
3: Hält sich gut fest?
5: Jo.
3: Ole, siehst du schon irgendwas, worauf wir achten müssen?
5: Also da hinten sind noch 4 Menschen, da müsste man drauf aufpassen.
3: Haben wir im Blick. Jetzt geht's nochmal Full Speed wieder zum Ufer. Was steht danach für dich an?
5: Danach gibt's Mittagessen und dann mal gucken. Morgen auch nochmal.
3: Danke für deinen Einsatz.
0: Ach, Ole, super. Wir lieben dich. Danke, dass es euch gibt. DLRG, Rettungsschwimmerinnen und Rettungsschwimmer. Wir küssen eure Augen, dass ihr immer genau seht, was los ist. Danke, dass es euch gibt. Habe ich jetzt oft genug gesagt, glaube ich, oder? Aber ich freue mich so darüber, dass wir dann heute schön schwimmen können.

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0: das Wetter.
1: Wir sind in der bisher heißesten Nacht des Jahres. Bis zu 26 Grad werden gerade gemessen. Das heißt, ich habe vollstes Verständnis dafür, wenn ihr gerade nicht pennen könnt. Ja? Nachher wird es nochmal richtig heiß. Bis 39 Grad. Örtlich können sogar die 40 Grad wieder erreicht werden. Da hilft es einfach nur, dass ihr irgendwo euch irgendwo abkühlt. Also, da ist nicht so richtig Erfrischung drin. Eventuell dann ab dem Nachmittag, da kann das ein oder andere Hitzegewitter dabei sein, örtlich auch mit dem Unwetter. Aber wie gesagt, das nur örtlich und nicht in ganz NRW.
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2: A1 Köln-Münster, zwischen Schwerte und Kreuz Dortmund-Unna, 2 Kilometer Stau, 16 Minuten Zeitverlust. Und im weiteren Verlauf, zwischen Greven und Münster-Nord, 1 Kilometer stockender Verkehr. Wir wünschen allen unterwegs gute Fahrt.
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1: Ich warte ja immer noch darauf, dass Taylor Swift mich mal in der Sendung besucht, aber bisher habe ich noch nichts gehört. Aber vielleicht hat sie auch zu viel zu tun mit ihrer Hochzeitsplanung. Bin ich froh, wenn sie endlich geheiratet hat. Dann müssen wir uns das alles nicht mehr anhören. Hopa Light! Hier ist Taylor Swift.

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1: Ich bin Dirk Zeitler. Das US-Militär hat nach eigenen Angaben trotz vereinbarter Waffenruhe Angriffe gegen den Iran durchgeführt. Dies sei eine Reaktion auf die Attacke auf ein Frachtschiff am Donnerstag, die die USA dem Iran zuschrieben, teilte das zuständige Regionalkommando CENTCOM mit. Die USA haben demnach aus der Luft iranische Raketen- und Drohnenlagerstätten sowie küstennahe Radaranlagen angegriffen. Es handelt sich um die ersten Angriffe der USA auf iranische Ziele seit Unterzeichnung des Rahmenabkommens mit Teheran in der vergangenen Woche. Deutschland hat einen neuen Hitzerekord. Der Deutsche Wetterdienst registrierte nach vorläufigen Angaben am Nachmittag 41,3 Grad. Gemessen wurde der Wert in Saarbrücken-Burbach im Saarland.
2: Der bisherige Rekord hierzulande lag bei 41,2 Grad, gemessen 2019 an zwei Messstationen in Nordrhein-Westfalen. Allerdings Ende Juli, nicht wie jetzt schon im Juni. Experten sagen, extreme Wetterlagen wie die aktuelle Hitzewelle sind wegen der Klimakrise bei uns häufiger geworden. Die Statistik des Deutschen Wetterdienstes zeigt, dass die durchschnittliche Anzahl der Tage mit Temperaturen über 30 Grad in den vergangenen Jahren in Deutschland zugenommen hat. Thomas Bleskin, Nachrichtenredaktion.
1: US-Präsident Trump droht europäischen Ländern mit neuen Strafzöllen. Betroffen wären Staaten, die eine Digitalsteuer für große Internetkonzerne einführen. Die angekündigten Zölle würden 100% betragen.
3: Trump ist wieder in seinem Element. Zolldrohungen sind ein beliebtes Mittel des Republikaners, um Druck aufzubauen, auch wenn er sie oftmals gar nicht in die Tat umsetzt. Genaue Länder nannte er nicht, aber Pläne, große amerikanische Konzerne mit Digitalabgaben zu belegen, gab es auch schon in Deutschland. Trump will die Tech-Konzerne in den USA schützen, eine wichtige Stütze der amerikanischen Wirtschaft. Aus Washington, Anna Ringle.
1: Zum Sport. Weltfußballer Ousmane Dembélé hat Frankreich mit einer 3-Tore-Gala zum Gruppensieg geschossen und den Weg für ein mögliches Achtelfinalduell mit Deutschland freigemacht. Dembélé war der überragende Akteur beim 4:1 gegen Norwegen. Senegal darf nach einem 5:0-Sieg gegen den Irak auf das Weiterkommen hoffen.
4: Das Wetter. Es ist die wahrscheinlich heißeste Nacht des

0: Jahres, muss man wirklich sagen, denn wir erreichen heute in dieser Nacht Temperaturen noch bis 26 Grad. Das sind Tropennächte. Ganz klassisch wird das auch so genannt. Von daher, wenn ihr nicht schlafen könnt, ist das vollkommen normal. Ihr wisst jetzt, woran es liegt, an der Hitze. Und die Hitze kommt nachher auch im Tagesverlauf wieder zurück. 39 bis 40 Grad sind drin heute. Es wird wieder sehr viel Sonnenschein geben. Aber ab dem Nachmittag können örtlich auch Hitzegewitter runterkommen und dann das in Verbindung auch mit Unwettern. Aber wie gesagt, das dann nur örtlich und nicht in ganz NRW.
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2: A1 Köln-Münster zwischen Schwerte und Kreuz Dortmund-Unna. 2 Kilometer Stau, 17 Minuten Zeitverlust. Und A43 Wuppertal-Recklinghausen zwischen Bochum und Bochum-Riemke. Dichter Verkehr, 9 Minuten Verzögerung. Wir wünschen allen unterwegs gute Fahrt.
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0: Gleich bei uns Nico Santos, der drückt ja zumindest so einen kleinen Finger, weil beide Daumen sind natürlich bei dieser WM für ihn, für Deutschland besetzt, aber so einen kleinen Finger auch für Spanien, hat ja lange Zeit auf Mallorca gelebt, ist da auch immer noch oft, logischerweise, weil sein Papa da wohnt. Ne? Nico Santos hören wir gleich, vor noch Lenny Kravitz mit Fly Away. Euch eine schöne Nacht.

0: Für mich nach wie vor die schönste Nummer von Silbermond. Symphonie. Schöne Nacht. Schönen frühen Samstag.
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0: Die norwegischen Fans sind total beliebt bei dieser Fußball-WM. Wir erinnern uns an diese Ruderbewegungen, die sie da gemacht haben, saßen alle auf dem Boden. Ich meine, das kennen wir von jedem guten Schützenfest auf dem Dorf. Aber ihre Ruderei war natürlich ein bisschen größer. Das ganze Stadion hat mitgerudert und deswegen ging es internetmäßig viral. Sie sind nicht nur viral da unterwegs, nein, sie haben auch ein ausgefuchstes Kochteam dabei. Kollege Leo Arigi weiß Bescheid.
2: Ja, und das wird angeführt von einem norwegischen Spitzenkoch, Aron Espeland, mehrfach ausgezeichnet worden für seine außergewöhnlichen Kochkünste. Und man braucht durchaus auch Kochtalent, denn neben den 26 Spielern muss zusätzlich noch das ganze Betreuerteam versorgt werden. Insgesamt sind das mehr als 60 Leute und die bekommen viermal am Tag etwas zu essen. Und damit in den USA bloß niemand auf die Idee kommt, einfach irgendwas auf den Tisch zu stellen, bringen die Norweger ziemlich viel von zu Hause mit. Rund 300 Kilo Fisch, 116 Kilo Brunost, also diesen norwegischen Braunkäse, 50 Kilo Butter und ungefähr 6000 Orangen. Dazu sogar Waffeleisen. Ja, weil warum nicht? Vielleicht bricht ja während dieser Weltmeisterschaft noch ein Waffelnotstand aus. Ganz so platt wie wir essen per se nichts Amerikanisches, ist es dann aber doch nicht. Spitzenkoch Aron Espeland sagt, es geht vor allem um Qualität und um die persönliche Verbindung zu den Zutaten. Also in den USA stehen und sagen können, ich kenne die Person, die diese Tomaten pflückt. Oder die Person, die diesen Heilbutt fängt. Und für die Spieler ist es am Ende auch mehr als nur Essen. So ein Turnier dauert Wochen, du bist weit weg von zu Hause, alles ist durchgetaktet. Und dann kann vertrautes Essen eben auch ein Stück Heimat sein. Oder im Fall von Norwegen ein Stück Heimat mit Fisch, Butter, Braunkäse und frisch gepresstem Orangensaft. Aber ganz ehrlich, das klingt schon ziemlich lecker.
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0: das Wetter.
1: Das ist eine heiße Nacht, oder würde ich mal sagen. 26 Grad immer noch derzeit und es wird nicht viel kühler, um ehrlich zu sein, denn es wird nur noch heißer. Nachher bis 39, 40 Grad, die Sonne ballert erst noch mal richtig durch, aber ab dem späten Nachmittag könnten dann örtlich Hitzegewitter runterkommen, dann in Verbindung auch stellenweise mit Unwettern. Das kann man nie genau voraussagen, wo das genau passieren wird und es wird auch wirklich nur örtlich sein, also nicht in ganz NRW.

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2: A1 Köln-Münster zwischen Schwerte und Kreuz Dortmund-Unna, 2 Kilometer Stau, 19 Minuten Zeitverlust. Und A43 Wuppertal-Recklinghausen zwischen Bochum und Herne-Eickel, 1 Kilometer stockender Verkehr, 6 Minuten Verzögerung. Wir wünschen allen unterwegs gute Fahrt.
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0: So, Michael Schulte ist ein bisschen zu früh unterwegs. Er singt ja 5 a.m. Jetzt haben wir gerade mal kurz nach 2:30. Er müsste eigentlich noch warten mit dem Singen. Wir brauchen noch ein bisschen bis 5 Uhr morgens. Obwohl, komm, wir lassen ihn.

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0: schöne Nacht. Eine sehr, sehr heiße Nacht. Eine tropische Nacht. 26 Grad in dieser Nacht. Das ist also richtig heftig. Wie sieht's aus? Diese Hitze. Macht ihr euch aggressiv? Wir haben mal den Kollegen auf eine Umfrage geschickt.
1: Hallo, ich mache eine Umfrage zum Thema, das Wetter macht einen aggressiver. Was

0: das denn dazu?
1: Das ist dein Scheiß Ernst? Lass mich in Ruhe, Alter.
0: Hallo, ich mache eine Umfrage zum Thema, das Wetter macht einen aggressiver. Was sagst du? Hallo, ich mache eine Umfrage zum Thema, das Wetter macht einen aggressiver. Was sagst denn du dazu?
1: Ah!
0: Hallo, ich mache eine Umfrage zum Thema, das Wetter macht einen aggressiver. Was sagst denn du dazu?
1: Dumme Sau!
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1: Ich bin Dirk Zeitler. Das US-Militär hat nach eigenen Angaben trotz vereinbarter Waffenruhe Angriffe gegen den Iran durchgeführt. Dies sei eine Reaktion auf die Attacke auf ein Frachtschiff am Donnerstag, die die USA dem Iran zuschrieben, teilte das zuständige Regionalkommando CENTCOM mit. Die USA haben demnach aus der Luft iranische Raketen- und Drohnenlagerstätten sowie küstennahe Radaranlagen angegriffen. Es handelt sich um die ersten Angriffe der USA auf iranische Ziele seit Unterzeichnung des Rahmenabkommens mit Teheran in der vergangenen Woche. Deutschland hat einen neuen Hitzerekord. Der Deutsche Wetterdienst registrierte nach vorläufigen Angaben am Nachmittag 41,3 Grad. Gemessen wurde der Wert in Saarbrücken-Burbach im Saarland.
2: Der bisherige Rekord hierzulande lag bei 41,2 Grad, gemessen 2019 an zwei Messstationen in Nordrhein-Westfalen. Allerdings Ende Juli, nicht wie jetzt schon im Juni. Experten sagen, extreme Wetterlagen wie die aktuelle Hitzewelle sind wegen der Klimakrise bei uns häufiger geworden. Die Statistik des Deutschen Wetterdienstes zeigt, dass die durchschnittliche Anzahl der Tage mit Temperaturen über 30 Grad in den vergangenen Jahren in Deutschland zugenommen hat. Thomas Bleskin, Nachrichtenredaktion.
1: US-Präsident Trump droht europäischen Ländern mit neuen Strafzöllen. Betroffen wären Staaten, die eine Digitalsteuer für große Internetkonzerne einführen. Die angekündigten Zölle würden 100% betragen.
3: Trump ist wieder in seinem Element. Zolldrohungen sind ein beliebtes Mittel des Republikaners, um Druck aufzubauen, auch wenn er sie oftmals gar nicht in die Tat umsetzt. Genaue Länder nannte er nicht, aber Pläne, große amerikanische Konzerne mit Digitalabgaben zu belegen, gab es auch schon in Deutschland. Trump will die Tech-Konzerne in den USA schützen, eine wichtige Stütze der amerikanischen Wirtschaft. Aus Washington, Anna Ringle.
1: Zum Sport. Weltfußballer Ousmane Dembélé hat Frankreich mit einer 3-Tore-Gala zum Gruppensieg geschossen und den Weg für ein mögliches Achtelfinalduell mit Deutschland freigemacht. Dembélé war der überragende Akteur beim 4:1 gegen Norwegen. Senegal darf nach einem 5:0-Sieg gegen den Irak auf das Weiterkommen hoffen.
4: Das Wetter.
5: Wir sind in der bisher heißesten Nacht des Jahres. Bis zu 26 Grad werden gerade gemessen. Das heißt, ich habe vollstes Verständnis dafür, wenn ihr gerade nicht pennen könnt. Ja? Nachher wird es nochmal richtig heiß. Bis 39 Grad. Örtlich können sogar die 40 Grad wieder erreicht werden. Da hilft es einfach nur, dass ihr irgendwo euch irgendwo abkühlt. Also, da ist nicht so richtig Erfrischung drin. Eventuell dann ab dem Nachmittag, da kann das ein oder andere Hitzegewitter dabei sein, örtlich auch mit dem Unwetter. Aber wie gesagt, das nur örtlich und nicht in ganz NRW.
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